0: weil ich diesen Fokus brauch. 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

Hallo Kinder, guten Tag, liebe Eltern. Ein herzliches Hallo allen, die jetzt zuhören. Die evangelische Luthergemeinde und die katholische Pfarrei Franz von Assisi in Kiel grüßen euch. Ich bin Laura Gaburo. Wir feiern heute wieder Radio Kinderkirche mit Kindern und Eltern in Deutschland und in der ganzen Welt. Egal wo, Gott will uns den guten Weg zeigen und hört alle unsere Fragen. Es gibt bei uns Lieder zum Mitsingen und Mittanzen. Es gibt eine Geschichte, die wir wieder einmal ganz neu erzählen. Und wir beten zusammen, denn dann fragen wir auch nach dem, was gut ist. Zum Schluss gibt es eine Spielidee, damit ihr und eure Eltern Spaß habt. Lasst uns jetzt wieder singen. Macht ihr mit? Wenn ihr die Bewegungen zum Lied kennt, steht doch auf und macht sie einfach mit.

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1: Und ich bin ein Höhlenforscher, dann kannst du mich nie erwischen, Kapische? Ich entdecke lieber Höhlenmalereien der Urmenschen. Hier unter dem Sofa sind wirklich jede Menge.
0: Dann bin ich lieber Baumeister. Ich bin ein Bauarbeiter und baue immer weiter. Ich baue hoch, ich baue tief, immer gerade, niemals schief.
2: Was ist denn hier für ein Chaos? Und was sollen die Verkleidungen?
0: Merkst du das denn nicht? Wir feiern Fasching.
1: Da muss man sich verkleiden oder Masken tragen.
2: Ja, aber müsst ihr dabei immer so ein Chaos veranstalten? Wir haben doch gerade erst aufgeräumt.
1: Das gehört doch zum Spiel.
2: Eigentlich wollte ich vorschlagen, dass wir die neue Radiokinderkirche anmachen. Heute geht es um eine Geschichte von Jesus, als er noch ein Kind war.
0: Langweilig. Jesus war bestimmt immer brav. Ich glaube, er hat immer zu Hause geholfen und sein Zimmer aufgeräumt und so.
1: Und er hat sich bestimmt auch nie verkleidet oder mal eine Faschingsmaske getragen.
2: Na, in der Geschichte, die wir gleich hören, ist Jesus abgehauen. Einfach so. Stellt euch vor, es hat 4 Tage gedauert, bis seine Eltern ihn wiedergefunden haben. Das war ein Chaos.
0: Echt? Das hat Jesus gemacht?
1: Das war aber gar nicht lieb.
0: Ich glaube, die Geschichte will ich hören.
1: Jesus hat dann bestimmt Ärger bekommen. Vielleicht hatten ihn seine Eltern dann gar nicht mehr lieb.
2: Eltern haben ihre Kinder immer lieb, egal was sie machen. Und Gott uns alle übrigens auch. Dazu gibt's ja auch ein Lied.

0: Lasst uns beten.
1: Guter Gott, ich verkleide mich gerne. Dann tue ich so, als ob ich jemand anderes bin. Das macht Spaß. Mein Gott, was ich aber auch möchte, ist, ich selber sein. Das ist gar nicht so leicht. Manchmal mache ich dann Sachen, die meine Eltern doof finden. Und dann gibt es Ärger. Unser Gott, hilf, dass wir dann trotzdem gut miteinander klarkommen, damit wir uns wieder lieb haben. Amen.

0: Die Geschichte von heute steht in der Bibel. Sie spielt zu der Zeit, als Jesus lebte. Na, wisst ihr noch, um was es da so geht? Richtig, Jesus ist noch ein Kind. So ganz klein ist Jesus in unserer Geschichte aber schon nicht mehr. Er ist 12 Jahre alt. Und ihr habt es gehört, er macht einiges an Chaos. Wir befinden uns jetzt in Jericho, eine Tagesreise zu Fuß von Jerusalem entfernt. Es ist Abend. Die Herbergen und Gästezimmer sind voll, denn viele Pilger haben in Jerusalem das Pessachfest gefeiert und reisen nun nach Hause zurück. Wer geht denn da? 2 Leute. Es sind Maria und Josef und sie sehen besorgt aus. Und Jesus? Der ist nirgends zu entdecken.
1: Habt ihr Jesus gesehen?
2: Nein, heute noch gar nicht.
3: Wir suchen Jesus. Hast du Jesus gesehen?
1: Nein, aber er wird sicher schon irgendwo sein. Er ist bestimmt mit den anderen Familien unterwegs.
3: Das haben wir auch gedacht und darum sind wir einfach weitergegangen. Aber keiner hat ihn gesehen, schon seit heute Morgen nicht.
1: Da sind die Kinder. Ob sie vielleicht doch was wissen?
3: Johannes, weißt du, wo Jesus ist?
4: Nein, ich weiß es auch nicht.
1: Wisst ihr es wirklich nicht? Wir suchen ihn schon den ganzen Tag. Wir haben Angst, dass ihm etwas zugestoßen ist.
4: Es ist ein Geheimnis.
3: Was wisst ihr?
4: Heute Morgen in Jerusalem, bevor wir aufgebrochen sind.
1: Ja, was war da?
4: Jesus hat uns gesagt, dass er noch etwas erledigen muss. Er hat gesagt, dass wir schon mal losgehen sollen und dass er danach kommt.
1: Das hat er euch gesagt? Und dann?
4: Dann sind wir alle losgegangen. Ich habe ihn danach nicht mehr gesehen.
1: Jerusalem? Glaubst du wirklich, dass er in Jerusalem geblieben ist? Aber warum wohl?
3: Na, warte. Wenn wir den finden, der kann was erleben. Was fällt ihm ein? Ich finde sowieso, dass er sich viel zu viele Freiheiten nimmt.
1: Morgen gehen wir zurück und suchen ihn dort.
3: Uns bleibt wohl nichts anderes übrig.
0: Kann das wirklich sein? Maria und Josef waren einen ganzen Tag lang unterwegs gewesen, bis ihnen aufgefallen ist, dass ihr Sohn weg war? Was wohl passiert ist? Gehen wir noch einmal 10 Tage zurück in der Zeit. Dann verstehen wir besser, was los ist.

0: Eine große Reisegruppe ist auf der staubigen Straße unterwegs. Männer, Frauen und Kinder. Alle haben sie das gleiche Ziel. Sie möchten zur Hauptstadt Jerusalem, um das Pessachfest zu feiern. Und nun sind sie fast am Ziel. Zwischen trockenen Hügeln zeichnen sich die Umrisse mächtiger Stadtmauern ab.
1: Jerusalem, ich sehe schon die Stadtmauern.
2: So ein langer Weg, ich habe keine Lust mehr. Wir sind schon eine Woche gelaufen.
3: Martha, komm, wir sind fast da.
4: Warum müssen wir unbedingt nach Jerusalem? Nur wegen dieses blöden Festes.
1: Ja, wir feiern das Pessachfest. Es ist unser schönstes Fest. Und wenn man es in Jerusalem feiert, ist es noch schöner.
0: Das kennt man ja. Die Kinder wollen nicht immer das, was die Erwachsenen wollen. Nun kommen Maria und Josef. Und da ist auch Jesus. Jesus als Kind. Er ist ein 12-jähriger Junge mit strubbeligen schwarzen Haaren, Sandalen und einer Tunika. Das ist so eine Art Gewand, so ähnlich wie ein Kleid. Damals waren fast alle Menschen so angezogen. Jesus ist ein Stück vorgelaufen und unterhält sich mit den anderen Kindern. Ob er auch so schlechte Laune hat wie sie?
2: Jerusalem, wir sind da. Endlich, ich kann nicht mehr.
1: Johannes, mich stört der lange Weg nicht.
4: Warst du hier schon mal, Jesus?
1: Klar, wir kommen jedes Jahr zu Pessach nach Jerusalem. Ich kenne die Stadt schon in- und auswendig.
4: Und wie ist es da so?
1: Jerusalem ist groß, viel größer als Nazareth. Da kann man sich richtig verlaufen. Und es gibt da viele schöne große Häuser. Aus Stein. Nicht nur aus Holz und Lehm, wie bei uns. Und am liebsten mag ich den Tempel.
2: Was ist der Tempel?
1: Na, der Tempel ist das Haus Gottes. Den gibt es nur einmal. Nur in Jerusalem. Ich liebe es zuzusehen, wenn die Menschen beten oder ihre Opfergaben darbringen. Und manchmal höre ich auch zu, wenn die Schriftgelehrten über die Tora sprechen. Ach, ich würde da so gerne mitreden über unser Gesetz.
4: Da musst du aber noch warten. Das ist nichts für Kinder.
1: Noch ein Jahr. Wenn ich erst 13 bin, darf ich das.
5: Mir ist es jetzt zu voll. Ich möchte Pessach lieber zu Hause feiern. In Nazareth.
4: Sag mal, Jesus, hat hier in der Nähe nicht deine Familie ihre Wurzeln?
1: Ja, in Bethlehem, Davids Stadt. Das liegt noch ein Stück weiter weg, auf der anderen Seite von Jerusalem.
0: Jesus, Maria und Josef und alle anderen kommen also in Jerusalem an. Sie suchen sich ihre Unterkünfte und bald darauf kann es schon losgehen mit dem Pessachfest. Das Fest dauert 8 Tage. Die Juden feiern es in Erinnerung daran, dass Mose das Volk Israel aus der Gefangenschaft in Ägypten in die Freiheit geführt hat. Natürlich ist Jesus mit seiner Familie auch in den Tempel gegangen. Und nach allem Feiern und Beten machte sich die Pilgergruppe wieder auf den Rückweg, wieder nach Nazareth. Nur Maria und Josef sind nach einem Tag nochmal umgekehrt, um Jesus zu suchen.
6: Jerusalem. Jetzt sind wir also schon wieder hier. Ich hätte mir gewünscht, erst nächstes Jahr wiederzukommen.
7: Dann lass uns jetzt Jesus suchen. Wo fangen wir bloß an?
6: Zuerst natürlich in unserer Unterkunft. Vielleicht ist er ja da oder der Besitzer weiß etwas.
7: Ich würde auf dem Markt am Tempel suchen. Dort gibt es immer so viel zu schauen. Hier gibt es so viel, dass es in Nazareth nicht gibt.
6: Gute Idee. Und wenn er nicht da ist, dann vielleicht bei der Baustelle am Tempelgelände. König Herodes lässt es ja noch erweitern. Es wird großartig, wenn es fertig ist. Jesus hat sich ja immer für das Bauhandwerk interessiert. Schließlich wird er ja bald Zimmermann, wie ich.
0: Einen Menschen in einer Großstadt zu suchen, ist wie eine verlorene Stecknadel in einem Heuhaufen zu finden. Man schafft es einfach nicht. Maria und Josef suchen Jesus jetzt schon seit 2 Tagen.
6: Wo könnte er noch sein? Wir haben die ganze Stadt durchkämmt.
7: Ich habe da noch eine Idee. Meinst du, Meinst du, dass er nach Bethlehem gegangen ist? Er hat doch schon mal erzählt, dass er sehen möchte, wo seine Vorfahren gelebt haben.
6: Ich weiß nicht. Alleine?
7: Oder ob wir einfach bei unserer Unterkunft warten? Irgendwann muss er doch wieder dort vorbeikommen.
6: Ich möchte jetzt lieber in den Tempel gehen. Vielleicht finden wir dort etwas Rast. Oder einen guten Rat.
7: Ja, lass uns in den Tempel gehen.
0: Wo könnte Jesus nur sein? Maria und Josef haben überall gesucht. Fast. Sie waren beim Marktplatz am Tempel. Bei der Baustelle am Tempel. Aber bisher noch nicht im Tempel selber. Um den Vorhof des Tempels ist ein Säulengang. Und da sitzt ein 12-jähriger Junge mit schwarzem, strubbeligem Haar. Der Junge sitzt zwischen den Schriftgelehrten und redet mit ihnen über die Tora. Wer ist es wohl? Ja, es ist Jesus. Und für sein Alter redet er auffällig schlau daher.
8: Warum ist das so? Warum haben wir so viele Gesetze? Warum dürfen wir am Sabbat keinen Schritt zu viel tun? Und warum dürfen wir dann keine Ähren vom Feld abreißen? Auch wenn wir Hunger haben?
9: Unser Volk hat in Ägypten als Sklaven gearbeitet und jetzt sind wir frei. Gott hat uns befreit, das feiern wir an Pessach. Gott selbst hat uns danach diese Gesetze gegeben. Es sind Regeln, damit wir gut leben können. Frei. Und deshalb mit Recht und Gesetz, um frei zu bleiben.
8: Aber warum so streng? Der Sabbat und auch das Gesetz ist doch für den Menschen da und nicht umgekehrt.
9: Wer ist dieses Kind? Er ist noch zu jung, um im Gottesdienst aus der Schrift zu lesen. Und doch, er versteht so viel.
10: Da ist er! Jesus, endlich! Da bist du ja!
7: Warum hast du uns das angetan? Wir haben dich überall gesucht. Wir haben uns solche Sorgen gemacht.
9: Seine Eltern suchen ihn. Endlich mal etwas Normales an diesem Kind.
8: Warum habt ihr mich gesucht? Wusstet ihr nicht, dass ich im Haus meines Vaters sein muss?
6: Was sagt er da? Hast du gehört, wie er dahergeredet hat? Von wem er das wohl hat?
7: Ich verstehe mein eigenes Kind nicht mehr, Josef. Weißt du noch damals, bei seiner Geburt, was die Hirten alles über ihn gesagt haben? Es muss doch etwas dran sein, was wohl mal aus ihm wird.
6: Bald zumindest ein richtiger Bauhandwerker.
11: Jesus ist einfach abgehauen. Er wollte auch frei sein. Wenn der das darf, darf ich das auch.
12: Ich glaube, er hat einfach das gemacht, was ihm ganz wichtig war. Aber seine Eltern haben sich bestimmt Sorgen gemacht. Was für ein Chaos.
11: Hä? Wie meinst du das?
12: Für uns war es ganz wichtig zu spielen, was wir wollten. Aber Papa war böse, weil wir so viel Chaos veranstaltet haben. Für ihn ist Ordnung wichtig.
13: Das habt ihr gut gesagt. Ordnung und Gesetze sind schon wichtig. Aber Freiheit auch. Und wenn wir es schaffen, darüber zu sprechen, dann kommen wir etwas näher zusammen. Und jetzt lasst euch mal feste drücken, ihr Chaosbande.
14: Ja! Auf ihn mit Gebrüll!

0: Liebe Kinder, nun seid ihr dran. Heute haben wir ein verrücktes Spiel für euch und eure Familie. Kennt ihr die Reise nach Jerusalem? Das ist ein Spiel, bei dem man um die Stühle herumtanzt. Und immer wenn die Musik aufhört, wird ein Stuhl weggenommen. Unser Spiel heute nennen wir aber die Reise nach Nazareth. Wie das geht? So ähnlich. Dazu braucht man genauso viele Geschirrtücher oder alte Zeitungen, wie Leute mitmachen. Wenn die Musik ausgeht, muss sich jeder auf ein Geschirrtuch stellen. Das ist noch nicht so schwer. Jedes Mal, wenn die Musik ausgeht, wird jetzt ein Tuch weggenommen und man muss trotzdem versuchen, sich gemeinsam auf die Geschirrtücher zu stellen, die noch da sind. Am Ende stehen vielleicht 4 Personen auf einem Geschirrtuch. Das Spiel macht aber auch Spaß, wenn man nur zu zweit ist. Dann kann man das letzte Tuch ja auch immer kleiner falten. Und was das soll? Ab und zu tut es gut, etwas zusammenzumachen. Und wenn man sich nicht immer versteht, dann erst recht. Liebe Eltern, sind das nicht die Mühen des Alltags? Ordnung ins Chaos zu bringen, Regeln aufzustellen und deren Einhaltung einzufordern, damit das Miteinander zu Hause halbwegs gesittet vor sich geht. Und dann sind da auch die Kinder, die auch eigene Wege finden wollen, die ausprobieren wollen, was und wer ihnen wichtig ist. Und sie haben ein Recht darauf. Als Maria Jesus im Tempel findet, fragt sie, warum? Warum hast du das getan? Warum? Dieses Wort ist ein Gesprächsöffner. Er lädt dazu ein, mit den Kindern zusammen Wege zu suchen, miteinander zu sprechen, statt Regeln nur mit Macht durchzusetzen, auch wenn es mitunter mühsam ist. Und da kann es heilsam sein, zwischendurch einfach Spaß miteinander zu haben.
1: Lasst uns zusammen beten.
2: Gott, manchmal gibt es Ärger, zum Beispiel, weil jeder nur an sich denkt oder weil man nicht versteht, was am anderen wichtig ist. Hilf uns dabei, dass wir das besser hinkriegen. Gott, überall gibt es Regeln. Regeln zu Hause, Regeln in der Schule, Corona-Regeln. Das macht keinen Spaß. Gott, hilf uns zu verstehen, wozu sie gut sind. Zeige uns, wie wir gut zusammen leben können. Gott, wir beten auch für alle, die krank sind, für alle, die besonders traurig sind und für alle, die Hilfe brauchen. Zeige uns auch, wie wir selber helfen können. Gott, du weißt, was wir wirklich brauchen. Schau auf unser Herz. Amen.
0: Wir beten zu dir, so wie Jesus Christus uns zu beten gelehrt hat. Vielleicht ja mit den Bewegungen dazu, die ihr kennt.
3: Vater unser im Himmel, geheiligt werde dein Name. Dein Reich komme, dein Wille geschehe, wie im Himmel, so auf Erden. Unser tägliches Brot gib uns heute und vergib uns unsere Schuld, wie auch wir vergeben unseren Schuldigern. Und führe uns nicht in Versuchung, sondern erlöse uns von dem Bösen. Denn dein ist das Reich und die Kraft und die Herrlichkeit in Ewigkeit. Amen.
0: Und wir singen zum Abschluss das Lied Vom Anfang bis zum Ende.

0: Tschüss, liebe Kinder und allen, die mitgehört haben. Bleibt behütet, gebt aufeinander Acht, geht mit Gottes Segen. Gott segne deinen Weg. Möge alles, was du erlebst, dich zum Guten führen, zu Geborgenheit und Vertrauen. Möge dich die Gewissheit begleiten, dass dich nichts von der Liebe trennen kann. Amen.
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0: Mitgewirkt bei dieser ökumenischen Radio Kinderkirche haben Gemeindereferentin Laura Gaburo, Andrea Gaburo, Daniel Gaburo, Vincent Gaburo, Kilian Goll, David Hengst, Jakob Hengst, Julia Hengst, Sarah Victoria Klovinana, Felix Schäfer, Clara Schäfer, Patrick Schäfer, Michael Kalabis, Birgit Zeper sowie Pastor Martin Gregor, Karin Gill und Tobias Raschke von der Evangelischen Luthergemeinde und der katholischen Pfarrei Franz von Assisi in Kiel. Besonderer Dank für Technik und Schnitt an Ela Kesselhaus.

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1: Hallo und herzlich willkommen zu unserer Sendung Metropol FM in offener Kanal Lübeck. Wir sind heute von 18 Uhr bis 19 Uhr live hier im Studio für euch da. Wir moderieren eine deutsch-türkische Radiosendung. Verantwortlich für diese Sendung ist Elif Ergün. 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
1: 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Ja, ich mache mal wieder eine Zusammenfassung. Der Tamer hat uns eben gerade gefragt, was bedeutet eigentlich Urlaub für euch? Wir haben natürlich Klischee-Sachen gesagt, Sonne, Strand, Erholung. Aber wir haben ja auch unsere Özdur, die zwei Kinder hat. Und Özdur sagt, ganz ehrlich, naja, ja, ja, Entspannung kann ich es nicht nennen. Ich habe zwei Kinder. Es ist schon recht anstrengend, mit Kindern in den Urlaub zu fliegen. Und vor allem, was sie, womit eigentlich sie ein bisschen auch recht hat, sagt sie, meistens müssen auch immer Frauen unser Koffer packen. Und das stimmt, die Männer halten sich immer zurück und wir dürfen immer schön unser Koffer packen. Für allen mit. 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

0: Redaktionsleitung und Sendeverantwortung Michael Lupatsch.
1: Hallo und herzlich willkommen zur aktuellen Ausgabe von Musikfest im Radio zum Schleswig-Holstein Musikfestival 2026. Endspurt. Noch gut eine Woche und dann endet die 41. Ausgabe von Deutschlands größtem Klassikfestival. Wie es gelaufen ist und worauf das Publikum sich noch freuen kann, verrät uns heute Intendant Dr. Christian Kuhnt in einem kurzen Interview. Außerdem stellen wir Ihnen und euch die diesjährige Bernstein Award-Preisträgerin Lucienne Renaudin-Vary vor. Friederike Bielstein und Bettina Piwkowski berichten von ihrem Besuch auf der Lufthansa Technikbasis in Hamburg. Michael Lupatsch hatte sich für die diesjährige Ausgabe von Film in Konzert im Kinosessel bequem gemacht und Marion Weyers hat Rolando Villason und Mozart getroffen. Und wenn noch Zeit ist, werfen wir gemeinsam noch einen Blick auf das Konzert von Time for Three am Montag und Dienstag in Pronsdorf und Hamburg. Mein Name ist Andreas Guballa und ich darf Sie und euch heute durch die Sendung führen. Los geht's jetzt erstmal mit Musik.

0: Das war das Allegro aus Haydns Trompetenkonzert S-Dur, gespielt von der französischen Trompeterin Lucienne Renaudin-Wary mit dem Luzerner Sinfonieorchester. Und das bringt uns zu unserem ersten Beitrag. Seit einem Vierteljahrhundert zeichnet das Schleswig-Holstein Musikfestival herausragende junge Künstlerinnen und Künstler mit dem Bernstein Award aus. Anlässlich dieses Jubiläums verdoppelt die Sparkassenfinanzgruppe, die den Award stiftet, das Preisgeld auf 20.000 Euro und feiert selbst ein beachtliches Jubiläum an der Seite des SHMF. Namen wie Lang Lang, Lisa Batjaschwili oder Martin Grubiger stehen für eine beeindruckende Erfolgsgeschichte. Im Jahr 2026 schlägt das Festival ein neues Kapitel auf und zeichnet die französische Trompeterin Lucienne Renaudin-Wary aus. Schon mit 17 Jahren veröffentlichte sie ihr erstes Album, auf dem sie Klassik und Jazz mühelos miteinander verband. Beim Festival präsentiert sie nun ein vielseitiges Programm aus Joseph Haydns strahlendem Trompetenkonzert und George Gershwins Ein Amerikaner in Paris. Ich habe sie am Telefon über Auszeichnungen, barfüßige Auftritte und die Freiheit in der Musik befragt. Herzlichen Glückwunsch zum Bernstein Award. Sie haben bereits zahlreiche Wettbewerbe gewonnen und Preise erhalten. Welche Bedeutung haben Auszeichnungen für Sie und was macht den Bernstein Award so besonders?
1: Each prize is a big honor. This one particularly because it's so big. So I knew this prize already for a long time before receiving it.
2: Jede Auszeichnung ist eine große Ehre. Der Bernstein Award ist aber etwas ganz Spezielles, weil er eine enorme Bedeutung in der Musikwelt besitzt. Ich kenne diesen Preis schon lange und bewundere alle Persönlichkeiten, die ihn vor mir erhalten haben. Als ich erfahren habe, dass ich die diesjährige Preisträgerin bin, konnte ich es im ersten Moment gar nicht glauben. Solche Preise sind wichtig, um in der Klassikbranche beim Publikum, den Veranstaltern und den Plattenfirmen wahrgenommen zu werden. Für mich persönlich ist es eine sehr schöne Anerkennung für die viele harte Arbeit an meinem Instrument.
0: Leonard Bernstein war ja bekannt dafür, die Grenzen zwischen Klassik und Jazz aufzulösen. Genau wie er bewegen Sie sich in beiden Welten. Wie wählen Sie Ihr Repertoire aus und wie fügt sich das Programm Ihres Preisträgerkonzerts da ein?
1: I started both classical and jazz music when I was very little, when I started the trumpet actually. So I knew both styles when I was 8.
2: Ich habe bereits mit 8 Jahren angefangen, zeitgleich Klassik und Jazz zu lernen. Das war für mich wie das Erlernen von 2 Sprachen. Ich brauche beide Welten in meinem Leben. Der Jazz schenkt mir die Freiheit der Improvisation, während ich in der Klassik die Präzision, die Dynamik und die Liebe zum Detail schätze. Wenn ich Programme zusammenstelle, folge ich schlicht meinem Herzen. Manchmal höre ich ein Stück und weiß sofort, dass ich es spielen muss, selbst wenn es ursprünglich nicht für Trompete geschrieben wurde. In solchen Fällen schreibe ich eigene Arrangements. Beim Preisträgerkonzert spielen wir das Trompetenkonzert von Joseph Haydn, das für mich zu den schönsten Werken überhaupt gehört, und Gershwins Ein Amerikaner in Paris. Gershwins Musik verbindet Klassik und Jazz auf eine Weise, die der musikalischen Vision von Bernstein sehr nahe kommt. Duke Ellington hat einmal gesagt, dass es nur 2 Arten von Musik gibt, nämlich gute und die andere. Genau daran glaube ich auch.
1: Styles of music, the good one and the bad one. So I think Bernstein and also George Gershwin, and they believe that too. And I also believe it. So this concert will be really fun and classical and jazz, yeah, vibes.
0: Auf der Bühne wirken Sie sehr energetisch, bewegen sich viel und spielen oft barfuß. Ist das ein bewusster Schritt, um mit üblichen Konzertkonventionen zu brechen?
1: It's not really my wish to break rules, but for the barefoot thing, I wanted to feel like at home.
2: Es geht mir überhaupt nicht darum, Regeln zu brechen oder jemanden zu schockieren. Ich wollte mich auf der Bühne einfach so wohlfühlen wie zu Hause. Eines Tages habe ich die Schuhe ausgezogen und gemerkt, wie gut mir das tut. Ohne Schuhe spüre ich die Musik viel direkter, fühle mich geerdet und ganz bei mir. Dass daraus ein Thema wurde, über das viele sprechen, war keine Absicht. Ich bin einfach ich selbst und das ist meine Art, mich wohlzufühlen.
0: Und woher nehmen Sie Ihre mitreißende Bühnenenergie?
1: It's one of my favorite things to play music, so especially on stage. So I would say I don't search for the energy. It's really my thing, so it comes like that.
2: Ich muss nach dieser Energie gar nicht suchen. Auf der Bühne zu stehen und Musik zu machen ist das, was ich im Leben am meisten liebe. Die Energie ist einfach da und kommt ganz von selbst aus meinem Inneren.
0: Sie haben mit 8 Jahren Ihren ersten Trompetenunterricht erhalten und sind mit 15 Jahren am Pariser Konservatorium aufgenommen worden. Was fasziniert Sie bis heute an Ihrem Instrument?
1: I think it was kind of exotic for me because I knew the piano, cello, violin, flute. But trumpet, I didn't know about it, so I think I was curious.
2: Ich habe mich damals auf den ersten Blick in die Trompete verliebt. Der Klang hat mich sofort verzaubert, genau wie die Haltung des Instruments und die Möglichkeit, mit verschiedenen Dämpfern die Klangfarben zu verändern. Die Trompete ist für mich wie eine eigene Stimme, mit der ich mein Inneres ausdrücken kann. In meiner Familie spielte niemand Trompete, weshalb das Instrument für mich damals etwas völlig Exotisches an sich hatte. Es war die reine Neugier.
0: Welche musikalischen Wege möchten Sie als nächstes erkunden?
1: That's hard to say because I did a lot of things. To be honest, what I really want to is that composers to compose for me most than for my instrument.
2: Ich wünsche mir sehr, dass zeitgenössische Komponistinnen und Komponisten Werke speziell für mich und mein Instrument schreiben. Ich möchte Musik entstehen lassen, die meine Persönlichkeit zeigt und verschiedene Stile miteinander verschmelzen lässt. Zum Beispiel ein neues Crossover-Konzert für Trompete. Das ist mein nächstes großes Ziel, für das ich viel Zeit investieren möchte.
0: Frühere Bernstein Award Preisträger wie Lang Lang oder Lisa Batyashvili gehören heute zu den Weltstars der Klassik. Haben Sie ähnliche ehrgeizige Karriereziele?
1: I wouldn't say I have gold in my life. I just, like for the moment, I just enjoy it.
2: Wer würde sich so einen Erfolg nicht wünschen? Solche Musikerinnen und Musiker sind wahnsinnig inspirierend. Ich habe jedoch keinen starren Lebensplan, sondern genieße das, was ich tue und gehe Schritt für Schritt meinen eigenen Weg. Von großartigen Menschen im eigenen Umfeld inspiriert zu werden, gehört schließlich zu den schönsten Dingen im Leben.
0: Das war die französische Trompeterin Lucienne Renaudin-Wary, die am Freitag den Bernstein Award 2026 erhält und am Samstag noch einmal im Deutschen Haus in Flensburg zu erleben ist. Leider habe ich keine Aufnahme von Gershwins Amerikaner in Paris von ihr gefunden. Daher spielen wir nun Summertime aus Gershwins Oper Porgy und Bess. Aufgenommen mit dem Orchestre National de Lille.

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1: Von Gershwin kommen wir nun zu Leonard Bernstein und seinen unsterblichen Songs aus der West Side Story und anderen Musicals, interpretiert vom schwedischen Posaunisten Nils Landgren und seiner Jazz-Combo. Friederike Bielstein und Bettina Piefkowski haben das Konzert in der Lufthansa-Technik-Basis besucht und haben es sehr genossen. 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

0: Bestimmt haben Sie das Stück America aus dem Musical West Side Story von Leonard Bernstein erkannt. Hier in einer Version von 1961. Damit sollte das Konzert Love of My Life in der Lufthansa Technik Basis in Hamburg eigentlich beginnen. Nach der Begrüßung von Jürgen Stark, dem Vorstandsvorsitzenden von Lufthansa Technik, und Sven Jänkel, dem Leiter der Abteilung Sponsoring and Fundraising vom Schleswig-Holstein Musikfestival, mit einem großen Dankeschön an die Lufthansa kam dann auch gleich Nils Landgren, der in seiner Anmoderation noch einmal den außergewöhnlichen Spielort hervorhob. Nur alle 2 Jahre finden Veranstaltungen des Schleswig-Holstein Musikfestivals in dieser Halle statt, die immer erst für das Konzert hergerichtet werden muss. In dieser Halle, in der normalerweise VIP- und Militärmaschinen gewartet werden, fand das Konzert zwischen einer Boeing 747 und einem Trainingsflugzeug der Lufthansa statt. Sie können sich sicher vorstellen, wie aufwendig der Umbau der Halle unter Sicherheitsaspekten war.
1: Wir hatten nicht nur einen Blick auf die Bühne, sondern auch auf die Startbahn. Während Flugzeuge in den Himmel stiegen, konnten wir ein ganz hervorragendes, sehr virtuoses und vielfältiges Jazzkonzert genießen, bei dem es häufig um Sehnsucht nach anderem, nach Fernem, nach Mond und Sternen ging. Die hochkarätigen Musiker, die Nils Landgren vorstellte, hatten alle einen Schwedenbezug. Wie Sie wissen, ist Stockholm ja die diesjährige Metropolstadt des Schleswig-Holstein Musikfestivals. Da war zum einen der legendäre Bassist Lars Danielsson, der erst 34-jährige Pianist Joel Lissarides sowie der türkisch-schwedische Schlagzeuger Robert Ikitz. Im ersten Teil des Konzertes hörten wir Stücke aus verschiedenen Musicals von Leonard Bernstein. Mit diesen Solisten und einer kleinen Bläserbesetzung des Swedish Radio Symphony Orchestra.

In diesem Stück mit dem Titel Cool aus West Side Story kam die ganze Vielfalt der Solisten schon zum Ausdruck. Nils Landgren switchte locker zwischen Gesang und seiner roten Posaune. Lars Danielsson, Joël Lyssarides und Robert Ickitz unterstützten, hatten eigene Improvisationssoli. Die Kombination aus Technikhalle, im Sonnenuntergang startenden Flugzeugen und diesem Swinging Jazz war schon echt cool. Als ob der Titel des Stückes unser Empfinden vorhergesagt hätte. Wir sprachen schon über die Solisten, aber einer haben wir bis jetzt unterschlagen. Die kündigte Nils Landgren, der das gesamte Konzert auch moderierte, nun an. Ida Sand. Ida Sand ist eine ebenfalls schwedische Jazzsängerin. Sie sang das Lied Some Other Time aus dem Musical On the Town. Ihr weicher Gesang und die eher rauchige Stimme von Nils Landgren ergänzten sich zu einem harmonischen Duo.

Jedes Musikstück hatte seinen besonderen Charakter. Mir haben die tollen, für Jazz sehr häufig ungewöhnlichen Arrangements besonders gefallen. Fast alle Stücke wurden von Vince Mendoza arrangiert. In dem sehr einfühlsamen Stück A Quiet Girl aus dem Musical Wonderful Town hört man im Hintergrund die Kellen, Querflöten und Klarinetten. Eine sehr ungewöhnliche Kombi in Jazz. Ungewöhnlich war auch, dass sowohl Nils Landgren als auch Ida Sand bei ihren Auftritten sehr souverän und mit sparsamen Bewegungen das hervorragende Orchester leiteten und das, obwohl der Oboist dieses Blasensembles, Bengt Rosengren, eigentlich die Leitung hatte.

Zu Beginn von Something's Coming aus West Side Story konnte man eine eigenwillige Instrumentierung von Schlagzeug, Querflöte, Tuba und verschiedenen anderen Blasinstrumenten hören. Ida Sound nahm in ihrem Gesang den perkussiven Charakter auf. Mit der schmissigen Rhythmik hatte das Ensemble einen guten Rauschmeißer zur Pause gefunden.

Nach der Pause ging's mit großer Besetzung weiter. Mindestens 22 Geigen, 8 Celli und 4 Bässe des Swedish Radio Symphony Orchestras erweiterten die Besetzung. Die Marimba rückte in den Hintergrund. Alle Instrumente konnten wir nicht sehen, aber eindeutig standen nun die Streicher im Fokus und webten einen dezenten Klangteppich. In dem Stück In the Stars von Kurt Weill hatte ich den Eindruck, dass ein Sternenregel vom Himmel fiel. Der Himmel, der sich draußen vor den großen Fenstern langsam vergoldete. Die sehr zurückhaltende Stimme von Nils Landgren wurde von dem virtuosen Drummer Robert Ikitz ebenso sanft wie präzise unterlegt.

Auch das nächste Stück, wie viele andere auch in diesem zweiten Teil des Konzertes, beschäftigte sich mit Himmelsphänomenen. Das passte hervorragend zur Kulisse. Mit dem Song Moon Shadow von Cat Stevens, der ursprünglich im Folk zu Hause war, wird die Variationsbreite des Jazz neu ausgelotet. Das Arrangement war unheimlich vielfältig. Die Musiker gaben sich gegenseitig Raum und führten einen ausgewogenen Dialog, bei dem nicht nur die Stimme im Vordergrund stand.

0: Wir haben ja schon viel über einzelne Stücke gesprochen, aber den Titel des Konzertes nur so nebenbei erwähnt. Es hieß Love of My Life und das erklärte Nils Landgren folgendermaßen.
1: Okay, wir haben gemeinsam ein schönes Album aufgenommen in Stockholm mit diesem Orchester und mit all diesen Musikern und es nennt sich Love of My Life. Und ich habe ja eigentlich drei Bausteine in meinem Leben, die meine Liebe sind. Und das ist die Liebe zu meinem Posaune, die Liebe zu Musik und die Liebe zu meiner Frau. Deswegen habe ich ein Lied auch geschrieben, als eine Widmung an sie. Und es nennt sich Love of My Life. Wir sind zusammen seit 48 Jahren. Und sie ist sogar hier heute Abend, meine Frau.
2: Das Stück klang sehr warm und authentisch. Wir hörten eine neue musikalische Handschrift, die von Nils Landgren. Vince Mendoza hat auch dieses Stück mit einer ganz neuen Harmonik unterlegt und der Besetzung entsprechend den symphonischen Charakter schön herausgearbeitet.

Ida Sand ist nicht nur Jazzsängerin, sondern auch eine begabte Pianistin und Komponistin. Das Stück Wait stammt aus ihrer Feder. Ida Sand begleitete sich selber am Piano. Die Streicher unterlegten ihre mal sanfte, mal kehlige Stimme kraftvoll mit einem Klangteppich. Wir entdeckten wieder eine ganz neue Seite.

Eigentlich müssten wir Ihnen alle Stücke vorstellen. So vielfältig und virtuos war das Konzert. Aber wir mussten eine Auswahl treffen und das fiel wirklich schwer. Wir möchten Ihnen aber noch ein Stück vorstellen, das ausschließlich von den Solokünstlern gespielt wurde. Lise Lundgren sagte, das Orchester könne sich nun ausruhen. Es heißt Joe's Moon Blues und wurde von Lise Lundgren komponiert. Schon wieder ein Werk, das im Himmel verortet ist, auch wenn es manchmal sehr irdisch klang. Wir haben für Sie einen kurzen Teil ausgewählt, in dem Sie Joel Lizarides als Pianisten und Robert Ickes am Schlagzeug erleben können. Die irre Geschwindigkeit der Läufe macht einen fast schwindelig.

Irdisch wird's auch, und zwar im wahrsten Sinne des Wortes, als das Publikum von Nils Landgren bei dem Stück Same Old Story von Joe Sample und Will Jennings zum Tanzen und Mitmachen aufgefordert wurde. Die Halle tobte und die Party begann. Eine Musik, die bestimmt im Jazz zu verorten ist, aber nicht im symphonischen Bereich, dem Bereich, in dem das Orchester aus Stockholm sonst hauptsächlich zu Hause ist. Ein echter Schmelztiegel der Musik brachte das Publikum begeistert auf die Beine. Es wurde getanzt und geklatscht.

0: Nicht nur das Konzert war fantastisch. Auch die Organisation an diesem besonderen Spielort klappte hervorragend, als wir beschwingt in die bereitstehenden Busse steigen konnten, die uns zum Parkplatz zurückbrachten. Inzwischen war es Nacht geworden. Der Mond und die Sterne, über die so viel gesungen worden war, standen nun am Himmel.
1: Nils Landgren hat ja Moonshadow neu interpretiert. Hier die von Cat Stevens gesungene Originalversion dieses Stückes aus dem Jahr 1971.

0: Das war Moonshadow von Cat Stevens aus dem Jahr 1971. Er ist 1977 ja zum Islam konvertiert und nannte sich dann Yusuf.
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0: Am Freitag letzter Woche feierten rund 3000 Besucher den Film Mamma Mia mit Live-Musikbegleitung in den Holstenhallen Neumünster. Ein Format, das mittlerweile ein fester Bestandteil im Festivalprogramm ist und in diesem Jahr gleich zweimal mit unterschiedlichen Filmen und Orchestern stattfand. Michael Lupatsch war für uns in der Vorstellung von The Artist in der Musik- und Kongresshalle Lübeck. Hier sein Bericht.
2: Das Schleswig-Holstein Musikfestival hat ja schon häufig Film und Musik zusammengebracht. In ganz verschiedenen Formen, hier in Lübeck oder auch in anderen Städten, gab es schon viele Aufführungen. In diesem Jahr gab es nun den Streifen The Artist. Der ist von 2011 und wirklich ein Stummfilm, gedreht vom Regisseur Michel Azanavicius. Wurde er 2011, wie gesagt, veröffentlicht und hatte sehr viel Erfolg, wurde sehr groß ausgezeichnet, obwohl er eben eigentlich ja total konträr lief in einer Zeit, wo eher es auf Show-Effekte und Animationen ankam und ein Stummfilm da wirklich etwas Besonderes war, dazu auch noch in Schwarz-Weiß gedreht. Die Geschichte ist ganz kurz erzählt, nämlich der George Valentin, der ist einer der ja, Stummfilmstars Ende der 20er Jahre. Der Umbruch zwischen Stummfilm und Tonfilm, der war ja so 27 bis 29 etwa. Und der, ja, er verlierte sein Engagement, er verliert Beschäftigung, weil er eben nicht in Tonfilm auftreten will und ja vielleicht auch irgendwie nicht auftreten kann. Durch einen Zufall trifft er eine ganz junge Frau, Peppi Miller, mal auf der Straße und sie kommt dann auch auf ein Titelbild von einer Zeitung. Und diejenige, die macht eine Riesenkarriere im Tonfilm eben. Ein Aufstieg als Gesicht und als Stimme, während Georges Valentin, gespielt von Jean Dujardin, ja immer weiter runterkommt. Also wirklich vereinsamt, verarmt, trennt sich auch von seiner Frau, da war aber vorher auch nichts Dolles. Aber diese Beziehung eben zu dieser Peppi Miller, die bleibt irgendwie im Hintergrund immer bestehen. Und beide schwärmen irgendwo voneinander, auch wenn die Wege sich lange Zeit nicht treffen. Die gemeinsame Anziehungskraft, die bleibt irgendwo. Und schließlich ist es Peppi Miller, die ihn rettet, als er eigentlich am Abgrund ist, sein eigenes schon runtergekommenes Haus mit alten Filmrollen in Brand setzt, soeben noch gerettet wird und ja, da gibt es dann natürlich auch noch, muss ja sein, ein Happy End, das ich Ihnen hier jetzt nicht verraten möchte. Musik zum Stummfilm war immer etwas Besonderes und es gab ganz unterschiedliche Formen, wie da Musik war. Der Komponist Ludovic Buchs, der die Musik zu The Artist geschrieben hat, der sagte, in einem Stummfilm ist Musik unverzichtbar. Sie erzählt die Geschichte und untermalt die Gefühle. Und sie ist so gut wie immer präsent. Für The Artist hörte er sich Scores alter Filme an und komponierte dann eine Musik, die auffällig hoffnungsvoll ist und emotional so mitreißt, dass sie an einigen Stellen beinahe überschwänglich wirkt.

Der 2011 veröffentlichte Film The Artist von Michel Hazavicius, der wurde begleitet in der MUG vom Schleswig-Holstein Festival Orchester unter der Leitung von Stefan Geiger. Und als ich in die MUG komme, bin ich zunächst einmal enttäuscht. Ich hätte als Kinofan und Kinofestivalbesucher eine richtig große Leinwand erwartet. Aber die installierte Leinwand füllt die Rückwand der MUG nicht einmal zur Hälfte in der Breite aus und ist wahrscheinlich auch nur rund 4 Meter hoch. Das Orchester, dessen junge Musikerinnen und Musiker noch rauchend bei wunderbarem Wetter vor der Stadtkulisse am Traveufer standen, kommt dann auch erst um 19.41 Uhr in den Saal. Also mit ordentlicher Verspätung für ein Konzert, was 19.30 Uhr beginnen sollte. Jens Bordin, der die Moderation macht, spricht auch über die Pünktlichkeit hier in Lübeck und erklärt, na gut, das liege eben an der Besonderheit in Lübeck, dass man das synchrone Instandsetzung von Brücken besonders gut beherrsche. Und es ist ja wirklich so, dass in Lübeck einfach viel zu viele Brücken gleichzeitig gesperrt sind. Dieses Synchrone, das ist ja auch wichtig für die Musik zu einem Stummfilm. Und das gelangt dem Schleswig-Holstein Musikfestival Orchester unter der Leitung von Stefan Geiger in hervorragender Art und Weise. 95 junge Musikerinnen und Musiker aus 23 Nationen standen da auf der Bühne. Und Stefan Geiger, der hatte ja auch 2021 schon mal die Filmmusik gemacht fürs Schleswig-Holstein Musikfestival zu dem Charlie Chaplin-Streifen The Kid. Also die Synchronität, das war die große Herausforderung, die super absolviert wurde. Bei der Komposition der Musik sei es besonders schwierig gewesen, die Mischung aus Humor und Gefühl zu wahren, sagte Ludovic Burs, der Komponist der Filmmusik für The Artist. Vor allen Dingen bei der Figur des Georges Valentin. Denn auf seinen Ruhm folgt der Untergang, davon überzeugt, dass der Tonfilm nur eine Modeerscheinung sei und das Publikum ihn nicht sprechen hören wolle, geht George, der einst erfolgsverwöhnte Star, letztlich bankrott. Der Schauspieler dieser Rolle, Jean Dujardin, erinnert sich, am spannendsten war es, dass diese Figur zu Beginn ständig angibt. Vor der Kamera, vor ihren Fans und vor ihrer Frau, dann aber nach und nach in trübe Gewässer abgleitet, in dunklere, schmerzhaftere Gefilde. Das Schauspielern ohne Worte ist für Jean Dujardin auch eine Herausforderung. »Ich war meiner Texte, meiner Stimme beraubt«, sagte er. Eine Hilfe ist es dabei, am Set Musik zu spielen. So kann Regisseur Hazanavicius den Schauspielerinnen und Schauspielern die Stimmung vermitteln, die er haben will.

Klar, hier wird Musik auch als Stimmungsmusik eingesetzt. Das ist bei einem Film, der kein Sturmfilm ist, finde ich heute oft viel zu sehr der Fall. Das passt überhaupt nicht, aber bei einem Sturmfilm, auch wenn es bei einem ist wie The Artist, der 2011 veröffentlicht wurde, dann passt das richtig gut. Von Beginn der Filmgeschichte an bestand eine enge Verbindung aus Musik und bewegtem Bild. Auch bei den ersten öffentlichen Filmvorführungen im Jahre 1895, etwa durch Max und Emils Skladanowski im Berliner Wintergarten-Varieté oder durch die Brüder Lumière im Pariser Grand Café, gab es Musik. Mit der raschen Verbreitung des neuen Mediums ab 1896 wurden Filme zunehmend auf Jahrmärkten und Wanderbühnen gezeigt, meist in Leinwandzelten oder einfachen Holzbauten von Kirmesschaustellern. Dort erklärten Rezitatoren das stumme Geschehen, während Orchestrions, Drehorgeln, Klavierspieler oder Schlagzeuger für musikalische und akustische Begleitung sorgten. Das war dann so ähnlich bis eben Ende der 20er Jahre. Doch nicht jeder Stummfilm verfügte über eigens dafür komponierte Musik. Vielmehr existierten im Zeitraum bis etwa 1930 verschiedene Formen der musikalischen Begleitung in verschiedenen Besetzungen. Die Bandbreite reichte vom Soloklavier über kleine Ensembles bis hin zu großen Sinfonieorchestern. Pianisten und Kinoorganisten, die im Saal saßen, improvisierten auf ihren Instrumenten zu den bewegten Bildern. In anderen Fällen wurden bereits existierende Musikstücke für den Film nach dramaturgischen Gesichtspunkten ausgewählt und angepasst. Ein und derselbe Film erklang somit vielerorts ganz unterschiedlich. 1909 begann die Edison Company in den USA deshalb, sogenannte Cue Sheets mit ihren Filmkopien auszugeben. Das waren Stichwortlisten zur Handlung, ergänzt durch konkrete musikalische Vorschläge. Zudem reagierten Verlage auf den wachsenden Bedarf an musikalischem Begleitmaterial und begannen, thematisch sortierte Notensammlungen herauszugeben. Hier bei The Artist handelt es sich allerdings um extra komponierte Musik für genau diesen Film. Der Filmmusikkomponist Ludovic Burs sagte, dass Michel Azanavicius, The Artist, dieser Film, ihm sehr am Herzen gelegen habe. Ein Hommage an die großen Stummfilmregisseure und die Schauspielkunst vergangener Zeiten sei das. Wer nun Slapstick à la Charlie Chaplin oder Buster Keaton erwartete, übertrieben komische Musik und schlaksig taumelnde Figuren, der wurde enttäuscht. Es war wirklich eine ergreifende Liebesgeschichte, die dann ihre dramatischen Situationen hatte, aber auch ganz verklärte und schöne Situationen.

Die Musik, die kam mir schon irgendwie als Begleitung vor, wo man ja sagt, sie war ganz, ganz wichtig. Aber der Film hat mich auch so in Bann genommen, obwohl die Leinwand etwas kleiner war als üblich. Aber das merkte ich nachher überhaupt nicht mehr. Da war ich so von der Geschichte und dem Film in Bann gezogen, dass ich das gar nicht mehr merkte, dass die Musik, ja, die fantastisch darauf abgestimmt war, ja eigentlich die tragende Rolle dieses Konzertes war. Denn wo es keine Sprache gibt, da spielt natürlich die Musik die Hauptrolle. Rund 2 Dutzend verschiedene Titel umfasst die Komposition von Ludovic Spohr. Und sie ist eigentlich genauso vielfältig und hat so viele Anspielungen wie die Bilder auf der Leinwand. Die 75 Musikerinnen und Musiker setzten das mit einer Perfektion um. Das war ganz, ganz klasse. Man merkte die Energie und diese große dynamische Spannweite, die dieses Orchester dort zeigte. Es gab sehr emotionale Liebesszenen. Es gab drollige Percussion-Rhythmen, wenn nämlich der Hund von George, der Jack, dann irgendwo rumging und irgendwie was Tolles wieder machte. Es gab auch bedrohliches Grummeln von Blech und tiefen Streichern. Denn wenn George dann im Suff seine alten Filmrollen und beinahe sich selbst in Brand gesteckt hat und abgefackelt hatte, da war halt wirklich Dramatik dabei. Und am Ende, ja, wir haben es schon teilweise schon gehört, da gab es dann Big Band Sound und richtig klasse, wenn nämlich dann Peppy und George zusammen auf der Bühne tanzten. Ein sehr gelungener Abend in der Muck in Lübeck, dieser Film The Artist von Michel Hazanavicius und von dem Schleswig-Holstein-Festival-Orchester unter der Leitung von Stefan Geiger. Dieser Dirigent, der begeisterte dann auch durch seine Art, dass er nämlich sehr beweglich war und sich sehr engagierte. Und deswegen gab es am Ende stürmischen Jubelapplaus. Wirklich sofort ganz, ganz, ganz, ganz, ganz, ganz, ganz, ganz heftigen Applaus. Das war richtig toll. Und dabei gab es dann natürlich am Ende auch noch ganz am Ende Umarmung der 95 jungen Männer und Frauen bis 27 Jahre, die in diesem Orchester zusammen sind, aus diesen ganz unterschiedlichen Ländern. Das war ganz klasse. Und was ja bei klassischen Konzerten nicht unbedingt üblich ist, es gab nach diesem stürmischen Applaus und Standing Ovations auch noch eine Zugabe.

0: Nach so viel schwungvoller Musik geht es bei uns nun klassisch weiter mit Wolfgang Amadeus Mozart und einem der bekanntesten und charismatischsten Tenöre der Klassikszene, einem Weltstar auf den großen Opernbühnen von Mailand bis München, von Wien bis New York, Rolando Villazón. Meine Kollegin Marion Weyers hat sein Konzert im Deutschen Haus in Flensburg besucht.
1: Ich habe mir gedacht, Rolando Villazón, den möchte ich unbedingt mal sehen. Die Anmoderation des Künstlers erfolgte durch den Intendanten Christian Kuhnt, der nochmal explizit darauf hinwies, dass bitte keine privaten Aufnahmen mit dem Handy gemacht werden, weder Fotos noch Ton. Ja, dass das den ein oder anderen nicht gestört hat, brauche ich wahrscheinlich nicht extra zu erwähnen. Das Deutsche Haus war ausverkauft. Erster Nachteil, der sich abzeichnete, es war sehr, sehr warm an dem ganzen Tag. Das Deutsche Haus hat offensichtlich keine Klimaanlage. Also, es ging los. 17 gänzlich in Schwarz gekleidete Musikerinnen und Musiker betraten die Bühne. Dabei handelte es sich um eine relativ normale Garderobe, keine besonders festliche oder nochmal extra gestärkt oder gebügelte Abendgarderobe. Gut, das Publikum ist mittlerweile ja auch völlig durchwachsen, kommt mittlerweile in kurzen Hosen oder sieht auch schon mal aus, als wenn es beim Jakobsweg falsch abgewogen wäre. Die Bühne, damit ging es los im Deutschen Haus, war für mich besonders. Ich war bisher nicht im Deutschen Haus. Es sind auf der Bühne Auf- und Abgänge links und rechts, die nochmal zusätzlich eine Treppe haben. Durch Säulen von der Bühne getrennt, wirkt das Ganze ein bisschen wie eine Opernbühne. Auf der Bühne befanden sich dann Geigen, Bratschen, Blockflöte, ein Cembalo, ein Cello und ein Bass. Die Bläser standen auf einem Podest in letzter Reihe hinter den anderen Musikern und waren dadurch auch noch ganz gut zu sehen. Bei der Bestuhlung fällt mir mittlerweile auf, dass keiner mehr die sogenannte Theaterbestuhlung beherrscht, sondern alles reihenbestuhlt ist. Entweder ist dieses Wissen verloren gegangen oder wird einfach nicht mehr eingesetzt. Der Grund ist mir nicht klar. Während bei einer Theaterbestuhlung alles auf Lücke gesetzt wird und dem Sitzenden einen besseren Blick verschafft, schaut man in der Reihenbestuhlung auf den Hinterkopf des Vordermannes, das ist super. Darüber hat sich eine Dame hinter mir sehr echauffiert, da die Karten ja auch nicht besonders günstig waren. Und sie hatte recht. Tatsächlich kenne ich das Problem selbst und befand mich bereits einige Male in diesem Jahr in solch einer Situation. Das hat aber was für mich mit der Organisation vor Ort zu tun. Zuerst spielte das Project Barockorchester. Project wird allerdings geschrieben ohne Vokale, das heißt P-R-J-C-T. Dirigent war Maarten Engeltjes.

Beim zweiten Stück betrat Rolando Bellason die Bühne. Schwarze Hose, dunkles Samtjackett und er wurde vom Publikum mit herzlichem Applaus begrüßt. Hören wir einfach mal rein.

Rolando Villazons Stimme war mal laut, mal leise. Er hatte eine ausdrucksstarke Mimik und der Körpereinsatz war im Rahmen der Möglichkeiten. Rolando Villazon spielte seinen Gesang zwar mit, allerdings reduzierter als in einer Oper, denn mehr war auf dieser Bühne nicht möglich, da die Bühne ja schon gänzlich durch das Orchester eingenommen wurde. Auch hier gibt es leider wieder einen Minuspunkt, und zwar wurden die Künstler ausgeleuchtet durch eine Traverse. Die Traverse beleuchtete aber lediglich das Orchester auf der Bühne und nicht die Hauptdarsteller, also die Solokünstler, Rolando Villazon und, wie sich später herausstellte, auch der Dirigent. Ich würde die Mimik und Gestik immer noch als ausdrucksvoll beschreiben, aber im Halbdunkel möglicherweise durch den einen oder anderen unerkannt. Ich fürchte, ab etwa der 20. Reihe konnte man kaum noch etwas erkennen. Auch das ist natürlich wiederum sehr schade. Das Orchester und die Auftritte von Rolando Villazon wechselten sich ab. Rolando wurde im Laufe des Programms stimmlich klarer. Er hat gespielt und er hat gespielt, was er singt. Im 6. Stück drehte sich der Dirigent um und sang selbst. Naja, nun machte auch Sinn, was auf der Eintrittskarte und im Programm stand. Der Dirigent ist nämlich ausgebildeter Countertenor und dirigiert nur manchmal. Das Publikum war überrascht. Dies wurde am Ende mit großem Beifall und auch mit Beifall unter Einsatz der Füße belohnt.

Das Orchester war in dem Moment des Gesangs sich selbst überlassen, aber es hat funktioniert. Was ich sehr schön fand, war der gegenseitige Respekt, mit dem sich alle Künstler auf der Bühne begegneten. Rolando Bilasson nahm sich häufig selbst zurück und verwies beim Applaus auf Dirigent und das Orchester. In der Pause musste das Cembalo gestimmt werden. Etwas später erklärte der Dirigent, dass auch andere Instrumente gestimmt werden müssten. Rolando Bilasson scherzte darüber, dass es manchmal mehr Zeit erfordert, die Instrumente zu stimmen, als sie zu spielen. Der Dirigent erklärte, dass dies an der Temperatur, die ja sehr warm war, und auch an der Luftfeuchtigkeit lag, was Rolando wiederum dazu bewegte, unter seinen Armen zu wedeln. Also der Künstler versteht da auch über alles noch einen Scherz zu machen und bewies auf der Bühne, dass er auch Humor hat, sich selbst nicht zu ernst nahm und auch den anderen ausreichend Raum überließ. Im 11. Stück war dem Publikum offensichtlich nicht klar, wann geklatscht wird. Leider waren sich darin mehrere einig und applaudierten. Also kein zufälliger Einzelfall. Der Dirigent versuchte noch über Gestik auszudrücken, dass dies nicht der richtige Augenblick war, um zu klatschen, und bat um Einhalt, aber das wurde leider nicht sofort erkannt. Tatsächlich war dies für mich das erste Mal, dass ein Publikum so unerfahren war. Rolando Bilasson trat auf, das weiße Einstecktuch, das er vorher trug, war gewichen und stattdessen trug er gelbe und grüne Federn im Haar, sowie eine kleine Panflöte mit einer Schnur um den Hals. Rolando Bilasson ist ein großer Mozart-Fan. So gehörte zu einem seiner Paraderollen auch das Spielen des Papageno aus der Zauberflöte von Mozart. Es folgte dann das Stück von Papageno und Papagena.

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0: Rolando Villason gab 3 Zugaben. Die letzte Zugabe war auch nochmal besonders. Dabei geht es um ein Stück, wo der Protagonist sagt und auch singt und spielt, was er denkt. Das Spiel erfolgt dadurch, indem das Gesagte laut und deutlich vorgetragen wird und das, was er denkt, so ein bisschen nuschelig, aber trotzdem verständlich. Also es wird genuschelt, während er sich wegdreht, hinter vorgehaltener Hand oder in einem Huster versteckt, so dass das Publikum jederzeit merkt, aha, das ist das, was er gedacht hat. Großartig gespielt. Fazit, was Rolando Villason betrifft. Er ist einfach ein großer Entertainer. Es hat sehr großen Spaß gemacht, ihm zuzuhören und zuzusehen. Es handelte sich um einen Profi, der auftritt und keine Schulveranstaltung. Und ich rechne da mit einer professionellen Organisation. Das war leider nicht der Fall. Für mich war dieses Konzert trotzdem besonders. Rolando Villason hat für mich bewiesen, warum er ein großer Entertainer ist. Er hatte sehr viel Spaß, war sehr humorvoll, hat das Publikum mit Witz unterhalten, hat sich selbst als Künstler zurückgenommen, sich nicht hundertprozentig in den Vordergrund gestellt, sondern hat Raum und Platz gelassen, um andere auch vom Applaus profitieren zu lassen. Zum Schluss hat er noch so ein bisschen die Dekoration eingesetzt. Und zwar nicht nur in seiner Darstellung des Papageno. Er hat die Blumen, die als Dekoration vor der Bühne aufgestellt waren in ihren Kästen, herausgenommen und eingesetzt. Aber als das Stück inklusive Zugaben zu Ende war, hat er die Blumen aus den Kästen genommen und das Publikum quasi damit beworfen. Das war sehr lustig und ist auch sehr humorvoll angekommen. Also für mich Rolando Villason, großer Entertainer.
1: Das war's. Cool. Vielen Dank.

0: Das war Musik des amerikanischen Trios Time for Three. Wenn die drei Musiker die Bühne betreten, erlebt das Publikum eine ungewöhnliche Kombination aus zwei Violinen, Kontrabass und Gesang. Charles Young, Nick Kendall und Renan Meyer lernten sich am Curtis Institute of Music in Philadelphia kennen. Mit ihrem aktuellen Programm Jukebox verknüpfen sie klassische Traditionen mit Folk, Jazz und Pop. Ich hatte die Gelegenheit für Time for Two, denn ich spreche mit Charles und Nick über spontane Momente auf der Bühne, ihren Grammy-Gewinn und das Schleswig-Holstein-Musikfestival, bei dem sie am Montag in Pronsdorf und am Dienstag in der Elbphilharmonie zu erleben sind. Bei unserem letzten Gespräch vor 4 Jahren habt ihr erzählt, dass jedes Konzert anders verläuft und das Publikum die Auftritte mitgestaltet. Euer Programm Jukebox wirkt wie eine musikalische Wundertüte, in der Bach auf die Beatles, Bluegrass und Bernstein trifft. Wie entwickelt ihr die Dramaturgie für so eine Vielfalt und worauf darf sich das Publikum beim Schleswig-Holstein Musikfestival freuen?
1: So many different styles and so many different flavors within our program, but hopefully people walk out feeling that it was one thing. You know, it doesn't seem that we're just doing this because we love doing it. We do love doing it, but there is a through line. You know, everything we play, everything we write or arrange or even improvise, it does differ from night to night because of the audience.
2: Wir bringen viele Stilrichtungen und Klangfarben auf die Bühne. Unser Ziel ist, dass das Publikum den Konzertsaal mit dem Gefühl verlässt, ein einziges zusammenhängendes Werk erlebt zu haben. Es gibt zwar einen roten Faden, aber wir spielen nicht starr das Notenblatt ab, sondern reagieren spontan auf die Energie im Saal.
1: Und wie wir einen Weg gefunden haben, das zusammenzubringen und uns zu machen. Wie wir unsere Voices
3: gefunden haben. Ich würde sagen, dass everything Charles said, and I think what you said about like what it is that we love, if you know each one of us, we obviously the common thread is through, you know, the rich tradition of what we call classical music. But we engage with so many different kinds of music coming from many, many different times, even within classical music, by the way.
4: Unsere gemeinsame Wurzel ist die klassische Tradition. Wir sind alle aber auch mit Pop, Jazz und Folk aufgewachsen und schreiben eigene Stücke. Die Besetzung aus 2 Violinen, Kontrabass und 3 Gesangsstimmen gibt den Rahmen vor. Diese Begrenzung erzeugt unsere musikalische DNA und eine besondere Chemie. Der Name Jukebox beschreibt spielerisch all das, was wir lieben.
3: So I think Jukebox is that reflection of how we engage with a lot of different things. But like Charles said, there is that through line. The constraint is 2 violins and upright bass and 3 vocals. And so even on one side, it may sound random, but because of that constraint, there's a musical chemistry and a musical DNA that we've created. That has a lot of contrast within that constraint, but is deeply musical and deeply original and very much spontaneous. So the name's Jukebox is just to kind of give a flavor, a fun flavor on something that we love very much.
0: Kritiker vergleichen eure Auftritte oft eher mit einer Rockband als mit einem klassischen Kammermusikensemble. Ist das euer Erfolgsgeheimnis?
1: We don't sacrifice any of our, like Nick is saying, our classical training. That's the thing. Every part of what we do, we take our music making very seriously. We love playing with each other, and we love learning different things. So over the years, you know, playing with different jazz musicians or blues musicians, collaborating with pop artists, and collaborating, of course, at school, Nick and Renan at Curtis, me at Juilliard, playing a bunch of chamber music and solo repertoire and all that stuff.
4: Wir nehmen das Musizieren sehr ernst. Durch Zusammenarbeit mit Jazz- und Bluesmusikern sowie unser Studium am Curtis Institute und an der Juilliard School haben wir viele Werkzeuge gesammelt. Die Rockband-Mentalität gibt uns Freiheit. Wir verstellen uns auf der Bühne nicht und freuen uns, wenn das Publikum aktiv mitgeht.
1: Freeing in a way, because we've kind of found our voice, we found each other, and when we play together, it really is nothing is put on. You know, it is
3: honest
1: in how we feel. And if people want to feel a certain way at our shows, that's okay. You know, we definitely don't encourage people to not clap or to make sounds. We want that. So, yeah, if we're being called rock band, I think that's a really cool thing.
3: I wonder if that's also because one of the things that I love about playing with Charlie and with Renan is the generosity of like generosity of spirit, but also like vulnerability. It's so emotional when we play, and our instruments merely become like a way to share each other's soul.
2: And I think mit Offenheit when und Verletzlichkeit zu tun. Unsere Instrumente sind Möglichkeiten, um unsere Seele mit dem Publikum zu teilen. Wir nehmen unsere Gefühle und den tiefen Respekt füreinander extrem ernst. Diese emotionale Haltung wirkt auf manche wie Rock'n'Roll. Das zeigt sich nicht nur in lauten Momenten, sondern gerade in leisen Passagen, wenn wir eine intime Stimmung mit dem Publikum teilen.
3: And so it can get, because of that openness and that freeness, maybe some people feel like that's rock and roll. Rock and roll is so edgy and on the edge all the time and vulnerable. And that we go there all the time with our music. And that does not mean that our music is virtuosic. That's not, it's even in the quiet moments, we get really quiet, or we bring the audience together to share an experience and feel something together. That's vulnerability. That's being open, and maybe that's a rock and roll kind of flair, and we definitely love that, and we exist in that area for sure.
0: Seit unserem letzten Gespräch habt ihr einen Grammy gewonnen. Hat diese Auszeichnung eure Arbeitsweise oder die Erwartungen des Publikums verändert?
1: Definitely more work now. that's for sure. Of course, it's an amazing thing to be recognized by our peers and our colleagues and audiences, and it also gives an opportunity for them to hear the great pieces on that record, which were written for us.
4: Unsere Arbeitsweise ist dieselbe geblieben, nur dass wir jetzt mehr zu tun haben. Es ist eine große Ehre, von Kolleginnen und Kollegen anerkannt zu werden. Als wir das Album während der Pandemie

0: played people that driven in from Berlin and driven in from all across.
1: Das Festival bringt großartige Künstler an erstaunliche Orte. Wir haben schon in einem Gewächshaus zwischen Tomaten gespielt, auf einer Werft oder in einem Flugzeughangar. Das Publikum vertraut dem Festival blind und reist von weit her an.
0: So it really is a big honor for us to continue to play there.
2: Obviously, the festival presents at iconic venues, but I think it's one of the most incredible pop-up venue organizations. I mean, they spare nothing as far as setting up a stage at a greenhouse where they grow tomatoes, or at a vineyard, or a setting out in the gardens.
3: Die Veranstalter verwandeln ungewöhnliche Orte in erstklassige Konzertstätten. Dabei stimmt die Qualität nicht nur für das Publikum, sondern auch hinter den Kulissen für die Künstler. Wenn alle an einem unerwarteten Ort etwas Schönes teilen, entsteht oft etwas Besonderes.
2: It's quality everywhere and everybody has a great time because they're experiencing something beautiful in a very unexpected setting. It's a real great concept from the center outwards and like Charlie said, it's just a huge honor to be part of it.
4: Viele Rezensionen loben eure Energie auf der Bühne. Wie haltet ihr diese Intensität aufrecht und bleibt dabei trotzdem spontan?
2: Coffee.
0: Yeah, that's a good answer. That's a good answer. No, it goes back to we enjoy the stage. Mm. Every show we play,
2: love the stage.
0: It never feels like, oh, here we go again playing the same, because it's not the same.
2: Yeah.
0: So it's always a journey on stage and then with the audiences, the interaction between audiences and how interactive our show is, always keeps it fresh.
3: Ha, Kaffee hilft. Aber im Ernst, wir lieben die Bühne. Kein Konzert fühlt sich wie Routine an, weil das Publikum jedes Mal anders reagiert. Diese Wechselwirkung gibt uns Kraft.
0: Thing too, like of Lenny Bernstein, you know, and how he has crossed so many different bridges and brought people together into one thing. He's a perfect musician, always spontaneous, always filled with energy. So, yeah.
2: What I love is you know, it's all in the preparation. We're so prepared with these shows, and that allows us to not sweat the small stuff in the moment and allows for so much listening and in the moment reaction. So I think that's what is so enjoyable about being this.
1: Der Schlüssel liegt in der Vorbereitung. Wir beherrschen unser Material so gut, dass wir uns auf der Bühne nicht um technische Details sorgen müssen. Das schenkt uns die Freiheit, einander zuzuhören und im Moment zu reagieren. Leonard Bernstein hat das vorgelebt. Grenzen überwinden, spontan bleiben und Menschen verbinden.
4: Ihr erreicht auch Menschen außerhalb der klassischen Musikszene. Wie wichtig ist euch diese Brückenfunktion?
0: Sometimes it's the best feeling is people walk out, and we've heard this too. It's, let's say, a classical audience might not know an arrangement of a famous song that we've arranged, and they end up digging deeper into what that song is, and they get to experience that artist, the original, and vice versa, you know.
1: Es ist schön, wenn klassische Musikliebhaber durch uns moderne Songs entdecken oder Popfans über unsere Stücke den Weg in den Konzertsaal finden. Wir haben uns während des Studiums oft wie Außenseiter gefühlt, weil wir viele verschiedene Stile aufgesaugt haben. Diese Vielfalt wollen wir teilen.
0: A classical show or an orchestral concert, it is a big part of why we do it. The three of us all grew up in that kind of in-between. We call each other misfits because we all took our studies very seriously and worked very hard on our classical studies. But at the same time, collected all these different kinds of dialects within music. So we always wanted to share that with people. And when you put three of those guys together, we really want to share that together, you know. So absolutely.
2: It's less about bringing people to classical music or bringing people to our music. What I value is bringing new audiences or younger audiences to an experience where they are fully engaged.
3: Heute geht es mir vor allem darum, Menschen ein echtes Gemeinschaftserlebnis zu bieten. Wir wollen das Publikum weg von kurzen Smartphone-Videos hin zu einer tiefen, intensiven Erfahrung führen. Wenn wir jüngere Generationen mit echter Leidenschaft erreichen, schaffen wir bleibende Werte.
2: Really, it's just pure music making at the heart of it. And the fact that we can bring new audiences into that experience which they will engage with, that engagement with everybody else, and then the joy people feel from that kind of experience, I hope leads to a little inch by inch to feeling something that's quality about themselves, young people, which they may want to keep like going back to. It's less about the musical style or what classification of the music. It's more about the engagement to something that's quality. Mm. And I think that really makes a difference in today's time.
4: Die drei sind am Montag im Kuhstall in Pronsdorf und am Dienstag in der Elbphilharmonie Hamburg zu erleben und es gibt noch wenige Restkarten. Wie anfangs bereits gesagt, neigt sich das Festival dem Ende entgegen. Wie die aktuelle Saison gelaufen ist, hat mir Intendant Dr. Christian Kuhnt am Westküste FM Mikrofon verraten.
5: Wir sind total begeistert und das Besondere ist in diesem Jahr, dass wir noch mehr spüren, dass die Menschen ein Bedürfnis haben nach gemeinsamen Erlebnis. Die Grundstimmung ist schon vorm Konzert extrem positiv. Dann kommt das Publikum mit einer großen Neugierde, lässt sich auch auf Unbekanntes ein. Viele ausverkaufte Konzerte mit Künstlern und Künstlern, die noch nie in Deutschland waren. Und das ist ein sehr, sehr schönes Gefühl.
4: Welche Highlights kommen dann noch bis zum großen Finale?
5: Naja, wir dürfen uns freuen zum Finale auf Jan Lisiecki, der gute Freund und ehemaliger Bernstein-Preisträger. Und wir haben auch Grund, uns auf Xenia Sidorova zu freuen, die wieder zurückkehrt. Und was ganz Besonderes ist auch, dass das Swedish Opera Orchestra seinen 500. Geburtstag bei uns feiert mit einem Konzert im Kieler Schloss und einem in der Elbphilharmonie. Das ist was ganz, ganz Besonderes, denn 500 Jahre Geschichte, das kann kaum ein Orchester in Europa von sich behaupten.
4: Du hast erzählt bei der Pressekonferenz, der Schwerpunkt Istanbul war schon grandios im letzten Jahr. Wie ist denn Stockholm angenommen worden?
5: Stockholm macht es uns leichter als Istanbul, weil es einem vertrauter vorkommt. Und gleichzeitig wissen wir, dass man kaum einen klassischen Komponisten aus Stockholm kennt. Also selbst die großen Namen wie Franz Berwald oder Willem Steenhammer sind in Deutschland eigentlich unbekannt. Und darüber hinaus haben wir unglaublich vieles entdeckt. Also es ist eine vermeintliche Vertrautheit, die damit zu tun hat, dass man Stockholm mag und eben mit ABBA in Verbindung bringt oder mit Astrid Lindgren. Aber es gibt so unfassbar viel zu entdecken und das ist auch der Sinn und der Charakter dieser Städteschwerpunkte.
4: Jetzt probiere ich es einfach mal. Was kommt nächstes Jahr als Schwerpunkt?
5: Ich wäre ein sehr schlechter Intendant, wenn ich diese Frage beantworten würde und du wärst ein schlechter Journalist, wenn du sie nicht stellen würdest.
4: Soweit Christian Kuhnt. Er wurde übrigens in dieser Woche vom Ministerpräsidenten Daniel Günther mit dem Verdienstorden des Landes Schleswig-Holstein ausgezeichnet. Kuhnt präge seit 1997 das Schleswig-Holstein-Musikfestival, zunächst als künstlerischer Direktor und seit 2013 als Intendant, so Günther. Dank seiner Ideen und seines Engagements konnte das SHMF stetig wachsen und sich weiterentwickeln. Christian Kuhnt etablierte neue Konzertveranstaltungen, die neben klassischen Werken auch populäre Musikstile einbeziehen. Unter seiner Leitung wurden Formate wie das Lübeck Musikfest mit Daniel Hope, die Konzerte auf dem Gelände der Nordart, die Zoom-Konzerte, die Reihe Werftsommer sowie Konzerte des Festivalchors ins Leben gerufen. Unter seiner Leitung entwickelte sich die Programmatik des SHMF von länderspezifischen Themen hin zu Porträts von Komponisten sowie Musikerinnen und Musikern und umfasst auch Lesungen, Kabarett- und Theateraufführungen. Darüber hinaus ist er Jurymitglied in zahlreichen Wettbewerben und Preisen, beispielsweise dem Leonard Bernstein Award. Auch im Namen der Musikfeste-Redaktion gratulieren wir herzlich zu dieser verdienten Auszeichnung. Und das war's auch schon wieder mit dieser Ausgabe von Musikfest im Radio zum Schleswig-Holstein Musikfestival 2026. Ich hoffe, für Sie und euch war was dabei. Nächste Woche gibt es ein Wiederhören dann mit Angelika Wolf am Mikrofon. In der nächsten Ausgabe hören Sie und hört ihr dann auch ein Interview mit Jan Lisiecki, der das Festival mit einem Klavierkonzert in Kiel beenden wird und einen Bericht vom Konzert des Royal Swedish Orchestra unter der Leitung von Alan Gilbert, das sich meine Kollegin Marion Weyers in der Elbphilharmonie angeschaut und angehört hat. Hier schon mal ein Vorgeschmack aus dem Prolog von Wagners Götterdämmerung. Ich sage an dieser Stelle schon mal Tschüss und bis zum nächsten Mal. Mein Name ist Andreas Guballa.

0: Verantwortlich für den Beitrag ist Michael Lupatsch.
1: Das war's? Cool. Vielen Dank.
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0: 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Produktion, Verantwortung und am Mikrofon Ulrich Küssner. Am 21. August wird in Ratzeburg und zeitgleich in Lübeck der Film Adams 8 als Uraufführung gezeigt. Der Film, der an den Originalplätzen in Ratzeburg gedreht wurde, erzählt die wahre Geschichte des legendären Rudertrainers Karl Adam, der Ende der 50er Jahre in Ratzeburg aus einer Gruppe jugendlicher Außenseiter den späteren Deutschlandachter formte und mit ihnen olympische Geschichte schrieb. Von den Ruderern, die damals 1960 bei der Olympiade in Rom mit dem Deutschlandachter diesen legendären Sieg errungen hatten, lebt nur noch einer. Er ist jetzt 86 Jahre alt, Klaus Wittner. Vor 2 Jahren ist ein anderer Teilnehmer, der damalige Buchmann und spätere Sportphilosoph, Professor Dr. Hans Lenk, gestorben. Von ihm werden wir gleich die Festansprache zur Feier des 100. Geburtstages von Karl Adam im Jahre 2012 bei einer Feier in Ratzeburg hören. Zuvor aber ein paar einführende Worte.
1: Wohl jeder Ratzeburger und viele, viele Deutsche haben diese Reportage von dem grandiosen Sieg des Deutschlandachters gehört. Die großen Sporterfolge im Rudern in der Vergangenheit hat Deutschland einem Mann zu verdanken, dem Oberstudienrat für Mathematik, Physik und Leibeserziehung an der Lauenburgischen Gelehrtenschule in Ratzeburg, Karl Adam. Am 2. Mai 2012 wäre er 100 Jahre alt geworden. Leider ist er schon früh mit 64 Jahren 1976 verstorben. Der 2. Mai wurde in Ratzeburg im Gedenken an Karl Adam feierlich begangen. Den Festvortrag am Abend hielt der Professor Emeritus Dr. Dr. Hans Lenk, der 1960 im Deutschlandachter saß und die damalige Reportage am 3. September 1960 hörte sich so an. 1000 Meter, Deutschland in Front vor Kanada. Jetzt können wir die Mannschaften gut erkennen. Manfred Rülfs, der Schlagmann des deutschen Achters, packt erneut an. 42 Schläge in der Minute. Wenn dieser Achter im Tempo nur nicht überdreht, bis 1000 Meter gehören eigentlich zum taktischen Programm nur 40 Schläge. Aber die Männer werden es wissen. Sie werden sich Luft verschaffen wollen gegen die große Mannschaft aus Kanada, die in den Vorläufen die schnellste Zeit dieser Regatta gefahren war. 6:03:18 für Kanada, 6:03:34 für Deutschland. Das waren die Zeiten. Wir drücken unseren Männern dort unten im schlanken Rennachter die Daumen, dass hier alles gut geht. Deutschland hat noch nie in einem Achter eine Goldmedaille gewonnen. Seit 1920 dominieren die Amerikaner in dieser schönsten, größten Bootsklasse. Und sie spurten verzweifelt, die Amerikaner. Sie wollen ihren guten Ruf hier auch auf der Olympischen Regatta in Rom verteidigen. Aber Kanada liegt vor den Amerikanern. Doch unter Land führt Deutschland ganz klar. Es führt der Achter von der Renngemeinschaft ATV Dithmarsia Kiel Ratzeburger RC. Seit 1936 hatte Deutschland im Rudern keine olympische Goldmedaille mehr errungen. Und jetzt drüben auf der Außenbahn der kanadische Achter. Fantastisch läuft dieser Spurt durch. Stoßfrei arbeiten diese gewaltigen Riesen aus Kanada an diesem wundervollen Rennboot. Aber unter Land immer noch in führender Position die Renngemeinschaft aus Deutschland. Und jetzt haben sie angepackt. Sie springen von den Stemmbrettern, die Blätter werden förmlich durchgepeitscht. Ich sehe, dass die Männer nicht die breiten Schaufelblätter benutzen. Sie haben die etwas schmaleren, eine höhere Schlagzahl gestattenden Macon-Blätter genommen. Deutschland führt vor Kanada, in dritter Position weiter die Tschechoslowakei. Und jetzt setzt der deutsche Achter zum Schlusssport an. Schneller sind sie geworden, die Ruderriesen von der Dithmarsia Kiel und die Techniker aus Ratzeburg. Aber drüben Kanada, mit fantastischen Schlagzahlen wird in diesem Rennen operiert. Eine Luftkastenlänge Führung für Deutschland. Und der Schlussspurt wird herausgepeitscht, herunter von den Stemmbrettern. Deutschland führt im großen Achter in Rom. Eine halbe Länge, dreiviertel Länge, eine Länge. Und Deutschland hat den Achter gewonnen. Gold für den deutschen Achter. Zum ersten Mal in der Rudergeschichte gewinnt ein deutscher Achter die Goldmedaille. Zweiter Kanada, dritter Tschechoslowakei. Das ist der Einlauf im olympischen Achter.

0: Die soeben gehörte Rundfunkreportage stammt aus einem Büchlein, das Hans Lenk unter dem Titel Goldachter 50 Jahre Olympiasieg veröffentlicht hat. Er schreibt darin alles, was zum Thema Deutschlandachter Karl Adam, die Ruderstadt Ratzeburg, zu sagen ist. Der gebürtige Berliner Hans Lenk hat seine Kindheit und Jugend in Ratzeburg verbracht. An der Ratzeburger Gelehrtenschule und im Ruderclub war der Ruderprofessor, wie er später genannt wurde, Karl Adam, sein Lehrer. Adam machte ihn als erster mit einer Philosophie der Eigenleistung bekannt. Von ihm lernt Hans Lenk, dass die persönliche Entscheidung für die Leistung der einzige Weg zur vollständigen Entfaltung und zum Glück ist. Heute ist er einer der wichtigsten Vertreter der deutschen Gegenwartsphilosophie. Er studierte nach dem Abitur in Ratzeburg von 1955 bis 1961 Mathematik, Philosophie, Soziologie, Sportwissenschaft und Psychologie. 1969 folgte er einem Ruf auf den Lehrstuhl für Philosophie an der Universität Karlsruhe. 1995 wurde er zum Vizepräsidenten der Weltdachgesellschaft der Philosophischen Vereinigungen gewählt. Die Stiftung Deutsche Sporthilfe hat ihn in die Hall of Fame des deutschen Sports aufgenommen. Zahlreiche Ehrenämter in wissenschaftlichen Institutionen, zahlreiche Gastprofessuren auf der ganzen Welt, die zahlreichen Schwerpunktthemen seiner Philosophie können hier aus Platzgründen nicht erwähnt werden. Ebenso auch nicht seine 1142 Publikationen, die auf der ganzen Welt Anerkennung gefunden haben. Aber kommen wir nun zu seinem Festvortrag.
1: Liebe Ratzeburger, liebe Gäste, liebe Gisela und Regine Adam, über deren Kommen ich mich ganz besonders freue. Ich bin aufgewachsen in Ratzeburg. Mein Vater ist 1936 von Berlin als Polizeiwachtmeister nach 12-jährigem Dienst hier an den Kreis gekommen und hat dort dann als Kreisbeamter gewirkt und starb aber schon im März 1945, sozusagen ganz kurz vor Kriegsende. Meine Mutter und hatte es schwer, ihre drei Kinder durchzubringen. Wir mussten alle Zeitungen austragen, morgens vor der Schule, und Kartoffelstoppeln, wie viele, nicht wahr, um durchzukommen, nicht wahr? Und werde ich auch gleich nochmal erwähnen, das Zeitung austragen, denn das hatte auch Beziehungen dann schließlich zu Karl Adam. 1948, ich war auf der Realschule, brachte ein Lehrer, der bei uns oben im Haus wohnte, die Idee auf, ich müsste unbedingt auf die Oberschule. Ich habe mich natürlich mit Händen und Füßen gesträubt, weil das nicht meine Welt war. Ich kam ja aus ganz kleinen Verhältnissen und hatte also keine sozusagen Beziehung zu irgendwelchen Freunden oder Bekannten, die auf der Oberschule, auf der Lauenburgischen Gelehrtenschule waren. Ich wurde dann in die Quarta der LG gebracht und schon ab Tertia war Karl Adam dann mein Klassenlehrer bis zum Abitur. Wir haben ihn bis zum Abitur als Klassenlehrer gehabt. Und er hatte die Eigenschaft, dass er mit seinen Schülern nachmittags wieder in die Schule ging, um eine Art von Lektürekurs oder Seminar zu machen mit Obertertianern, stellen wir uns mal vor. Natürlich ohne Pflicht, ohne Vergütung, weil der Schröder hat ja heute schon darauf verwiesen. So machte ich das dann auch mit ihm. Wir lasen in der Obertertia bereits Konrad Lorenz, nicht wahr, und Bertrand Russell und unpopuläre Betrachtungen und ähnliche. Und Karl Adam gab mir da auch natürlich die ersten philosophischen Texte, insbesondere aus stilistischen Gründen Schopenhauer, aber auch eben Kant zum Beispiel und ähnliches. Aber auch der Sport kam nicht zu kurz, weil der Schröder hat es ja auch in seinem schönen, humorigen Stil vorhin schon erwähnt. Morgens, nachdem ich mit dem Zeitungaustragen fertig war, ging ich natürlich ins Bootshaus zum Rudern. Um 7 Uhr hatte ich dann, wie viele andere auch, wir haben ja alle dort Rudern gelernt, soweit wir aus Ratzeburg kamen, zum Rudern. Einer, nicht wahr, der war ja immerhin schon vorhanden, oder? Nein, der war noch nicht vorhanden.
2: 51 kam der erste
1: Einer. Einer, dann war das wahrscheinlich irgendwie ein anderes. Aber nee, ich bin doch damals schon einer gegangen. Na gut. Vielleicht ein bisschen später angefangen, ja. Na gut, oder im Winter war es dann eben Boxtraining mit Karl Adam von 7 bis 8 oder eben Gewichtheben, nicht? Das war auch ein bisschen später dann, ne? Nun ja, also insofern, das Zeitung austragen führte dazu, dass man eben auch dann die Stunde überbrücken musste und tat das eben auf diese genannte Weise. Aber Karl Adam war das nicht nur in der Obertertia, sondern er machte das auch nach dem Abitur. Die gesamte Klasse von ihm, die O1M, die 1955 Abitur machte, kam wieder, übrigens in diesem Raum, nicht wahr? Das ist also auch sehr nostalgisch sozusagen, kam wieder in die Schule und machte mit ihm 3 Wochen lang philosophisches Seminar. Einschließlich der Fahrschüler, die kamen auch von außerhalb. Wir lasen Kants Prolegomena, wir lasen Weizsäckers zum Weltbild der Physik und wir lasen eben auch die Ausführungen eines Ghostwriters über den Histomat, den historischen Materialismus namens Stalin. Nicht wahr? Ja. Allerdings auch schon kritisch. Karl Adam war ja immer sehr kritisch und rational und argumentativ und das haben wir ja von ihm alle auch gelernt. Nicht wahr? Die anderen Lehrer der Schule sagten, das sei völlig unverständlich. Sie sprachen von diesen komischen Adamiten, die dann auch wieder in die Schule gingen. Nicht wahr? Was stellt sich das heute vor? Ne? Ja, also das aber gut, das war sozusagen der Vorausgriff auf die Begeisterungsfähigkeit, die Karl Adam hatte. Er ist der große Begeisterer, der große Motivator, derjenige, der andere begeistern kann und auch von der Überzeugung ausging, nur selber Begeisterte können andere begeistern. So habe ich das später mal zusammengefasst. Und ich glaube, das ist einer der Kernsätze unserer gesamten Pädagogik, sollte sie es zumindest sein, nicht? Und vieles an unserer Pädagogik in allen Bereichen ist verfahren deswegen, weil dies nicht beachtet wird und weil viele ministerielle Erlasse und so weiter genau das Gegenteil bewirken, dass sie nämlich Begeisterung vernichten, nicht? Oder erschweren, nicht? Begeisterung ist sozusagen das Kernmoment, das Hauptthema von Erziehung überhaupt. Und das gilt natürlich auch gerade für Leistungserziehung. Ne? Kein Wunder, dass der große Motivator Adam, nachdem mein Vater, wie gesagt, am Ende des Krieges im Lazarett verstorben war, was dazu führte, dass wir leider nicht als Kriegsweisen anerkannt wurden und das unsere Schwere hatten, mein großer Motivator auch wurde, ein Vorbild, ein väterliches Vorbild, quasi eine Vaterfigur, ein Ersatzvater, könnte man sagen. Er selber hat das früher übrigens auch so mal, später dann auch mal so genannt. Aber es gab auch noch eine andere Vaterfigur, auf die ich auch zu sprechen kommen möchte. Und ich hatte mich schon lange Zeit vor dem Abitur, also schon unter Sekunda und so etwas, mit Albert Schweitzer Schriften befasst und zum Beispiel Kultur und Ethik gelesen, auch in dem Insulaner eine Besprechung darüber geschrieben und hatte mit Karl Adam viel darüber diskutiert. Und damals war ich relativ kritisch gegenüber dem Leistungsgedanken, den Karl Adam sozusagen in persona vertrat. Denn ich meinte, dass in gewisser Weise die Fixierung sozusagen auf das Leistungsdenken, genauer das Vergleichsdenken in Begriffen der messbaren Leistung, zu gewissen Inhumanitäten führen kann. Und oft sozusagen die Tendenz auch besteht, was wir ja auch durchaus im modernen Sport heutzutage immer wieder sehen können. Und da hatte ich eben gerade Karl Adam oft so etwas wie eine Leistungsfixiertheit oder sogar, ja, ich kann nicht sagen, Leistungsfanatismus vorgeworfen. Und wir haben darüber diskutiert. Nicht? Ich war damals sehr, sehr christlich beeinflusst durch einen Religionslehrer, Wolanski, oder auch durch einen Jugendpfarrer, der sehr faszinierend war, Pastor Arp. Ich weiß nicht, vielleicht kennen ihn einige noch. Und glaubte sozusagen, dass das ein bisschen einseitig sei, wie Karl Adam das vertritt, und dass er alles sozusagen nur durch die Leistungsbrille sehen wollte. Ja, da haben wir jahrelang drüber diskutiert, und er gab mir aber zu bedenken, dass er den Leistungsaspekt nicht zu eng sehen wollte, sondern dass gerade soziale, ethische Leistungen, wie zum Beispiel von Albert Schweitzer vorgelebt, auch dazu gehören. Nicht? Die seien zwar nicht sozusagen messbar, sie seien auch nicht unter dem Aspekt sozusagen des Vergleichs oder der Rangfolge, nicht? Das spielt ja eine große Rolle auch im Denken des Leistungsvergleichs bei Karl Adam, nun zu sehen, sondern eben sozusagen außerhalb dieser Vermessungs- oder Vergleichungsperspektive. Und bei Albert Schweitzer war das ja zunächst naheliegend. Später hat er auch in gewissem Sinne sozusagen gewisse Eitelkeiten entwickelt und so weiter. Nicht, das steht hier jetzt nicht zur Debatte. Aber jedenfalls war seine ethische Tat, nun in den Urwald zu gehen, nicht als Selbstprofilierungssucht anzusehen oder sozusagen um einen Rang zu gewinnen, denn er hat ja gerade seinen Rang als dreifacher Doktor und Privatdozent an der Universität Straßburg aufgegeben, um dies alles zu tun, nochmal Medizin studiert und Ähnliches. Es hatte eher was mit einer Art Gewissensentscheidung zu tun oder auch mit der Überlegung, dass er sozusagen unverdientermaßen privilegiert war, sozusagen glücklich war und eben sozusagen eine Art von Sühne gegenüber dem, was den Schwarzen auf dem dunklen Kontinent angetan worden ist, sozusagen beitragen wollte. Nicht? Und das ist in der Tat ein Punkt, den die beiden Vaterfiguren nun sozusagen in eine Art von Konfliktsituation brachten. Aber dennoch waren sie auf der anderen Seite wiederum sehr ähnlich. Sie waren beides Denker mit großem, weiten Spektrum, kritische Rationalisten und Realisten, praxiszugewandte, denkende und handelnde, das waren sie mit Sicherheit. Sie taten und wollten beides, einerseits verstehen, erkennen, erklären. Sie waren sozusagen philosophisch orientiert, andererseits eben auch die Welt verändern, wie man es so immer sagt, oder jedenfalls eigene Leistungsbeiträge in diesem Sinne zu bringen. Sie waren Vertreter der Leistungsautorität, funktionale Autorität, nennt er das auch, sozusagen, die nur durch eigene Leistung wirklich bestätigt erbracht werden kann. Echte Eigenleister waren sie sicherlich beide. Keine Stars der Promi- oder Publicity-Gesellschaft, wie das heute so heißt. Alles gesetzte, von oben verordnete, gestellte, eingebildete war ihnen zuwider geradezu, nicht? Und das ist auch ein Teil des sehr eindrucksvollen Bildes, das die beiden Figuren, die beiden Vaterfiguren machten. Leistung ist kein absoluter, kein existenzieller Selbstzweck. An sich genommen wäre sie einäugig, engstirnig, wenn es nur sozusagen um die Leistungsziffer allein ginge. Und auch im Sport ist es so, und Karl Adam hat das auch so gesehen, dass die sportliche Leistung sozusagen eher ist ein soziales Sinnbild, ein pädagogisches Instrument, ein pädagogisches Verfahren nun, um Menschen zu ihren besten Möglichkeiten anzureizen, anzuregen, zu führen im gewissen Sinne, aber nicht dahin sozusagen zu befehlen oder nun zu zwingen. Ja, es geht nicht um eine Art Leistung sozusagen absolut und einfach abstrakt genommen, sondern um soziale Erfüllung dieser Aufgabe und dieser Möglichkeiten der Leistungsorientierung, des Vergleichs auch und so weiter. Aber es ist natürlich klar, dass die beiden Vaterfiguren ganz andere Wege verfolgten. Und dass die beiden Welten, in denen sie lebten, auch wenig miteinander zu tun hatten. Ich hatte dann später das Glück, dass ich nach Lambarene gehen konnte und eine Reise, über die ich auch ein Büchlein geschrieben habe, dann erlebte, als er allerdings schon verstorben war. Aber der Geist von Schweitzer war und ist auch immer noch lebendig in Lambarene. Nun ist es so, dass klar, dass diese Welt eine ganz andere ist als die Welt sozusagen der Leistungsvergleiche im Sport. Und man muss also sagen, wenn man Vaterfiguren folgen will, dann muss man sich sozusagen einen eigenen Weg suchen. Wenn man nur den Vätern folgt und imitiert, dann bleibt man sozusagen eigentlich unoriginell, zumindest unoriginär. Originale waren diese beiden Väter, aber sicherlich originelle Denker im höchsten Anspruchssinne vielleicht nicht. Wohl deswegen widmen sie beide vorrangig der praktischen Lebenswirksamkeit. Nicht? Die Originalität oder relative Genialität, wenn man den Ausdruck benutzen darf, besteht in der Selbstverpflichtung auf einen weiten Blickwinkel, Rationalität, Einsatz für andere und praktische Ziele, auf einen weiten, geradezu symbolhaft legendenbildenden sozusagen Lebensstil, der dazu führte, dass eben nachgeahmt wurde. Sie waren also Philosophen der Praxis im gewissen Sinne, pragmatische Philosophen der neuen Weltsichten, der Erschließung neuer geistiger Kontinente waren sie nicht, aber sie hatten sozusagen ihre Wirkung, ihre Wirksamkeit. Albert Schweitzer weltweit auch, Adam bekam dann auch weltweite Wirkung. Aber die beiden Welten waren natürlich verschieden. Ich hatte dieses Büchlein veröffentlicht, da gab es dann eine theologische Besprechung in einer theologischen Zeitschrift, hochoffiziell, und da stand dann drin, dann kommt da ein Karl Adam vor, das ist aber nicht der berühmte Theologieprofessor, ein pietistischer Theologieprofessor aus Stuttgart, sondern irgendein Rudertrainer aus Ratzeburg. Naja, gut. Man sieht, wie verschieden die Welten sind, nicht? Aber wenn Sie in Wikipedia nachgucken, können Sie unter Karl Adam auch noch immer den Theologen finden, nicht? Und dann sich entscheiden, ob Sie den Rudertrainer ansehen wollen oder den Theologen. Ja, die beiden Ersatzväter, eigenwillige, knorrige, manchmal sogar jähzornige Selbstlinge, große Querköpfe und Eigenhandelnde. Es gingen sozusagen auch Anekdoten umher und vielleicht folge ich Walter Schröder und erzähle auch noch mal zwei Anekdoten. Einmal hat sogar Schweitzer seine Mitarbeiterin, die ganz treu ergebene Suzanne, im Gottesdienst mit dem Lappen geschlagen. Er war natürlich sehr, sehr, sehr, sehr vital, sagen wir mal. Nicht? Und sie hat dann hinterher natürlich gesagt, ja, das hat er natürlich nur aus Liebe getan, aus christlicher Nächstenliebe. Diese Liebe war nicht im Gange als Karl Adam auf einer Arztreise im Sommer, Wanderreise in eine Jugendherberge, wo Jugendliche dauernd randalierten oder Krach machten, nun dann am Schluss irgendwie eine Ohrfeige ging. Und der natürlich, Adam war ja nun etwas stark als ehemaliger Schwergewichtsboxweltmeister der Studentenklasse, ihm die Nase, das Nasenbein zerbrach. Nicht? Das, nun, gut. Also die totale Einsatzbereitschaft, Konsequenz, Ideen, Besessenheit und Anpacken von scheinbar unlösbaren praktischen Problemen zeigt auch sozusagen ihre Schattenseiten. Dennoch waren die beiden große Begeisterer und Motivatoren, jeder auf seine Weise. Gut, das ist also der Beginn, also sozusagen dieser Faszination. Beide waren sie Motivatoren, Faszinationsgeber. Die Eigensinnigkeit führte natürlich dazu, dass sie nicht zu faulen oder falschen Kompromissen bereit waren. Schweitzer lehnte also einmal ab, seine Lambarene sozusagen von einem amerikanischen Industriellen voll finanzieren zu lassen, weil er selber sozusagen dafür arbeiten wollte und einsetzen wollte. Er hatte dann immer Konzerte gegeben, Vortragsreisen, um das zu finanzieren. Diese großen eigenhandelnden Querköpfe, Querdenker, Querhandelnden haben es immer schwer gehabt in der Welt. Aber im Grunde ist es doch so, dass eigentlich man nur solchen Anregern, Querköpfen, Eigendenkenden neue Anstöße, notwendige Impulse zur Veränderung oder für öffentliche, auch öffentlich wirksame Initiativen und fortwirkende Ideen hat, nicht wahr? Und es ist schwierig sozusagen, insbesondere solche Querköpfe in Deutschland zu finden. Die werden also zum Teil systematisch sozusagen ausgegrenzt oder unterdrückt oder wurden zumindest. Die Vorbilder des Selberdenkens, des Eigenhandelns, des Eigenleistens haben es meistens sehr schwer und unbequem, müssen sozusagen durch viele Widerstände gehen. Bei den Ruderern ist das ja bekannt, weil der Schröder hat ja auch schon darauf angedeutet, ich komme noch darauf zurück. Und oft ist es so, dass diese unbequemen Eigenhandelnden ihre Wirkungschance nur dann haben, wenn sie nur wirklich auch Erfolg haben. Dann wird sozusagen das plötzlich dann herausgestellt als Erfolg oder als was immer. Dann kann es erst sozusagen eine Wirksamkeit in die Öffentlichkeit entfalten. Dann ist aber die eigentliche Leistung oft schon oft vorüber, nicht? Und insbesondere, wenn dann der Motivator nicht mehr gegenwärtig ist, dann muss das Feuer der Motivation anderweitig genährt und erhalten, gelegentlich neu angefacht werden. Und man muss dann irgendwie ihr Werk versuchen zu stabilisieren oder zu durch eine Stätten- oder Traditionsbildung oder sogar eine Art von Quasi-Verheiligung, wie es fast bei Albert Schweitzer geschehen ist, nicht? Und so etwas wie eine Art von Zentrum entstehen lassen. Das ist ja auch in Ratzeburg hier geschehen. Und in der Tat ist das natürlich auch geradezu sozusagen funktional, soziologisch gesprochen, fast eine Notwendigkeit. Nicht ohne Grund hatte Karl Adam das Hauptmotto, das ich ausgesucht habe, um auf den Gedenkstein dort zu setzen: Die Struktur der Leistung ist auf allen Gebieten gleich. Eine etwas überspitzte, provokative Formulierung. Das ist natürlich nicht sozusagen reale Wahrheit, nicht? Sondern sie sind nur ähnlich, die Leistungen auf verschiedenen Gebieten. Und Karl Adam war auch nicht sozusagen nur diesem Hauptmotto verpflichtet. Er hat ja auch den Satz gesprochen und hinterlassen: Nicht gewinnen ist kein Scheitern. Gerade auch im Sport. Nicht gewinnen ist kein Scheitern. Das finde ich genauso wichtig. Er übrigens ja auch, nicht? Und war also nicht dieser Fanatiker, Leistungsfanatiker und Fetischist, der sozusagen alles nur nach der erbrachten Leistung beurteilen wollte, sondern der sich viel stärker als Pädagoge darum bekümmerte, wie jemand sich einsetzte, was er sozusagen erstrebte und was er sozusagen an Leistung bringen wollte. Und diese Bedingungen und diese, sagen wir, Verhaltenssequenzen, die daraus entstehen, die sind bei beiden also ganz wichtig. Jedenfalls ist die christliche Güte, Nächstenliebe und so weiter dem Leistungsschema nicht unterlegen oder unterliegt nicht dem Leistungsschema. Man kann aber trotzdem, wie Karl Adam in seiner Diskussion mit mir sagte, eine vergleichbare, sozial sinnvolle Leistung im Einsatz natürlich sehen. Und er konnte das dann eben auch, hatte allerdings dann aus dieser Diskussion eben auch gelernt, wie ich natürlich auch einerseits genauso, verbinden. Nicht? Das war möglich. Jetzt komme ich zum zweiten Teil, zum unserem Lokal hier, besonders verehrten alten Adam, dem nun 100-Jährigen. Die Szenerie: Man nehme ein hübsches Kleinstädtchen von 12.500 Einwohnern, ein Beamtenstädtchen mit einigen wenigen alten bekannten Kulturdenkmälern, wie einem 1000-jährigen Dom, mit einer traditionsreichen Internatsschule, und geselle einige initiativefreudige Bürger dazu, zum Teil, zum guten Teil initiativefreudige Lehrer. Man nehme also einige solche Bürger und platziere sie in die Traditionskulisse aller Wilders, unsere kleine Stadt. Man berücksichtige geografische Bedingungen, die Schule oder das bestehende Vereine, je nachdem, und gründe einen neuen Club und mische die initiativenstarken Bürger unter sie. Dann hat man zweifelsohne höchst notwendige Voraussetzungen, aber keineswegs eine hinreichende Bedingung für die Entwicklung einer neuen Hochburg im Sport. Hier zum Beispiel für den Rudersport. Es fehlt wohl noch ein Salz in der sportspezifischen Suppe, sozusagen im zündungsfähigen Gemisch. Junge, frische, leistungsfähige Jugendliche hatte man von der Internatsschule oder von der Schule generell. Aber wer soll sie heute vom Bildschirm, früher sagte man, hinterm Ofen hervorholen? Dafür braucht man also eben solche Motivatoren, nicht? Wie die beiden Vaterfiguren, insbesondere wie Karl Adam hier in Ratzeburg, der begeistern, mitreißen, motivieren konnte, den Jugendlichen Perspektiven und Ziele eröffnen, mit denen Leben sie führen, sie anleiten würde in ihrem Sport und aber auch immer ermahnen würde, sozusagen nicht nur auf den Sport fixiert zu bleiben. Das ist ganz wichtig. Er hat uns immer gesagt, ja, wer nur im Sport sozusagen reüssiert, der bleibt ein armes Würstchen. Das ist allerdings heute ja anders im Zeitalter des Profifußballsports und so weiter, wie auch in der ganzen Schlagerkultur und so weiter, nicht? Und in unserer neuen Fun-Promi-Publicity-Gesellschaft, nicht wahr? Da wären also sozusagen hier weitere Differenzierungen anzubringen. Aber jedenfalls ist klar, ohne Begeisterungszündung liefe nichts, wäre keine Leistungsgruppe, keine verschworene Gemeinschaft entstanden, nicht wahr? Insbesondere auch Club, nicht, der zu solchen Hochleistungen aus Kleinstadtmilieu fähig sein sollte. Der Trainer ist dabei natürlich der Motivator, der Leiter, aber er müsste den Sport natürlich selber aus eigener Anschauung und nicht nur Anschauung, sondern auch aus Praxis, Experimentierfreudigkeit eben aus eigenem Erleben können. Er muss Autorität durch eigene Leistung nachweisen oder durch Überzeugungskraft in Argumenten, das ist die andere sozusagen Variante, und immer neu zu bewährende Autorität besitzen, nicht bloß an Ämter, Orden oder Titel gekoppelt. Kurz, er muss eine Persönlichkeit mit jugendansprechender Begeisterungsfähigkeit und Führungsqualität sein, ein mitreißender Charakter auf der Expedition in uneroberbares Reich des Sports, des Denkens, der Wissenschaft, der Kunst und so weiter, der eben durch Beispiel, Überzeugungskraft, Einsatzintensität und eben Begeisterung weckt. Nur selber Begeisterte können andere begeistern. Das habe ich schon gesagt. Vielerorts scheint leider diese Weisheit heute vergessen. Ja, nun mal zu dem Verursacher, wenn auch nicht allein schuldigen, wie er immer betont, selber. Er schrieb vor 50 Jahren auf die Frage nach den Ursachen der sportlichen Welterfolge des Ratzeburger Ruderclubs in unserer kleinen Stadt, Zitat: Die meisten machen sich die Antwort zu bequem, indem sie mich mit der ganzen Verantwortung für diesen akuten Fall von Größenwahn beladen. Darüber wird meist vergessen, dass nur das Zusammentreffen einer ganzen Reihe von Umständen sachlicher und personeller Art diese Entwicklung möglich machte. Da ist zunächst das ideale Ruderrevier mit der Möglichkeit, bei jedem Wetter im Windschutz der bewaldeten Hügel ein irrsinniges Training auf dem Wasser durchzuführen. Ende des Zitats. Und er geht dann ein auf das, was Walter Schröder schon gesagt hat, mit dem Oberstudienrat, Oberstudiendirektor Tredop, der einen Einer kaufte, jetzt gegen Gewohnheiten und sozusagen außerhalb der Legalität fast, nicht wahr, oder der veranlassten Erfahrung. Er verwies auch, was Walter leider nicht erwähnt hat, auf den Dukatenspucker, nicht, den Dr. Alfred Block, der sozusagen die Fähigkeit hatte, sozusagen in einem kleinen Verein in diesem städtischen Milieu tatsächlich Dukaten locker zu machen, was gar nicht so einfach war, wie es heute ja auch wiederum nicht so einfach ist. Karl Adam weiter: Ich protestiere ebenso feierlich wie energisch dagegen, dass man mich zum Alleinschuldigen machen will. Dafür, dass sich hier ein größenwahnsinniger, kaum geborener Kleinstadtverein eine Rolle angemaßt hat, die ihm nach Meinung aller Experten nicht zusteht. Naja, er geht auf die Kritik der wirklichen Experten ein, weil er das ja auch schon angedeutet, nicht wahr? Mit dem achter Sieg der deutschen Meisterschaft 1958 schrieb er, hat eine Entwicklung ihren Abschluss gefunden, die 1953 begann. Damals, nachdem die ersten großen Einererfolge da waren, sagten die wirklichen Experten, wie schön wäre es, und wenn dieser Junge wirklich bei einem richtigen Verein, bei einem richtigen Trainer richtig rudern lernte. Und dann noch als mit dem leider schon längst verstorbenen Manfred Rolfs die Doppelzweiermeisterschaft gewonnen wurde, da wurde dann gesagt von den Experten, ja, mit Skullern geht das vielleicht, aber bei Riemenrudern ist das was ganz anderes. Dann gewann aber Manfred Rolfs und Walter Schröder den Zweier ohne Steuermann in der deutschen Meisterschaft. Die Reaktion war, in kleinen Booten macht das vielleicht möglich sein, aber im Vierer und Achter bestimmt nicht. Die gewannen also da die deutsche Meisterschaft im Achter und in Renngemeinschaft mit Dittmarsier Kiel den Vierer ohne Steuermann. Jetzt hörte man, ja, diese Intervallschinderei und das Gewichtheben kann ja nicht gesund sein, die Stimme eines Arztes. Die Leute sterben alle weg, spätestens in 80 bis 100 Jahren. Ende des Zitats, Karl Adam. Oder man hörte, was die Ratzeburger machen, kann ja nicht gut sein, weil es von einem Nichtruderer stammt. Die Stimme eines Trainers. Allerdings war das, was ich eben zitiert habe, auch die Stimme eines Trainers. Und der hat sich auch eben geirrt, geradezu klein, wahnsinnig geirrt, als er Anfang 1959 noch feststellte, dass der achte Sieg 1958 eine Entwicklung zu ihrem Abschluss gebracht hätte. Diese Entwicklung hatte doch gerade erst begonnen, war gerade erst auf Kiel gelegt. Und zwar auch in Kiel, hauptsächlich aber am Kirchensee in Ratzeburg. Und 1959 geschah das Wunder von Macon, das den größten Achtererfolg aller Zeiten, außer 1924, wo einmal auch 10 Sekunden erreicht wurden, bei irregulären Verhältnissen irgendwie, oder als wir das Meisterrennen in Macon gewannen, mit fast 10 Sekunden vor dem Feld erfochten. Das alles widerlegte unseren hauptschuldigen, aber nicht alleinschuldigen Autor sozusagen geradezu auf dem Fuße. Nicht? Denn 1959, das war ein paar Monate später. Also muss also offenbar die Polabengöttin Siva als Fruchtbarkeitsgöttin von den Polaben auf dem Palmberg, dem Standort der heutigen Ruderakademie verehrt, sich im Wasser umgedreht haben, im Grabe, im Wassergrabe umgedreht haben, im Domsee oder Küchensee, je nachdem. Sie war die Göttin des Ratzeburger Sees, des Ruderreviers, zweifellos in ihrer natürlichen Vitalität selbst eine Ruderinnenfigur. Sie war also, schenkte den sogenannten Naturburschen vom Ratzeburger See ihre Gunst und Gewinne, die kaum zu zählen sind. Das will ich auch hier nicht tun. Das wird ja an anderer Ruderverbandsstelle noch geschehen. Von Siva begünstigte Erfolge kamen aber allen deutschen Ruderern und auch internationalen zugute. Karl Adam hielt mit seinen Weisheiten, Erkenntnissen und Lehren nicht hinter dem Berg, sondern alle lernten von ihm und zum Teil eben auch direkt sozusagen. Ich erinnere mich an eine Anekdote, die vielleicht besonders schön ist. Nach der Wiedervereinigung in Deutschland trafen wir beim Rudertag oder so etwas die damaligen Hauptleiter des Sektionsruder in der DDR. Und die haben mir erzählt, ja, sie hätten damals, 1960, hätten sie einen Fesselballon beantragt, um nicht nur im Schilf, wo sie eben auch ihre Spione hatten, die dann filmten und so weiter, sondern das von oben alles einsehen zu können. Hier sollte der Fesselballon da am großen Ratzeburger See oben stehen. Aber sie haben eben leider gegenüber der Roten Armee sich nicht durchsetzen können. Die brauchten die Fesselballons in Berlin und konnten also für Ratzeburg keinen abstellen. Ja, das fand ich also eine sehr witzige Geschichte, die völlig unbekannt ist bisher. Naja, nun gut, das große Ratzeburger Ruderjahrzehnt, das ein Kiel-Ratzeburger Ruderjahrzehnt ja wurde und war, das ist bekannt. Der Kreis der Mitschuldigen war erweitert worden Und wen hat sie war nicht betört? Trainer aus Kiel, Lübeck, Berlin, Karlsruhe, Frankfurt und so weiter, Ruderer aus Süd und West und natürlich auch internationale Ruderer. Karl Adam ist ja übrigens zusammen mit Walter Schröder auch international herumgereist, um Kurse oder Lehrkurse zu geben, sogar Südafrika und USA und so weiter. Aus dem Ratzeburger Achter, der übrigens schon 1959 auch gelegentlich Deutschlandachter genannt wurde, aber Deutschlandachter gab es schon 1912, diese Bezeichnung, wurde

Edles Metall, es galt, Ratzeburg ruled the waves, ruled the races. Eine kleine Stadt war zum Nabel der Ruderwelt, dank der Vermählung frühchristlicher mit slawischer Mythologie. Nicht Adam und Eva, sondern Adam und Siva hieß das Erfolgsrezept der Wikinger vom Küchensee. Man sollte es verallgemeinern auf das Leben schlechthin. Ich erinnere mich auch an den Spruch, den ich vorher schon zitieren wollte, des Graf August von Platen: Überlass dein Boot auf dem Meere des Schicksals nicht den Wellen, sondern rudere selbst, aber rudere nicht ungeschickt. So war es auch in Ratzeburg. Aber wie es nun mal so ist im Leben und in der Geschichte, nach dem Kampfgetümmel kam einmal der Friede zu Ratzeburg. Siva warf, wir kennen es von der Münze im Kreismuseum, Siva warf die Waffen fort, in den Ratzeburger See natürlich. Die große Dekade war zunächst vorüber, war die Gunst der Göttin auch vorbei. Auch den Göttern des Verbandswesens waren die Ratzeburger Waffen verdächtig, wie uns die Münzinschrift belehrt. Waffen, die den Göttern suspekt, wirft zu Recht, verdient die Siva fort. Verdient, was heißt das? Verdiente Ruhe nach dem Kampf, ruhiges Altern und Besinnen nach dem jugendlichen Aufbruch. Man sieht neben der immer noch göttlich nackten Symbolfigur auf der Münze keine Ruderboote mehr, sondern nur vier Segler, Segelboote. Und auch neue sozusagen Darstellungen der Stadt Ratzeburg zeigen keine Ruderboote, sondern Segelboote. Nur Ruderboote war früher mal zu unserer Zeit von der Molkerei benutzt worden, weil die uns einen Liter Milch pro Tag gaben. Aber immerhin hat jedenfalls Siva auch für Ratzeburger Ruderer einen Wiederaufstieg ermöglicht. Nicht? Wenn Siva ihnen gnädig ist, so siegen auch die Jüngeren hoffentlich und vielleicht sogar sicherlich hoffentlich auch jenseits des Kanals. Nicht? Zumindest ist ja einer mit Chancen dort vertreten. Ich möchte aber jetzt mal einen Schluss finden mit dem hier verkürzten Gedicht an Karl Adam, das 1976 auf sein Wirken als Erzieher und Trainer, besonders natürlich den Olympiasieg des Kiel-Ratzeburger Achters oder Ratze-Kieler Achters auf dem Albaner See bei Rom und auch auf die gemeinsam erarbeitete Weltmeisterschafts-Goldmedaille in Bled mit dem von mir entwickelten Berliner Vierer als Hälfte des Achters sozusagen geht. Und ja, im Jahre unmittelbar nach dem Tode verfasst wurde. Ich war leider seinerzeit nicht erreichbar, weil ich im Wilden Westen war, auf Tour mit meiner Familie. Ich hatte eine Gastprofessur in den USA und konnte also zu der Trauerfeier nach Lübeck nicht kommen. Aber immerhin bei der Grabbeisetzung der Urne war ich anwesend. Und ich muss noch zur Erläuterung sagen, dass ja, manche Anspielungen natürlich klassisch traditionell sind, nicht nur auf den Korintherbrief von Paulus, sondern vor allem auf die 9. Symphonie Beethovens, denn das war damals die Olympia-Hymne der gesamtdeutschen Mannschaft und auch natürlich unseres Olympiasiegs. Olympisch Aprälüt, Dank und Gedenken nach dem Tod des Trainers. Castel Gandolfo, See und Krater, Amphitheater, Papstpalast, olympischer Rekurs, 16 Jahre von Minuten geprägter Existenz, nachhallende Erinnerung, Zeremonie protokollär olympique, Freude schöner Götterfunken, Tochter aus Elysium, wir betreten feuertrunken, himmlische dein Heiligtum. Pindars erste olympische Ode, weit leuchtet des olympischen Wettkampfes Ruhm, wo in Pelops Startbahn der Beine Schnellkraft wetteifert auf dem Höhepunkt des Trainings und der Kraft. Wer aber siegt, gewinnt für das übrige Leben Glück und heitere Gelassenheit. Ihn grenzt der Ölsweich unvergänglich, Kampfsymbol und Sieg, Wissen, gut gekämpft zu haben. Alt-olympisch Coubertin, Ölblatt des Schweigens, Altes und Kronos, akademisch geehrt, Legende zu Lebzeit, Lehrer,
Mentor, Trainer,

Freund, Homo Faber, stets aktiv, apollinische Gestalt, mythisches Symbol des Handelns am Vulkan, Weltsymbol Vulkan, Lago di Albano, Otto con Timoniere, klassische Wettgefahr, Vergils Aeneas 5. Hier werde ich das verkürzen. Jetzt eröffnen den Kampf sich gleich an gewaltigen Rudern vier aus der ganzen Flotte mit Sorgfalt erkorene Boote. Beim hellen Signal, da stürmen sie alle vom Start. Es schallt zum Himmel hektisch das Ruderergeschrei und weg. Und es schäumen die Fluten vom Schwunge der Ruder. Alle zugleich ziehen Furchen dahin und tief auseinander klaff von Rudern zerrissen und schmalen Spitzen der See. Doch siege wem du es, Neptunus, beschieden. Nur nicht die Letzten zu sein. Da sieget ihr Männer. Nun spannen sich alle mit äußerster Kraft von den gewaltigen Schlägen, erbebt das Boot und es schwindet die Flut. An Gliedern und trockenen Gaumen schlägt der keuchende Atem und Schweiß rinnt nieder in Strömen. Wieder erhebt sich lautes Geschrei, den verfeuchten Stachel, doppelter Zuruf der Menge. Vom Lärm hallt wieder der Äther, jene, die gewonnene Ehre, den Kampfpreis zu behaupten, setzen das Leben daran, um zu siegen. Diese belebte Erfolg, man kann, was die Stärke sich zutraut. Selbst mit mächtiger Hand trieb Vater Portunus den flinken Bootsrauf rum voran und schneller als Wind und gefiederte Pfeile flog an Land und verbarg sich in der Tiefe des Hafens. Nicht anders. Das moderne Rennen, 1960, römisch, auf olympischem Vulkan. Encore deux minutes, êtes-vous prêt? Partez, der Start. Fieber in Hass entladen, Steuermannsgeschrei, Spurten an die Spitze, dann Gleichtakt, Schreckenschlag. 40er Metronom, 1250, stiller Spruch, durchhalten, Bleiglieder, Einsatz, ziehen, Endzug, Klobengriff am Holm, halten, durchhalten. Vancouver liegt zurück. Letzte 15, letzte Kraft. Alles noch in diesem Schlag und in diesen wieder. Endspurtschwärze, blicklos, Schwärze, Brausen, raue Kehle. Schwere Schmerz in Arm und Bein. Schenkel scheinbar bersten. Hart die letzten 5. 14, 15, durch. Dunkel, fallen, sinken, Luft. Keuchen, hecheln, magenschwach. Weiter paddeln, in Bewegung, lockern schlaff gelöste Glieder, allmählich taucht die Umwelt auf, Trikots und brausende Tribüne, nach jahrelangem Training Sieg, Medaille d'Oro und Applaus, letztes Rennen, Lebensschnitt, Wehmut lächeln im Erfolg, was bringt das Leben nun? Citius altius fortius didonisch cupertar. So dienen die einen der Ehre, die anderen dem Gelde. Markt oder Tempel, philosophisch Coubertin. Tochter aus Elysium, 16 lange Jahre römische Impression, ewiger Stadt, albanisch, olympische Hypothek. Überwindung, Neubeginn, Tochter aus Elysium. Vergeblich Kampf und Sieg, Wissen, gut gekämpft zu haben. Alle Menschen werden Brüder auf des Hades trüber Flut. Olympisches Erinnern schwebt über Charons Boot und der Freude Götterfunken aus der Wahrheit Feuerspiegel lächelt sie dem Ruderer zu, Tochter aus Elysium.

Am 30. Juli 2024 ist Professor Link in Karlsruhe gestorben. Ich lese aus einem Nachruf. Der Sport trauert um seinen großen Denker. Als Ruderer prägte Hans Link den Mythos des Deutschlandachters mit. Als Wissenschaftler hatte er später für den Spitzensport nur noch Verachtung übrig. Wenn er über Sport schrieb, dann glitten die Worte übers Papier wie ein Ruderboot über den stillen Ratzeburger See. Zu seinem 85. Geburtstag im Jahre 2020 hat Hans Link der Welt ein Interview über seinen Olympiasieg im Rudern 1960 gegeben. Es ist voll mit schönen Formulierungen. Jetzt liest er sich wie ein Vermächtnis. Am Dienstag ist Link im Alter von 89 Jahren gestorben. In dem Interview finden sich zuhauf Sätze, die man in Sportgesprächen sonst eher selten findet. Etwa, selbst zu handeln, selbst zu rudern, das haben wir im Sport gelernt. Der Sport als anspruchsvollste Schule der Eigenleistung, diese Prägung blieb uns allen fürs Leben. Oder das Zusammenspiel der Kräfte, das gemeinschaftliche, formgleiche Zusammenhalten, Prägung, wird im Achter besonders versinnbildlicht. Alle sind gleich wichtig, keiner kann sich allein hervortun. Die Essenz eines Menschen, der Sport nicht nur betrieben hat, der vor allem über ihn nachdachte. Philosophieren war ihm wahrlich nicht in die Wiege gelegt. Hans Link war Olympiasieger, er saß im mythischen Deutschland Achter bei den Sommerspielen von Rom 1960, er war aber vor allem Sportphilosoph. Und man kann sagen, dass er diesen Beruf in Deutschland mehr oder weniger erfunden hat. Als er den Weg in die Philosophie einschlug, stellte er erstaunt fest, dass es das im Land bisher noch gar nicht gab. Jemand, der über den Sport reflektierte und der ihn auf eine höhere, sozusagen geistige Ebene trug. Das war jetzt die Aufgabe des Hans Link. Link stammte aus dem, was man einfache Verhältnisse nennt. Sein Vater war im Krieg ums Leben gekommen, der Sohn musste früh mit anpacken, um die Familie in der schleswig-holsteinischen Provinz über Wasser zu halten. Im Haus wohnte ein Lehrer, der Links Mutter überredete, den Jungen auf die Oberschule zu schicken. Sein Klassenlehrer in Ratzeburg von der Obertertia bis zum Abitur war ein sonderbarer Mensch oder besser ein besonderer Mensch, da sind die Grenzen zuweilen fließend. Er gab den Jugendlichen Schopenhauer zu lesen, er ermutigte sie zum Sport. Link hielt sich für beides für mäßig begabt, aber der Lehrer blieb hartnäckig. Karl Adam, Trainer, Vater, Erfinder des Deutschlandachters, Adam, der selbst nie gerudert, sondern geboxt hatte, machte den Ratzeburger Achter zum Deutschlandachter und Link war ein Teil davon. Er war Adams Musterschüler in der Obertertia und auf dem Wasser. Bei den Europameisterschaften 1959 im französischen Mâcon zeigte der Achter erstmals seine Klasse. Mit 4 Bootslängen Vorsprung holte sich das Team den Titel. So etwas hatte es vorher noch nie gegeben. Im Jahr danach gelang Adams Achter der große Coup auf dem Lago Albano bei Rom gewannen die Ratzeburger überlegen Gold.
Erst zweimal war der sieggewohnte US-Achter in der olympischen Geschichte geschlagen worden. Diesmal erlitt er eine vernichtende Niederlage. Lenk sagte, er könne die Szene immer noch abrufen. Er träume sogar häufig davon. Ich höre das Klatschen der Startspritzer, das Knallen der Rollsitze, die schrillen Rufe unseres Steuerteams, das uns stetig antreibt. Druck, Luftkasten vor, hart bleiben. Lenk sitzt im Bug des Bootes. Das hat den Vorteil, dass er der Erste war, der die Ziellinie zum Olympiasieg erreicht. Auf der Siegerehrung wurde damals nicht die Nationalhymne gespielt, sondern Beethoven. Deutschland tritt schließlich noch als gesamtdeutsches Team aus West und Ost an. Manchmal klingt auch noch Beethovens 9. in mir nach. Dann empfinde ich selbst im Schlaf so etwas wie nostalgische Glückseligkeit.

Damit sind wir am Ende. 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
1: Hallo und ein freundliches guten Tag aus unserem kleinen, schönen Studio hier in Lübeck von Triple A, Double X, Two Women, One Table. Mir gegenüber sitzt Nathalie, mein Name ist Silke. Ich habe gerade gedacht, guten Tag ist wahrscheinlich auch schwierig, weil man weiß gar nicht, wann ihr das hört. Vielleicht nachts zum Einschlafen oder vielleicht morgens zum Frühstück oder so. Aber fühlt euch alle gegrüßt und umarmt und herzlich willkommen. Ja, es ist bereits Folge 21 und wir haben wieder einen bunten Strauß mit Themen heute dabei.
2: Oh ja.
1: Oh ja, es wird spicy. Oh. Nathalie, wie geht's dir?
2: Ja, mir geht's gut.
1: Wir sind beide immer chronisch müde, haben wir gerade festgestellt. Ja. Und ich weiß nicht, wahrscheinlich geht's den meisten Menschen so, wenn man so im Alltag ist. Aber willst du dich nochmal kurz vorstellen, damit wir das auch nochmal abgehakt haben?
2: Ja, also ich bin Nathalie, ich bin 34 Jahre alt. Ich komme aus Großbritannien, also das hört ihr wahrscheinlich an meinem Akzent. Ich bin Sozialpädagogin vom Beruf und bin in einem Kindergarten tätig.
1: Ja, ich bin Silke, ich bin immer noch 50 Jahre alt. Ich habe lange was mit Büchern gemacht, mache jetzt was Redaktionelles und diesen Podcast und noch ganz viele andere Sachen, was mir alles sehr viel Spaß macht. Und wir beide tauschen uns aus, jedes Mal in jeder Folge über möchte gern vier Begriffe, das Konzept
2: schaffen.
1: Ist, wir verplaudern genau. Uns immer, weil wir gern ins Reden kommen und hört zu und freut euch. Nathalie, welche Begriffe hast du mitgebracht?
2: Ja, heute habe ich auch für mich einen neuen Begriff mitgebracht, Nagging. Mhm. Und der zweite Begriff ist Brot.
1: Brot. Ich habe mitgebracht die Begriffe Misogynie und Bett. Also ich denke, also, wir haben also zwei... Ja, spicy Begriffe, wo wir ein bisschen reden können. Wir haben zwei Entspannungsbegriffe, wo man sich ein bisschen lässig hingeben kann. Womit starten wir?
2: Lass uns mit Nagging starten.
1: Ja, weil ich jetzt wirklich, das habe ich mir gewünscht, weil das ist wirklich der erste Begriff, seit wir zusammen sind, den ich wirklich googeln musste.
2: Ja, ja.
1: Weil also, ich ihn nicht kannte.
2: Genau, ich auch nicht. Und ich war auf Social Media unterwegs und ich habe es mal so als... Ja, in irgendeinem Satz gelesen. Ich dachte, was zur Hölle ist das denn? Und ich habe es mal gegoogelt und ja, es wird so beschrieben als, ich habe es mir aufgeschrieben, Kompliment mit bitterem Beigeschmack. Und es kommt aus dem Englischen Negative Comments und es ist so eine Art Manipulation. Also wenn insbesondere Männer dir als Frau häufig ein Kompliment machen möchten, dann wird das immer mit einem negativen Ton dann ausgesprochen. Es ist irgendwie so, du bist echt schön, wenn du dich schminkst, zum Beispiel. Und ich fand hier das grundsätzlich als, ja, so Pickup-Art so ganz krass und ganz... Ja, ich war ein bisschen verwundert, dass das überhaupt funktioniert. Und dann habe ich nochmal weiter reingelesen und es funktioniert leider. Und ja, daher wird das als ja, Art der Manipulation genutzt. Mhm. Und ich fand das ganz interessant, weil das auch für mich total neu ist. Aber ja, also die Kunst, Frauen dann zu überreden, mit einem zu schlafen, das... wird häufig da eingesetzt. Genau.
1: Ich habe das auch so gelesen, als Definition habe ich gefunden, so vergiftetes Kompliment. Mhm. Also, dass man vordergründig was Nettes sagt, aber dass da irgendwo eine Pfeilspitze mit dranhängt, die wehtut. Und ich habe dann erst überlegt, kenne ich das nicht? Und dann sind mir tatsächlich auch ein paar Beispiele aus meinem eigenen Leben eingefallen, wo ich das gehört habe. Also als kleine Anekdote mal, weil es wirklich schon sehr, sehr, sehr, sehr lange her ist. Auch in so einer Beziehung. Also ich war auf einer Party und habe da einen Typen kennengelernt und wir haben uns super gut verstanden. Und da war es dann auch so, dass es mehr hätte oder es sollte mehr werden an dem Abend noch sozusagen. Und dann war sein Kompliment in Anführungsstrichen, so sinngemäß, eigentlich date ich nur Models, aber heute bist du meine Auserwählte. Und dann habe ich da wirklich stumm gestanden und gedacht, das war jetzt nicht nett, oder? Also du sagst mir doch gerade, dass ich irgendwie nicht so attraktiv bin wie ein Model oder so. Und das war, also der Abend lief für ihn dann auch nicht so gut. Aber das ist, glaube ich, das ungefähr, was es meint. Ne? So
2: genau.
1: Dieses, jemand sagt dir was vordergründig Nettes, aber eigentlich würdigt er dich in dem Moment auch herab. Ne?
2: Mhm. Ja, total.
1: Ich habe dazu einen sehr interessanten und sehr aufschlussreichen Artikel in der Brigitte online gelesen. Mhm. Den würde ich dann auch nochmal in die Shownotes noch herpacken, dass man den nochmal nachlesen kann. Worüber ich, was ich dich nochmal fragen wollte, du hast es auch so gesagt, das kommt häufig von Männern. Ja, aber ich hatte so den Eindruck bei mir, also wenn ich jetzt auf mein Leben denke, dass das oft auch von Frauen kommt oder auch aus der Familie. Würdest du das da auch verorten? Also ich habe gerade aus der Familie und aus dem Freundeskreis solche Sachen halt auch schon gehört.
2: Also das, was du meintest, dieses vergiftetes
1: Kompliment.
2: Kompliment, genau. Der Begriff Nagging an sich kommt dann aus diesem Bereich mit Pickup-Artists, so Männer, die anderen beibringen wollen, wie gehe ich mit Frauen um? Wie kann ich die mal manipulieren, damit sie mit mir schlafen?
1: So die Endotate-Geschichten.
2: Diese Geschichte. Genau, aber ja, also das ist häufig so, dass man diese, so toxische Komplimente auch aus der Familie kennt. Ja, und ich habe heute Morgen mit meinem Mann darüber gesprochen, und ich sagte, als ich darüber gelesen habe, war das wirklich so, was mir wieder in den Kopf gekommen ist, ist, mein Bruder vor 20 Jahren hat mir einmal gesagt, und das ist so tief verankert bei mir, du wärst echt schön, wenn du dir Mühe geben würdest.
1: Und das ist, oh ja, das kenne ich auch. Das habe ich auch schon gehört.
2: Ja, und ich
1: wenn
2: so,
1: dich ein bisschen schminken würdest, könntest du richtig was aus dir machen.
2: Ja, und so jetzt ist meine Reaktion, ja, ich bin auch schön, wenn ich mir keine Mühe gebe, weil das nicht von Äußeren zusammenhängt. Und das war für mich so krass. Wissen Leute, dass die so mit anderen umgehen? Ist das so irgendwie unterbewusst, lernen sie das so, einfach ohne das zu reflektieren, und die geben das dann so weiter? Aber das ist, ich finde, solche Kommentare muss man immer irgendwie aufnehmen und reflektieren und zu sagen, wie war das dann gemeint? Also kann ich das so annehmen als Kompliment, oder war das was Negatives gemeint?
1: Ja.
2: Und also häufig ist es negativ gemeint.
1: Ja. Ich kenne natürlich, bin 50, kenne natürlich auch den Klassiker, der mir inzwischen auch schon untergekommen ist, wie, du siehst gut aus für dein Alter. Dann auch gleich wieder so ein Tisch. Ich kenne das aus der Familie, habe ich schon gehört, so, du hast ja ein richtig volles Gesicht, sieht besser aus.
2: Aha.
1: Also quasi so, du hast zugenommen, eigentlich hast du zugenommen, aber steht hier so ungefähr.
2: Ja, ja.
1: Die Frage ist, was du auch sagst mit der Reflexion, hat sowas Konsequenzen? Und darüber habe ich so nachgedacht und muss ganz ehrlich sagen, dass bei mir das tatsächlich auch schon in früheren Jahren zu Dingen geführt hat. Also zum Beispiel irgendwie dieses, wenn man mich auf mein Gewicht angesprochen hat, in Form eines Komplimentes, und ich setze hier gerade Anführungsstriche, dass ich wirklich angefangen habe, dann plötzlich Diät zu machen oder sowas. Also es hatte Konsequenzen für mich, so ein Verhalten. Oder dass ich mir andere Sachen angezogen habe oder sowas.
2: Ja, ja.
1: Also wenn man da jetzt nicht so stabil ist und so drüber steht, es kommt, glaube ich, auch immer darauf an, wer das macht. Also ich sag mal, wenn jetzt so ein Typ zu mir sagt, ich date eigentlich nur Models, den ich gar nicht kenne, dann hat das nicht wirklich einen Einfluss auf mich, weil er kann mir nicht wehtun.
2: Ja, wer bist du denn?
1: Aber also, wenn das jetzt so aus dem Freundeskreis kommt oder aus der Familie, dann ist schon so. Also zum Beispiel war, in der Brigitte, in diesem Artikel, den ich gelesen habe, war also, wie geht man damit um? Da war ein Tipp, offen ansprechen sagen, das war gerade verletzend, mehr verletzend als Kompliment. Dann denke ich mir, wahrscheinlich sind diese Leute, die das machen, gar nicht gar nicht gewillt, das so an sich rankommen zu lassen. Also ich habe dann auch schon oft die Antwort gekriegt, wenn ich sowas mal angesprochen habe, ach, ich wusste nicht, dass du so empfindlich bist. Und das ist dann so der nächste Schlag, so, den du kriegst. Ne? Also wie sollst du damit umgehen? Und dann war aber so der zweite Hinweis, da muss man sich trennen. Und dann denke ich, also erstens, das bezieht sich jetzt wieder nur auf die Beziehung. Ich kann mich ja von der Familie nicht trennen oder so. Also,
2: oder kann man Grenzen ziehen?
1: Ja, also ich würde dann auch sagen, das ist aber jetzt, wenn ich nur diese zwei Möglichkeiten habe, dann wird es schon eng irgendwie. Ne?
2: Ja, genau. Also ich versuche, wenn ich sowas höre, immer zu sagen, das ist eh eine Selbstoffenbarung, diese Person. Mhm. Also die sagen eh was über sich, dass die unsicher sind, dass sie ja nicht so selbstbewusst sind, dass sie nur über die Kontrolle und Manipulation irgendwo hinkommen können, mehr als was es über mich sagt und wie ich damit umgehe. Ja, ich kann sagen, heutzutage gehe ich ganz anders damit um als vor 15, 10 Jahren, weil ich das einfach weil ich als Person mehr selbstsicher bin. Mhm. Und ich lasse das an mich nicht ran. Und das ist der Unterschied. Also, aber das ist,
1: glaube ich, auch so Reife und Entwicklung macht da ganz viel, dass man da so ein bisschen drüber steht. Ich habe gerade noch gedacht, ich kenne das viel aus dem Freundeskreis. Das war mal ganz lange so ein, ich sag mal in Anführungsstrichen, angesagter Spruch. Kennst du das auch? Dass du irgendwas erzählt, was du gemacht hast und dann kommt der Spruch, ja, meins ist es nicht, aber wenn du das schön findest, ist doch toll. Und da will ich auch jedes Mal schlucken, wenn ich das gehört habe und gedacht habe, also irgendwie fühlt sich das nicht gut an, was du da gerade, oder es fühlt sich nicht gut an, so ein Spruch. Nee, meins ist es nicht. Ja, das sagt ja auch keiner. Ich habe dir ja nur gerade was erzählt, irgendwie aus meinem Leben.
2: Ja, ja. Und ich habe dich nicht gefragt.
1: Ja, genau das, genau.
2: Genau. Ja, also das kommt von verschiedenen Richtungen auch. Mhm. Und man hört das häufig. Aber so, ja, vielleicht machen wir einen positiven Spin daraus. Also wann hast du das letzte Mal ein nettes Kompliment bekommen? Also wirklich nett.
1: Also eigentlich bin ich in einer guten Situation, dass ich in einer sehr guten Beziehung bin und da oft Komplimente kriege und die auch gar nicht oberflächlich sind, sondern wirklich so sehr persönlich sind, dass ich Dinge besonders gut kann und ein gutes Talent habe oder ein gutes Gespür habe für irgendwas. Mhm. Oder das sind für mich gute Komplimente, weil ich die als ehrlich empfinde und Aussehen zum Beispiel, ich brauche keine Komplimente für mein Aussehen, weil ich gebe mir ja, ich bin es auch so jemand, der sich nicht viel Mühe gibt. Ja, mir ist es egal teilweise. Ja, ich möchte einfach ein lässiges Leben haben und ich möchte mich nicht stressen mit, also ich glaube, da sind wir beide auch ein bisschen ähnlich, dass wir jetzt nicht irgendwie uns so stundenlang Morgenroutine haben oder irgendwie sowas.
2: Lieber schlafen.
1: Und Kleidung ist bei mir auch so, ich muss mich wohlfühlen, es muss bequem sein. Ich will mich nicht rumstressen, dass ich mir den ganzen Tag irgendwo was zwickt und zwackt. Braucht man mir für mein Aussehen auch keine Komplimente machen, weil wenn es mir egal ist, kann es dir auch egal sein. So, aber ich finde es immer schön, wenn ich irgendwas mache, was mir wichtig ist und jemand sieht das, so unaufgefordert. Und das sind für mich Komplimente, die ich sehr genieße und die ich auch gut annehmen kann. Ja. Kannst du Komplimente annehmen? Also wenn man dir sagt, boah, so schön. Also oder irgendwie, es gibt da so Sachen.
2: Ja, es kommt drauf an, von wem. Ja, und wie das gesagt wird. Also manchmal, ich habe keine Antwort darauf. Manchmal ja, manchmal nein. Also, jein. und es kommt drauf an, worum es geht. Mhm. Also das ist häufig, wie du meintest, wenn jemand sagt, du bist schön oder das, was du trägst, ist schön, bla bla bla. Es ist meine erste Antwort ist, oh, aber das Kleid ist so alt, oder.
1: Genau, dass man relativiert das.
2: Genau. Oder ich sage, oh, ja, es ist einfach bequem, oder was weiß ich. Wenn jemand mir ein Kompliment macht über meine Leistung, ist das auch manchmal schwer anzunehmen, aber das ist wieder so, wenn ich meine Leistung sehe und annehmen kann, dann kann ich auch ein Kompliment annehmen. ja, die müssen irgendwie Hand in Hand gehen. Mhm. Und wenn ich selber das nicht sehe, was ich gerade geschafft habe, ist das schwierig, dann das anzunehmen.
1: Ja.
2: Ja.
1: Ich habe, mir fällt das gerade ein, jetzt so diesen Unterschied gemerkt. Ich habe in den letzten Tagen so zwei Komplimente, fallen mir jetzt gerade ein, von meinem Mann bekommen. Mhm. Und das eine war, das war ein Tag, da ging es mir wirklich nicht gut. Also da war ich, habe ich schlecht geschlafen, da war ich total müde und kaputt. Und dann habe ich, wir haben ja schon mal oft darüber geredet, To-Do-Liste abarbeiten, Stress und so. Und dann sagte er im Flur, oh, du siehst gut aus heute. Also gesund und frisch. Mhm. Und dann dachte ich, nee, das stimmt einfach nicht so. Das fühlt sich überhaupt nicht so an. Ja. Und dann habe ich nur gesagt, das stimmt einfach nicht, das kann nicht stimmen. Und da konnte ich überhaupt nicht mit umgehen in dem Moment. Das war, ich weiß nicht, ich konnte das überhaupt nicht annehmen. Mhm. Und das andere war, dass er mir neulich gesagt hat, mit dir kann man so gut über alles reden. Und das kann ich irgendwie wieder annehmen, weil ich denke, ja, das finde ich eigentlich auch.
2: Ja, ja,
1: so.
2: Genau.
1: Also das fand ich dann, also mit sowas kann ich besser umgehen irgendwie.
2: Ja, es ist übereinstimmend mit deinem eigenen Gefühl.
1: Genau, ja, so, das ist der Punkt wahrscheinlich. Ja,
2: ja, ja, genau. Ja, also das ist für mich auch so. Also häufig, ja, wenn mein Mann sagt irgendwie so, ach, du siehst heute ganz schön aus oder du hast gut geschlafen, das merke ich, dann ist das für mich, ja, aber ich sehe nicht nur schön aus, ich bin auch schlau und ich bin auch lustig und das, ja, ich sage immer, ich bin mehr als nur, wie ich aussehe und es ist mir lieber, ein Kompliment zu bekommen über meine Persönlichkeit, über meine Leistung, irgendwas, was ich wirklich geschafft habe, weil das Aussehen ist einfach so gegeben.
1: Ja.
2: Und ja, und das ist für mich viel einfacher dann anzunehmen als so ein Kompliment über mein Aussehen.
1: Ja, das geht mir aber genauso, dass ich, also ich kriege auch gerne Komplimente bei der Arbeit, weil ich mir denke, irgendwie, wenn ich da für meine Leistung ein Kompliment bekomme, dann habe ich da viel mehr von als für mein Aussehen.
2: Ja.
1: Das ist so subjektiv und vergänglich und impliziert auch immer dieses irgendwann, wir Frauen müssen immer schön aussehen und irgendwann sehen wir nicht mehr schön aus und dann ist der Lack ab und dann was, wie geht's dann weiter? Keine Ahnung, also das ist überhaupt nicht mein Ding.
2: Nee, aber zurück zu das, was du sagtest am Anfang, ja, du bist schön für dein Alter.
1: Ja.
2: Und das finde ich so krass, dass Leute das noch sagen.
1: Ja, wirklich, also, noch gesagt, wirklich.
2: Ja. Ja. Also das gehört nicht
1: no
2: dazu.
1: Go.
2: Nee. Also das ist einfach.
1: Würdest du einem Mann sowas sagen? Also man sagt doch einem Mann auch nicht irgendwie, oh, du bist fast 60, du siehst noch gut aus für dein Alter.
2: Nee.
1: Also dieses für dein Alter, das hängt man beim Mann einfach nicht mit dran,
2: nee,
1: oder?
2: Nee, das ist so ein Kompliment für Frauen.
1: Mhm.
2: Also Kompliment so in Anführungsstrichen.
1: Ja, Nagging, ne?
2: Ja, genau. Das, nee, also wenn irgendwas Negatives folgt auf ein Kompliment, ist das kein Kompliment.
1: Mhm.
2: Also das ist einfach so eine Kritik.
1: Mhm.
2: Und lieber mir sagen, okay, das finde ich dann nicht gut, ist besser als versuchen, das mal in einem positiven Licht so zu sagen, das brauche ich dann gar nicht.
1: Ich verstehe auch mal gar nicht, was dieses Kompliment so sagen soll, weil du siehst gut aus für dein Alter heißt, also du siehst gut aus, Punkt. An der Stelle ist ein Punkt.
2: Ja.
1: Du siehst gut aus, wenn du 20 wärst, würdest du jetzt scheiße aussehen. Entschuldigung, würdest du jetzt doof aussehen. Oder was soll das sagen? Also für 50 okay, aber für 20 richtig schlimm.
2: Mhm.
1: Oder was steckt da dahinter irgendwie?
2: Ja.
1: Das ist irgendwie.
2: Ja, und lieber genau das sagen, was man meint. Also so nicht nur, du siehst schön aus, sondern ich finde deine Augen heute, die leuchten. Und so ganz spezifisch, das kann ich eher annehmen, als so diese ganz grobe.
1: So was Schwammiges.
2: Ja, genau. Also, ja. Oder das hast du richtig gut gemacht. Ja, was meinst
1: genau?
2: du genau?
1: Ja, dann
2: ich möchte wissen.
1: Ja.
2: Also das ist mir viel lieber als diese grobe Komplimente.
1: Ja,
2: ja, genau.
1: Eine Frage habe ich jetzt noch abschließend zum Thema.
2: Ja.
1: Machst du selber auch Komplimente an deinen Mann, an Freunde, Familie? So, machst du gerne Komplimente, viele Komplimente? Wie ist das da bei dir?
2: Ja, ich versuche es. Also das ist häufig, ich muss das immer bewusst aussprechen, weil das ist, ja, ist nicht so eingeprägt, so Komplimente zu machen und Lob auszusprechen. Das ist immer so irgendwie, man sagt nur was, wenn es nicht läuft und nicht, wenn es gut läuft. Aber ich gebe mein Bestes, das zu machen. Das ist nicht immer leicht. Ja, also wie ist es denn bei dir?
1: Ich würde gerne mehr Komplimente machen, weil mir tatsächlich sehr viele positive Dinge immer auffallen an Menschen. Mhm. Aber man ist immer so, oder ich bin immer so, ich registriere das alles und sag dann aber nichts. Und das ist eigentlich so schade. Also wenn ich heute denke, so wie mein Mann das ja neulich auch hatte, dass ich denke, oh, heute sieht aber besonders gut aus. Ich sag das dann nicht automatisch auch, sondern ich denke das oft nur. Ich habe jetzt ein paar Mal die Erfahrung gemacht, dass man wirklich ein ganz tolles Feedback kriegt, wenn man so, also wenn ich in irgendeinem Geschäft gut beraten wurde und mich freue über den Abschluss, den es hatte, oder wenn ich irgendwie in der Arztpraxis von einem Assistentinnen-Team gut empfangen wurde oder so, dass ich dann sage, vielen Dank für den netten Kontakt oder vielen Dank für die schöne Beratung, das war gut. Yeah. Und dass dann oft ganz überraschte Gesichter gucke und dann denke ich, das finde ich eigentlich so schade, dass das nicht normal ist. Also dass man, wenn jemand einen wirklich gut berät, also wir waren neulich ein teures Sofa kaufen und da musste man sich ein bisschen was angucken und erklären lassen und so, und da war eine Frau, die war total sympathisch und engagiert und hat einem alles erklärt und wie das funktioniert mit dem Aufstellen und so weiter und so fort. Das hat bestimmt eine halbe Stunde gedauert und ich habe mich aber so das ganze Verkaufsgespräch über wohlgefühlt und habe mich auch wohlgefühlt beim Kaufabschluss und habe mich dann hinterher eben für diesen guten Service und für diese gute Beratung bedankt und da war sie halt sehr erstaunt. Sowas finde ich, also das finde ich sind halt gute Komplimente, weil sie sind nicht gelogen. Also das war eine gute Situation für mich und ich habe mich da wohl gefühlt und jeder kennt das auch anders irgendwie, dass man da irgendwie das Gefühl hat, man wird irgendwo über den Tisch gezogen oder so. Und warum soll man es nicht einfach auch sagen, dass es so ist und dass es einem gut gefallen hat? Oder wenn man essen geht, sagt vielen Dank für den guten Service irgendwie, weil man ein gutes Gefühl hatte, da am Tisch zu sitzen und aufmerksam bedient wurde und so weiter.
2: Ja.
1: Also ich finde, ich wünschte mir, ich würde das noch öfter ansprechen, dass die Leute wissen, man weiß das zu schätzen und das war hier wirklich eine gute Dienstleistung oder so.
2: Ja, also ein Dankeschön spreche ich immer aus.
1: Ja, genau.
2: Also das ist...
1: Dankeschön, schöner Tag, das ist einfach Standard, genau. Das muss man...
2: Genau. Also, in allen Fällen.
1: Genau.
2: Ja, genau. Und auch wenn es ein guter Service war, dann gebe ich häufig mehr Trinkgeld. Mhm. Also das ist auch so, auch ohne auszusprechen, das ist so, danke für den Service. Also das möchte ich damit auch aussprechen. Und ich finde, dass, ein Dankeschön und Höflichkeit kostet ja gar nichts.
1: Nee.
2: Und das bewirkt auch so viel.
1: Mhm.
2: Bei dem anderen Menschen. Und das, finde ich, kann jeder machen.
1: Ja. Und ich muss lernen, wenn ich was wirklich als positiv empfinde, das auch laut auszusprechen. Mhm. Das kann man ja machen. Das ist ja eigentlich wirklich was Gutes.
2: Und es ist einfacher, das auszusprechen bei Menschen, die einem nahestehen, als fremde Menschen.
1: Ja, das stimmt. Da hat man so eine Hemmschwelle. Das
2: ja,
1: stimmt.
2: Genau, ja, ja, genau. Aber vielleicht normalisieren wir das jetzt. nehmen uns das mal vor.
1: Genau.

0: Wollen wir das Thema wechseln?
1: Sehr gerne.
0: Ich hätte gern das Thema Brot. Das kommt jetzt vielleicht unerwartet, aber irgendwie habe ich gedacht, da möchte ich gerne wissen, was kommt jetzt?
1: Ja.
0: Nathalie, das ist dein Begriff, was kommt
1: jetzt? Also das ist einfach so, ich finde das Brot in Deutschland super und ich gucke häufig YouTube-Videos, so Vergleiche zwischen Deutschland und England oder Deutschland, USA, Deutschland, Frankreich, was weiß ich. Und bei fast jedem Video ist das Thema Brot. Aber es ist wirklich so ein Unterschied. Das Brot in Deutschland ist super. Da gibt es so viele Varianten davon.
0: Das stimmt, ja.
1: Und
0: jeder, der im Urlaub fährt, kommt gerne wieder zurück, weil er denkt, boah, wie war da in Spanien? In irgendeiner Nation, in irgendeinem Land, wie war da im Hotel das Brot?
1: Oh. Genau. Und das Brot in Deutschland ist so viel anders als in Großbritannien. Manchmal vermisse ich das Brot da. Es ist, ja, in Großbritannien ist das Brot häufig Weizenbrot, ganz fluffig, ganz
0: squeaky,
1: ganz, ja, genau. Also da ist nichts wirklich dabei. Es ist 90% Luft. Und das ist häufig so, es macht nicht wirklich satt. Das ist einfach so ein, ja, man isst das nebenbei. Mhm. Also in Deutschland ist Brot an sich eine Mahlzeit,
0: ja,
1: finde ich. Und da gibt es so Abendbrot. Und das ist eine ganz andere Kultur als in meiner Heimat. Das ist echt, ja, also großes Lob für das Brot in Deutschland.
0: Damit habe ich gar nichts zu tun.
1: Ja, hast du ein Lieblingsbrot?
0: Ja, ich habe aufgeschrieben, ich mag wirklich gerne Baguette. Also ich bin ja sowieso immer so ein bisschen frankophil und alles, was so in die Baguette-Richtung geht, finde ich toll.
1: Ja.
0: Ich romantisiere auch immer dieses Bild von, man hat so einen Korb, da steckt ein Baguette drin und dann geht man mit einer Flasche Wein picknicken oder so. Also Baguette finde ich ganz toll. Das hat aber jetzt auch wieder so eine Weizenmehlkomponente. Mhm. Ich bin wirklich, muss ich leider zu meiner Schande gestehen, nicht so ein Vollkornbrotfreund,
1: okay,
0: oder Freundin, weil ich bin so nicht sozialisiert worden. Also bei uns gab es immer viel so grau Mischbrot, abends zum Standardabendbrot und dann ist so diese Tendenz doch eher zum Weizenbrot oder Weißbrot eher da als zu diesen körnigen, die ja wirklich, das ist ja wirklich eine Hauptmahlzeit. Also wenn du so richtig körniges Brot isst, das macht richtig satt.
1: Ja. Ich liebe das. Ich bin ein Fan von Vollkornbrot mit ganz vielen Körnern. Also das ist meine Sorte.
0: Und das, obwohl du ja das auch ganz anders kennst.
1: Ja, genau, weil ich das nicht so gekannt habe. Und dann hier in Deutschland habe ich das mal probiert. Und das ist wirklich, ja, wie gesagt, eine Mahlzeit an sich. Man braucht nicht viel davon. Es macht papp satt. Es hält satt sehr lange. Und das Gefühl von Sattsein mag ich. Ich bin ein hungriger Mensch.
0: Ja, aber Sattsein und nicht überfressen
1: sein. Nee, genau. Ja. Ich bin ein hungriger Mensch. Ich esse gerne. Und ja, und wenn ich so Weizenbrot esse, es ist schnell verdaut. Ich habe nichts davon. Und dann muss ich wieder essen. Und es ist irgendwie verschwendete Lebenszeit.
0: Ja.
1: Und ein gutes Brot hält an und macht gut. Ja, machen satt. Ja.
0: Wie frühstückst du? Also mit Brot oder mit Brötchen? Also gibt es das in England auch, Brötchen?
1: Ja, Brötchen gibt es,
0: okay,
1: aber nicht so wie hier.
0: Okay.
1: Das sind wieder so weiche.
0: Ich stelle mir sie vor, so wie beim Hamburger oder so.
1: Ja,
0: diese,
1: genau.
0: Ja, so
1: genau.
0: Brioche-mäßig. Also.
1: Ja, ja, auf jeden Fall. Es gibt nicht wirklich knusprige Brötchen da. Und das ist,
0: krieg sofort Hunger. Lecker.
1: Ja. Ich vermisse das auch, wenn ich da bin. Also das Brot in Deutschland kannte ich nicht jahrelang, aber jetzt kann ich nicht ohne. Ja.
0: Okay, wir müssen reden über Schimmel.
1: Okay.
0: Schimmeliges Brot, kennst du?
1: Oh, ja.
0: Wie gehen wir damit um?
1: Wegschmeißen.
0: Wirklich?
1: Ja. Genau.
0: Habe ich glaube ich schon mal erzählt, dass ich mal Krankenschwester gelernt habe. Und dann habe ich auch im ambulanten Pflegedienst gearbeitet.
1: Mhm.
0: Und dann bin ich so rumgedüst durch die Stadt und morgens früh um 6 oder 7 und musste dann älteren Menschen, keine Ahnung, ihre Insulinspritzen geben, die ein bisschen beim Anziehen helfen und so. Das waren immer wahnsinnig süße alte Leute.
1: Ja.
0: Und die wollten natürlich mehr Kontakt. Man hatte eigentlich immer nicht so viel Zeit, aber die wollten mehr Kontakt. Und dann wurde ich dann immer mal auch zum Frühstück eingeladen. Dann hatten die mal schon alles vorbereitet, irgendwie, damit das auch ganz schnell geht. Hauptsache, ich setze mich noch mal kurz zu ihnen hin, was ja auch total süß war. Und dann hatte ich dann auch schon mal die eine oder andere ältere Dame dabei, die hatte dann da so ein Weizenbrot auf dem Tisch stehen, wurde komplett verschimmelt. Und man wollte mir dann da so eine Scheibe abschneiden, meinte ich, oh, Frau Müller, das ist ja schon ein bisschen schlecht. Ach, das schneiden wir ab. Und dann hat sie dann einfach so, und dann, es hat mich so Überwindung gekostet dann. Ich habe dann wirklich so ein bisschen was davon gegessen und habe immer gedacht, das wird mich jetzt nicht umbringen. Aber ich habe mich auch wirklich nicht getraut, so diese arme alte kleine Lady da zu irgendwie verletzen und zu sagen, nee, das Schimmel esse ich nicht, das müssen sie wegschmeißen oder so, hätte man wahrscheinlich machen müssen und so. Aber ich bin wirklich seitdem auch wirklich so, das möchte ich nicht nochmal machen. Das hat mich wirklich traumatisiert, dass ich gesagt habe, nee, also bei mir wird das auch wirklich weggeschmissen.
1: Ja, also
0: es gibt ja viele, die sagen, das kann man abschneiden und dann auch weiter essen.
1: Nee,
0: und so.
1: Also das ist wirklich so. Ich habe keine Quelle dafür, aber das geht durch das ganze Brot durch, auch wenn man das nicht sieht.
0: Okay.
1: Es hat was mit
0: Gott,
1: den...
0: Jetzt geht's mir noch schlechter, aber ich habe überlebt. Ich bin ja...
1: Ja. Mit dem Luft da drin, da ist keine Grenze und die Spuren gehen durch das ganze Brot durch. Mhm. Und das muss man sofort wegschmeißen.
0: Oh mein Gott.
1: Auch wenn da nur eine kleine Ecke dran ist. Also das kenne ich auch. Ich habe in der Altenpflege...
0: Jetzt geht's mir bestimmt heute Abend
1: total
0: schlecht.
1: Und aber das war immer so. Die alten Menschen... Die hatten wenig, die haben
0: Kriegsgeneration,
1: gelernt,
0: haben gehungert.
1: Genau, damit umzugehen und essen wir trotzdem. Mhm. Und ich weiß noch, nicht nur Brot, Eier auch. Und ich hatte einmal ganz alte Dame und sie sagte, ja, ich möchte ein gekochtes Ei haben. Und ich sagte, ja, Frau Müller, also diese Eier sind seit 4 Wochen abgelaufen.
0: Oh mein
1: Gott. Und sie so, ja, es wird schon. Und sie hat das gegessen und ich so...
0: Oh, aber sagt man nicht, wenn das gekocht wird, dann sterben zumindest ein paar Keime ab.
1: Ja, aber so.
0: Oh nee,
1: es war so ein weiches Ei. Es war so.
0: Ach so,
1: ja, stell das so 3 Minuten ins Wasser und.
0: Ja, nee, wenn das noch flüssig, halbflüssig ist.
1: Aber ich denke so, vielleicht haben ältere Menschen einen Magen aus Stahl. Also,
0: ja.
1: die haben das einfach so alles durch und.
0: Also ich bin jetzt auch nicht so ein Typ, ich schmeiß jetzt nicht Sachen weg, irgendwie wenn das Ablaufdatum abgelaufen ist, weil ich mir denke, man merkt ja, ob ein Lebensmittel noch geht oder nicht geht.
1: Genau.
0: Also gerade bei Joghurt oder Milch oder so, ist ja ganz oft nicht. Man schmeckt das sofort, dann weiß man Bescheid. So, aber bei Brot, also bei Eiern sowieso, also bei Eiern bin ich ganz komisch, also allein wegen der Salmonellengefahr und so.
1: Ja, ja.
0: Aber bei Brot, ja, jetzt wo du das noch erzählst. Oh
1: Gott. Ja, also Brot kommt sofort weg.
0: Ja.
1: Also alles, was, so verwendbar bis kommt weg auch. Also weil ich so Fleisch oder was noch, was gibt's noch? Also häufig sind Dinge Mindesthaltbarkeitsdatum und das ist es immer, man nutzt seine Nase, seine Augen.
0: Genau.
1: Der Mund schmeckt das, riecht das, sieht das gut aus. Und wenn das nicht so der Fall ist, dann weg. Ansonsten man kann es essen.
0: Ja.
1: Genau.
0: Okay. Wir müssen noch einen Punkt reden beim Thema Brot. Kennst du Bernd das Brot?
1: Ja, kenne ich.
0: Mir ist das irgendwie, das war so meine erste Assoziation zu Brot, dass ich mir irgendwie, ich weiß nicht, ob du das kennst, dass nachts läuft so ein Dauerschleife, irgendwie Bernd das Brot. Und mein Mann und ich, wir waren...
1: So im Weltall.
0: Genau. Yeah. Wir waren früher immer so feiern dann am Wochenende irgendwie in Clubs und sind dann nachts, weiß ich nicht, irgendwann nach Hause gekommen, haben uns ins Bett gelegt, noch ein Sandwich gemacht und dann kam irgendwie Bernd das Brot. Und dann haben wir immer gedacht, boah, ist das jetzt noch der Alkohol oder ist das so komisch irgendwie, was passiert denn da? Hast du das mal auch mal gesehen?
1: Ja. Wir gucken das vielleicht einmal im Monat.
0: Okay. Das gibt's immer noch?
1: Es gibt
0: immer
1: noch.
0: Ich habe schon ganz lange nicht mehr geguckt.
1: Ja, und es ist komisch, aber irgendwie total lustig.
0: Ja.
1: Es ist einfach so...
0: So skurril.
1: Ja, total. Also, ja, es kann weiter hinlaufen.
0: Ich habe jetzt nur eine gute Anekdote dazu. Bernd, das Brot, der ist ja so... depressiv. Also yeah. immer so dagegen, immer so unangenehm und so. Und ich meine, es ist jetzt Wikipedia-Wissen, das könnt ihr googeln. Das habe ich mir jetzt nicht ausgedacht, sondern das steht wirklich bei Wikipedia auf der Seite. Es gibt eine Folge 85 und da wird wohl erklärt, warum Bernd das Brot so depressiv ist, wie er ist.
1: Okay.
0: Und was glaubst du, wer schuld daran ist?
1: Schimmel?
0: Keine Ahnung. Er hat irgendwann mal, ich muss jetzt nichts Falsches sagen, er hat sich in ein schönes, schlankes Baguette verliebt. Und das schöne, schlanke Baguette wollte ihn nicht. Und deswegen ist er für den Rest seines Lebens jetzt depressiv. Und mir geht das leider sehr, sehr misogyne Vibes, weil das schöne, schlanke Baguette ist jetzt schuld, dass irgend so ein Toastbrot seines Lebens depressiv ist. Get alive, irgendwie lass dir helfen, ein junger Mann, was auch immer, nee, Mann, kann man ja zum Brot nicht sagen, aber ich finde, diese Geschichte ist wieder so typisch irgendwie, oder?
1: Ja.
0: Ein schönes, schlankes Baguette ist schuld, dass Bernd das Brot so depressiv ist. Doch, ja. Wie findest du das? Ist das nicht ein bisschen desillusioniert?
1: Auf jeden Fall, also das, da muss eine Vorgeschichte sein, es kann nicht nur
0: genau.
1: Aufgrund
0: Danke.
1: Des Baguettes genau. sein. Ja, das muss vielleicht, wie sagt man, das Tropfen, was den Topf zum Überlaufen bringt. Also das war so, Ende Gelände, nachdem vieles passiert ist. Also
0: ja, es also ist so ein nicht Brot, nur eine das Sache. Einfach familiär nicht gelernt hat, mit Zurückweisung umzugehen und selbstbewusster durchs Leben zu gehen. Genau. Irgend so eine Vorgeschichte muss sein, ja.
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0: Brot, bis sich alles um euch dreht, damit keiner von euch merkt, dass das Brot nach Hause geht.
1: Oh ja, lass uns über Misogynie reden. Möchtest du?
2: Ja, gerne. Also das sind, das habe ich auch mal nachgeschlagen, weil ich fand das so interessant und es ist so vielschichtig und so
1: viel.
2: Ja, und ich wusste nicht, wo ich damit anfangen soll. Also ja, fang du mal an.
1: Ja, ich beschäftige mich schon relativ lange mit dem Thema Misogynie und je mehr man sich damit beschäftigt, desto mehr fällt einem das auf im Alltag. Und deswegen habe ich mir jetzt nicht so viele Gedanken darüber gemacht, dass ich jetzt so Fakten rausgesucht habe, sondern eben geguckt, wo begegnet mir das. Ich habe jetzt bei meinen Notizen als Fallbeispiele das aufgegriffen, dass vielleicht kann man sich noch zurückerinnern, im Sommer, im Juni war die EM.
2: Ja.
1: Und beim Fußball ist einem das überall begegnet, also gerade in den sozialen Medien, wo ich wirklich gedacht habe, es kann nicht sein, dass wir 2024 sind und du kriegst von überall diese Frauenfeindlichkeit entgegengetragen.
2: Mhm.
1: Entschuldigung. Es ist so, also jetzt Misogynie übersetzt, ist ja eine Art Frauenhass, der auch internalisiert ist und wo es mir auffällt, dass es eben auch viele Frauen sehr misogyn sind, anderen Frauen gegenüber.
2: Ja,
1: und
2: ja.
1: Das finde ich halt besonders schwierig. Ich hatte da mal bei Twitter oder X von einer Frau gelesen, die gesagt hat, sie will nicht diese ganzen Spielerfrauen und Influencerinnen im Stadion sehen. Frauen im Stadion müssen rumbrüllen und Bier trinken wie Männer. Und das fand ich zum Beispiel, das ist für mich jetzt so, das ist für mich internalisierte Misogynie.
2: Ja, ja.
1: Weil, jede Frau kann doch bitte so ins Stadion gehen, wie sie möchte. Wer macht denn da Vorschriften? Wer sagt dann, dass das jetzt richtig ist und das jetzt falsch ist? Mhm. Und warum muss eine Frau denn eine Rolle spielen? Ich wette, die geht zu keinem einzigen Mann ins Stadion und sagt, ich finde es aber nicht gut, dass du hier irgendwie eine Anzughose trägst und dir ein Bier im Glas irgendwie geben lässt in irgendeiner Loge oder so. Das sind einfach zwei, also so Double-Standards. Das ist mir so aufgefallen damals. Da habe ich mir ganz viele Notizen zugemacht und dachte, irgendwann bringe ich das im Podcast nochmal unter. Mhm. Was fällt dir dazu ein?
2: Ja, also das ist, ja, also was ich ganz interessant fand, ist so der Unterschied zwischen ich kann das Wort nicht aussprechen, Misogynie und Sexismus. Das ist

0: Geschichte, so wie Bernd das Brot. Genau, und das ist, ja, wie sage ich das? Das ist, was ich hier mehr notiert habe, ist, das ist eine Reaktion auf negative Erfahrungen mit Frauen oder aufgrund sozialer und kultureller Einflüsse. Das ist häufig auch früh eingeprägt. Und was ich auch ganz interessant fand, dass es viel mit Geschlechterrollen zu tun hat, wie du meintest. Also sie sagt nur zu Frauen, ich möchte das nicht sehen, ihr solltet euch so wie Männer verhalten. Oder ja, andersrum, dass sie die Männer da nicht anspricht, dass die sich anders verhalten. Und was ich auch mal im Kopf hatte, war dieser Phänomen von Tradwives. Hast du davon gehört?
1: Ja, ja.
0: Das war ja diese, ja.
1: Also traditionelle Frauen, die gerne zu Hause bleiben möchten, sich um Familie und Heim kümmern möchten,
0: genau,
1: und ihren Mann arbeitet genauso.
0: Genau.
1: Traditionelle Rolle, genau.
0: Genau, also ja, dafür steht das, genau. Das fand ich auch ganz interessant, dass wir irgendwie, ich will nicht sagen, aber es ist so eine Art Zurückfallen. Also, dass viele sich das so wünschen, vielleicht war es eine einfache Zeit und man müsste sich nicht so viel Mühe geben, arbeiten, sich erkämpfen, also sein Leben erkämpfen. Und ja, das ist einfach für mich irgendwie so ein Hinnehmen und Aufgeben. Und das, ja, und dann ist das irgendwie, die Männer haben so gewonnen, so in Anführungsstrichen. Ja. Und wir machen das für die auch leichter.
1: Was ich jetzt dazu in letzter Zeit oft gelesen habe, und vielleicht geht das so ein bisschen in deine Richtung, dass Männer sagen, der Feminismus ist schuld daran, dass es nur noch so wenig Kinder gibt und so wenig Familien gibt und so weiter. Und früher waren die Frauen ja auch glücklich. Und das ist halt so ein Strohmann-Argument, weil früher waren die Frauen nicht in der Lage, alleine von der Gesetzgebung her, sich selbst zu versorgen. Sie konnten nicht eigenständig sein, sie konnten nicht selber einen Beruf ausüben, sie konnten nicht selber Geld verdienen, sie hatten gar keine Chance, dieses Familienleben nicht zu wollen.
0: Genau.
1: Und dann kann man nicht sagen, dass der Feminismus heute schuld ist, wenn Frauen plötzlich das machen können, was sie machen wollen. Und wenn du eine Familie gründen möchtest, möchtest gerne zu Hause bleiben, völlig okay. Auch das darf man ja wollen.
0: Ja.
1: Aber es gibt eben auch viele Frauen, die das so nicht wollen. Und daran ist nicht der Feminismus schuld, sondern das wäre wahrscheinlich schon immer so gewesen, wenn man Frauen einfach gelassen hätte.
0: Ja, also was mir gerade in den Kopf kommt, ist so diese MeToo-Bewegung.
1: Ja.
0: Und wie viele Männer gesagt haben, ja, aber es sind nicht alle Männer.
1: Ach, ja.
0: Und die basieren so ihr Verhalten dann auf, ja, das große Ganze und vergessen dann oder wollen vergessen, dass eine Minderheit doch so scheiße drauf sind. Und was ich habe mal neulich ein Lied gehört und ich fand das super interessant und es war so, es sind nicht alle Männer, aber es sind alle Frauen. Alle Frauen sind davon betroffen. Und das, was du meintest, diese auch Frauen, die diese Perspektive von Misogynie übernehmen, das ist auch so eingeprägt und das gehört dazu. Die sind irgendwie manipuliert worden, so zu denken, dass sie es nicht wert sind.
1: Da gibt es dieses, ich weiß nicht, ob du davon gehört hast, so, es kann nur eine geben, Phänomen. Sagt dir das was? Das ist, dass egal, wo du dich so geschlechtertypisch umguckst, es sind immer viele Männer und eine Frau. Also in irgendwelchen Showformaten sitzen in der Jury drei Männer und eine Frau. Bei The Voice zum Beispiel oder so.
0: Ja.
1: Oder früher die Hörspiele, TKKG, eine Frau und fünf Freunde und nee, da waren es zwei Frauen, aber die eine wollte unbedingt Mann sein.
0: Ja.
1: Und es ist egal, wo man hinguckt. Ich habe das mal von Caroline Kebekus gehört, dass sie, als sie ihre Karriere angefangen hat, immer auf irgendwelche Bühnen mit wollte, zu irgendwelchen Festivals und ihr immer gesagt wurde, wir haben schon eine Frau.
0: Ja, ja.
1: Und das ist so, das ist, glaube ich, wirklich dieses Konkurrenzdenken, was unter Frauen

0: Frauen dann entsteht, du musst dich irgendwie abheben, weil es sind ja mal ganz viele Männer, die müssen sich gar nicht gegeneinander in Konkurrenz treten, weil die sind eh dabei, aber es kann immer nur eine Frau geben und dann bist du automatisch dazu verpflichtet, andere Frauen irgendwie schlecht zu reden und runterzureden und das ist ganz schlimm, finde ich. Also da würde ich mir mehr Solidarität wünschen.
1: Ja, und das hat nichts mit Gleichstellung zu tun.
0: Nee,
1: dieser Frauenquotient, also das ist, ja, wir haben eine Frau und das reicht.
0: Genau.
1: Und ich finde, dadurch wird die Leistung von Frauen abgesprochen. Mhm. Also die können dieselben Qualifikationen haben, dieselbe Hintergründe haben wie die Männer. Und die Männer werden immer bevorzugt, weil sie Männer sind. Mhm. Und das ist so falsch. Wir haben das im Grundgesetz, die Gleichberechtigung, und es wird einfach nicht umgesetzt und häufig wird es einfach nicht gesehen, dass es nicht umgesetzt wird.
0: Und wie sie dagegen angehen, ne? Diese ganzen, also sobald du mal versuchst, also mir wird zum Beispiel oft gesagt, wenn es so um Frauenrechte gibt oder auch darum, dass man irgendwas möchte als Frau, dann kriege ich immer, ja, aber dann musst du auch dies machen und dann musst du auch das leisten, dann auch das. Und ich sage dann immer, ich muss eigentlich erstmal gar nichts leisten, weil ihr habt alle Rechte, wir haben ganz wenig Rechte. Und es geht nur darum, dass wir die gleichen Rechte bekommen. Ja. Also das ist kein Bonus, wir kriegen da nicht mehr. Nee. Wir müssen erstmal nur auf eine Ebene kommen und dafür muss ich erstmal eigentlich gar nichts leisten und nichts geben, ich muss mir das nicht erkaufen. Das sollte selbstverständlich sein, wie du sagst, es steht im Grundgesetz so drin. Mhm. Gender Pay Gap, was weiß ich, worüber wir, da können wir tausend Sachen aufführen. Und dass ich dann gesagt kriege, ich müsste dafür erstmal was leisten, irgendwie, das ist einfach falsch. Ich muss dafür nichts leisten, ich muss es einfach haben. Und wenn wir bei dem Thema Rechte sind, was mich halt gerade so auch in unserer politischen Situation halt wirklich fertig macht, ist dieses, Männer haben immer alle Rechte. Also das ganze Gesetzsystem, unser Rechtssystem ist auf Männern aufgebaut, die haben alle Rechte. Und Frauen haben sich Rechte ganz hart erkämpft über zig Jahre. Ja. Und das kannst du ihnen alles wieder wegnehmen. Wir sehen das gerade in den USA und, und in anderen Ländern, wie sehr, weiß nicht, das Recht auf Abtreibung und irgendwelche anderen Rechte. Es geht auch um Rechte gegen sexuelle Gewalt und so weiter. Es wird immer mehr den Frauen weggenommen. Wieso kann man Frauen Rechte wegnehmen und Männer nicht?
1: Ja.
0: Das verstehe ich nicht. Wir müssen immer kämpfen. Es ist nie Ruhe. Es ist nie so jetzt haben wir irgendwie da einen Paragraphen eingeführt und der ist jetzt Gesetz und das bleibt eben auch für immer so. Nee, dann kommt irgendwie plötzlich, wird es immer rechter irgendwie bei der Politik und plötzlich werden immer mehr Frauenrechte wieder abgeschafft. Und dann frage ich mich irgendwie, und da musst du wirklich noch diskutieren mit Männern. Also die sind dann wirklich noch genervt, auch teilweise, wenn du das ansprichst. So,
1: weil sie davon nicht betroffen sind.
0: Ja.
1: Und es geht nicht um die. Nee. Und es ist so, deswegen brauchen wir mehr Solidarität. Mhm. Auch seitens der Männer.
0: Ja.
1: Die müssen auch mal sehen, okay, es geht nicht um uns. Es geht um Gleichberechtigung, Gleichstellung und für alle.
0: Ja.
1: Und egal, ob man Mann oder Frau ist. Wir sollten alle die gleichen Rechte haben.
0: Ja. Und du siehst ja auch als Mann, zum Beispiel die prominente Männer, du kommst ja mit allem durch. Also du kannst ja machen, was du willst.
1: Yeah.
0: Es ist völlig egal, das wird noch verteidigt und kleingeredet und so. Das haben wir bei der EM auch wieder gesehen und das ist in der Musikbranche so und so. Ich war vor kurzem jetzt gerade auf einem Konzert. Mhm. Das ist so eine Art Festival gewesen im Jazz und da gab es ein Eröffnungskonzert, wo so diverse Künstler zusammen auf die Bühne gegangen sind. Und da war ich irgendwann so angenervt, weil es waren wirklich 11 Männer.
1: Mhm.
0: Und in der letzten Viertelstunde wurde noch eine Frau mit auf die Bühne geholt. Und ich denke mir, es gibt so viele fantastische Jazzkünstlerinnen.
1: Ja.
0: Wo sind die alle? Wieso kommen die nicht? Wieso werden die nicht angefragt? Wieso werden die nicht eingeladen? Wieso sind da 11 Männer und eine Frau? Das ist Musik. Also das ist Schlagzeugspielen, Klavierspielen, Saxophonspielen. Das können Frauen tatsächlich auch sehr, sehr gut. Wirklich. Ich kann da Beispiele nennen. Und das hat mich, war ich wirklich richtig genervt. Und mein Mann dann immer so, hey, genieß doch die Musik. Und ich denke mir, wenn man sich wirklich mit Thema Misogynie und der schlechter Stellung von Frauen befasst, dann kann man das irgendwann nicht mehr übersehen. Ist einfach so.
1: Genau. Und es ist häufig so, Frauen können das auch noch besser als die Männer, weil sie sich irgendwie hervorheben müssen, um irgendwo hinzukommen. Mhm. Und das ist einfach ungerecht.
0: Mhm.
1: Und das wird dann trotzdem nicht gesehen oder nicht wertgeschätzt.
0: Ja, genau.
1: Und das ist leider so. Ja. Dann zeitlich.
0: Ja, also das Thema Misogynie, glaube ich, das könnten wir jetzt, das können wir auch noch in viele Teilbereiche unterteilen. Das kommt bestimmt noch mal wieder, weil wir haben da wahrscheinlich noch einiges zu sagen. Ja, kommen ja auch immer neue Erfahrungen leider hinzu. Aber ich würde sagen, den Begriff Bett schaffen wir jetzt nicht mehr. Wollen wir hier einen Schlussstrich drunter ziehen und geben euch einfach mit. Ihr macht mal schön ein paar 5 Sterne bei Spotify für uns,
1: genau.
0: Für unseren Klasse-Podcast.
1: Und ihr könnt auch mitreden, wenn ihr Kommentare habt oder mitdiskutieren wollt, dann findet ihr uns unter
0: Instagram, AAAXX, 2Women1Table, das ist alles ein Wort. Und genauso ist es dann bei Threads und bei Blue Sky. Und wir haben auch eine E-Mail-Adresse. Wenn ihr vielleicht selber auch Begriffe habt, die ihr einschicken wollt, über die wir mal reden sollen oder uns irgendwas sagen wollt, unter AAAXX, also aaaxx@posteo.de sind wir zu erreichen.
1: Genau. Und ihr könnt uns weiterempfehlen. Also wir freuen uns darauf, wenn wir mehr Reichweite erreichen.
0: Genau, ich sag mal so, Grimme Online Award, Deutscher Podcastpreis, wir sind für alles offen, da sind wir nicht so, also ich war ganz flexibel.
1: Genau.
0: Okay, dann wünschen wir euch noch einen schönen Tag und bis bald.
1: Bis dann.
0: Tschüss. Tschüss.
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0: verantwortlich für die vorangegangene Sendung ist Julian Gebler aus Lübeck.
1: Herzlich willkommen zu Lass mal schnacken. 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

0: Hallo und moin moin, herzlich willkommen mal wieder auf dem gelben Sofa bei Lass mal schnacken. Und heute habe ich mir eine Dame eingeladen, die muss ich jetzt gleich erstmal vorstellen, und zwar Laura Poth. Wir beide haben es gerade abgesprochen und haben darüber gesprochen, dass wir sie darüber informieren, dass sie mit Verona nichts zu tun hat. Also keine Verwandtschaft und auch gar nichts. Also das wollte ich Frau Vornherer mal klären, um natürlich allen möglichen Fragen und E-Mails aus dem Wege zu gehen, wo ich gefragt werde, hätte sie doch fragen können, ob sie damit was zu tun hat. Hat sie aber nicht. Und trotzdem möchte ich sie Ihnen jetzt gerne vorstellen. Laura, herzlich willkommen.
1: Hallo.
0: Sie kommt aus Flensburg, aus der Gegend von Flensburg jetzt, und habt ihr dann eine schöne Anreise gehabt?
1: Das war totales Verkehrschaos, ganz anstrengend. Und ja. Leider habe ich mich auch etwas verspätet, aber jetzt fangen wir an. Ne?
0: Jetzt bist du ja da.
1: Ja.
0: Na, Gott sei Dank. So, da müssen wir gleich mal vorwegschieben. Du bist ja die erste Dame beim Deutschen Gewerkschaftsbund Nord, die diese Position hat, außer den Herren, die vor dir waren, nicht?
1: Nicht so ganz. Da war auch mal eine Frau vorher, ja. Aber die letzten beiden waren zwei Männer. Das stimmt schon.
0: Das stimmt schon.
1: Ja.
0: War denn diese Auswahl, war die denn sehr schwierig und gab es da Mitbewerber oder?
1: Ja, das sind ja die 8 Gewerkschaften, die sich überlegen, Mensch, wen holen wir denn mal an die DGB-Spitze? Und da war schon ordentlich Geschacher um diese Stelle. Aber ich habe mich gefreut, dass die Wahl dann auf mich gefallen ist. Ja.
0: Und wie viele waren das?
1: Wie viele Bewerberinnen und Bewerber? Da waren, glaube ich, noch 2, 3 andere mit im Rennen.
0: Auch Damen oder auch Herren?
1: So genau weiß ich das gar nicht. Auf jeden Fall waren auch Frauen dabei.
0: Waren auch Frauen dabei.
1: Ja.
0: Gut, und dann warst du die Jüngste?
1: War ich die Jüngste? Das weiß ich gar nicht genau, weil so offen wird da auch gar nicht drüber gesprochen.
0: Nö,
1: das machen
0: richtig.
1: Die Gewerkschaften so unter sich aus.
0: Ja, okay. Wunderbar. Also, du hast es geschafft. Dann sagen wir nochmal herzlichen Glückwunsch nachträglich.
1: Ach, danke.
0: Viel, viel Erfolg und vor allen Dingen viele, viele Jahre. Wie lange dauerte so eine Periode?
1: 4 Jahre. Ich bin jetzt gerade wiedergewählt worden im letzten November für 4 Jahre wieder.
0: 4 Jahre. Hm. Und wenn diese 4 Jahre rum sind und du viel Spaß und Freude dran gehabt hast, wirst du sicherlich noch mal versuchen, weiterzumachen?
1: Genau, ich habe ja schon 4 Jahre hinter mir und wurde jetzt noch mal für 4 Jahre gewählt. Und das freut mich natürlich sehr, auch mit einem guten Ergebnis. Das gibt natürlich Rückenwind für die 4 Jahre, die jetzt vor uns liegen.
0: Ja, das glaube ich gerne. Wir kommen jetzt mal zu deinem Geburtstag. Den gibt es ja auch.
1: Ja.
0: 13.09.78 und in Göttingen.
1: Ja.
0: Wie lange wart ihr dann in Göttingen?
1: Bis ich 8 war.
0: Ja.
1: Dann sind wir umgezogen in die Region Wolfsburg-Gifhorn, weil mein Vater unbedingt zu VW wollte.
0: Ah ja. Und hat das auch geklappt?
1: Das hat geklappt, genau.
0: Gut. Jetzt kommen wir zur Schule.
1: Mhm.
0: Sein Vater, wo lebt er jetzt?
1: Mein Vater lebt jetzt immer noch in der Region Wolfsburg-Gifhorn.
0: Wolfsburg. Dann hat er heute bestimmt Magenschmerzen.
1: Warum?
0: Heute ist die Relegation. Er will in der ersten Liga bleiben oder in die zweite.
1: Oh,
0: ja. Ja, das ist heute. Das erste Spiel und Montag das zweite.
1: Okay.
0: Da wird er. Ist er Fußballfan?
1: Nee, der interessiert sich hauptsächlich für Autos.
0: Ach so. Naja, aber wenn man mal VW ist, dann gehört das ja so ein bisschen.
1: Eigentlich gehört das zusammen.
0: Bisschen,
1: ne?
0: Das
1: ja.
0: So. Jetzt kommen wir zur Schule, wie gesagt. Grundschule.
1: Mhm.
0: In der Nähe irgendwo?
1: Du meinst, wo ich zur Grundschule gegangen bin? In Göttingen bin ich zur Grundschule gegangen, die ersten 2 Jahre. Und dann sind wir eben umgezogen nach Gifhorn.
0: Also da hast du dann die letzten beiden Jahre gemacht.
1: Genau, das war im Grunde sehr schön. Ich hatte 2 Jahre in Göttingen und 2 Jahre in Gifhorn Grundschule.
0: Ja, aber verschiedene Lehrer, ne? Ist das
1: auf jeden Fall.
0: Ist das gut oder?
1: Das ist ganz gut, weil als ich in Göttingen zur Schule ging, da hatte ich eine sehr tolle Lehrerin. Aber ich habe mich im Grunde gefreut, dass auch wieder was Neues kam.
0: Du warst aber zwischenzeitlich in deiner Schulzeit warst du in den USA.
1: Mhm.
0: Wie lange und gab es da einen gewissen Grund für?
1: Ich war nach der 10. Klasse 1 Jahr in den USA, weil ich Lust hatte, ein anderes Land kennenzulernen. Und
0: Schön.
1: Ich bin auch sehr dankbar, dass ich die Möglichkeit hatte. Und habe da 1 Jahr in einer Familie verbracht und bin dort zur Schule gegangen. Und das war natürlich eine wirklich starke Erfahrung.
0: Ja, Und vor allen Dingen sicherlich auch Englisch lernen, ne?
1: Englisch lernen, genau, aber das Land ist schon was anderes. Also während wir in Deutschland, ich war ja 16, da ging das hier los mit Freiheit und auch mal ausgehen abends. Schön. Und das war in den USA gar nicht so. Das war sehr du musst aber hier bleiben, kein Alkohol und so weiter.
0: Ach so.
1: Das war doch nochmal was anderes.
0: Und wo war das?
1: Das war in Pennsylvania. Also sehr ländlich und der amerikanische Schulbus, so wie man ihn sich vorstellt, bin ich dann jeden Morgen zur Highschool gefahren.
0: Toll. Gut, dann hast du da also praktisch gelebt, ohne so ein bisschen auszuflippen oder ausflippen zu.
1: Ich bin dann immer mal so ein bisschen ausgebrochen, ja.
0: Durchs Fenster.
1: So halb, ja.
0: Ja, so. Ja gut, aber du bist ja dann nach einem Jahr zurückgekommen und da hast uns alles nachgeholt.
1: So ist es.
0: Ja, also gut. So, jetzt war die Schulzeit rum mit dem Abitur und dann fingst du ein Studium an.
1: Ja.
0: Aber nicht lange. Also das weiß ich, warum nicht.
1: Du hast wirklich gut recherchiert. Ich habe in Bielefeld angefangen und als ich anfing, gab es so Studentendemos gegen die Studiengebühren. Und ich musste aber das Latinum nachholen, weil ich gerne Englisch auf Lehramt studieren wollte. Ja. Und habe mir vorgestellt, ach, jetzt machen wir mal einen Streik und Demo und ich gehe jetzt auch mit streiken. Aber irgendwann kam dann raus, meine Lateinklasse, die haben gar nicht gestreikt. Die haben dann weitergemacht und ich kam dann am Ende nicht mehr mit, weil ich immer am Streiken war.
0: Ja.
1: Und dann habe ich mich entschieden zu wechseln nach Kassel.
0: Nach Kassel?
1: Mhm. Dann bin ich von Bielefeld nach Kassel gegangen und habe da mein Studium fortgesetzt. Da brauchte ich nämlich dieses Latinum nicht, das war sehr, sehr anstrengend.
0: Aha, und das hast du dann auch zu Ende gebracht?
1: Genau, also ohne Latinum. Ne?
0: Ja,
1: da habe ich in Kassel habe ich dann das Lehramtsstudium beendet.
0: Ja. Und wie das Studium zu Ende war, da bist du auch nach Volkswagen gegangen, ne?
1: Genau. Als ich mit dem Studium fertig war, war ich erstmal ein halbes Jahr in Südafrika.
0: Ja.
1: Und als ich wiederkam, musste ich auf einen Referendariatsplatz warten. Und da musste ich praktisch die Zwischenzeit füllen und war dann bei Volkswagen, genau. Aber während des Studiums auch schon. Also
0: auch
1: ich musste immer zusehen, dass ich auch was verdiene. Und da habe ich verschiedene Jobs gemacht, unter anderem auch bei VW.
0: Auch
1: sowohl in Kassel als auch in Wolfsburg.
0: Ja. Aber Studium ging dann weiter.
1: Hm.
0: Und nach dem ersten Staatsexamen gingst du wieder nach Amerika?
1: Nee, da bin ich dann nach Südafrika gegangen.
0: Ach, gerade nach Südafrika?
1: Ja, genau. Da war ich in Südafrika und habe da an einem Internat für schwarze Mädchen gearbeitet.
0: Oh. Und wo denn?
1: Das war an der Grenze zu Botswana, also auch sehr ländlich geprägt.
0: Ja.
1: Und es hieß ja eigentlich, Südafrika ist die Rainbow Nation.
0: Ja.
1: Das war dann Anfang 2000 und das war es überhaupt nicht. Also das habe ich selten, es war schon schockierend, wie unterschiedlich die Rechte für schwarze und weiße Menschen dort noch waren und wie sehr ich auch abgeschirmt wurde. Ich hatte auch viele Konflikte dann mit den Weißen, weil ich mich mehr auf die Seite der Schwarzen gestellt habe, weil ich eben auch mit denen auf diesem Internatscampus gelebt habe.
0: Ja.
1: Das war schon wirklich auch eine prägende Zeit.
0: Und das war Anfang 2000?
1: Genau, 2001, 2002 war das, über den Jahreswechsel.
0: Ja, da war das eine schlimme Zeit.
1: Ja,
0: ja. Und Südafrika soll sehr schön sein, ne?
1: Habe ich mir auch sagen lassen, aber ich habe außer diesem Internat und den paar Orten drumherum habe ich eigentlich nicht viel vom Land mitbekommen.
0: Na gut, okay. Dann bist du, wie lange warst du da? Wann bist du da wieder?
1: Knappes halbes Jahr war ich da und habe dann richtig unterrichtet, Klassen mit Mädchen, also praktisch waren ja nur Mädchen. Und da ging es dann viel um Life Orientation. Also da sollten wir Lehrkräfte dann dafür sorgen, dass wir sie sozusagen stärken fürs Leben.
0: Ja,
1: das fand ich auch nochmal interessant.
0: Ja, du warst ja perfekt in Englisch. Das war natürlich dann wieder der große Vorteil.
1: Das war gut, genau.
0: So, jetzt bist du zurückgekommen nach einem halben Jahr. Jetzt fingst du an, so ein bisschen zu jobben. Wusstest du nicht so recht, wohin und was? Oder?
1: Ich hatte immer die Diskussion mit meinem Vater. Der war ja nun bei VW und der hat gesagt, das ist überhaupt die beste Option. Und warum willst du überhaupt Lehramt machen? Und der kam ja nun aus einer Generation, da gab es noch Einstellungsstopp für Lehrkräfte. Der hatte eigentlich damals zu mir gesagt, was willst du Lehramt studieren? Brotlose Kunst.
0: Ja.
1: Kannst gleich einen Taxischein dazu machen. Und der wollte irgendwie mich immer zu VW kriegen. Und so habe ich eben da mehrere Praktika gemacht und immer mal gearbeitet. aber habe eigentlich immer festgestellt, ich brauche eine sinnerfüllende Tätigkeit und hatte sehr viel Spaß an dieser Tätigkeit als Lehrkraft und habe das auch erstmal sehr konsequent durchgezogen.
0: Ja, und da war er so ein bisschen unglücklich, oder?
1: Nein, er war dann zufrieden. Er hat dann gesehen, ich
0: bin. Hätte er ja stolz sein können.
1: Ne? Ja, genau, ist er, glaube ich, auch, so dass ich das gemacht habe, was mir Spaß macht.
0: Du gingst nach Hesel, wo ist das denn?
1: Ja, das kam später. Erstmal bin ich nach Selsingen gegangen, weiß man auch nicht, wo das ist. Das ist im Landkreis Rothenburg-Wümme in Niedersachsen. Da habe ich dann mein Referendariat gemacht und war an einer ganz tollen Haupt- und Realschule mit Kindern, die schon morgens Kühe melken und Schnee schippen. Und da war ich sehr, sehr gerne an der Schule.
0: Und dann nach Hesel.
1: Genau, das kam dann später, weil mein damaliger Mann hat praktisch eine Stelle dann in Westerstede bekommen und dann habe ich per Versetzung bin ich dann dahin gegangen.
0: Aha, aber du hast zur gleichen Zeit aber auch stellvertretende Landesvorsitzende Tätigkeit ausgeübt.
1: Ja.
0: Konntest du das denn, diese beiden Tätigkeiten gut miteinander verbinden, zeitlich jetzt?
1: Ja, ich war immer zeitgleich in einer Gewerkschaft und die heißt GEW für die Lehrkräfte an den Schulen, habe ich mich von Anfang an engagiert. Das auch wieder mein Vater, den haben wir heute aber oft vor. Ja. Der war natürlich auch in der IG Metall, der war auch Betriebsrat bei VW und da war ganz klar, ich muss in eine Gewerkschaft, zack, zack. Und da habe ich mich praktisch auch als Personalrätin an meiner Schule engagiert. Ja. Und das fand ich ganz toll, weil wir dann auch mit Personalräten aus mehreren Schulen zusammenkamen, immer so Netzwerktreffen hatten. Und dadurch bin ich natürlich in diese Gewerkschaftsarbeit immer weiter eingestiegen. Erst als Kreisvorsitzende und dann, wenn man da so ein bisschen den Kopf raussteckt, dann wird man natürlich auch schnell gefragt, machst du dies, machst du das? Und weil ich viel Spaß daran hatte, habe ich das gemacht. Aber du fragst ja, wie konnte ich das vereinbaren? Ja. Das war schon manchmal ziemlich schwierig, also mehrere Tätigkeiten als Personalrätin, als Lehrerin und in der Gewerkschaft, das war schon nicht ohne. Aber immer
0: diese Gewerkschaftstätigkeit war Ehrenamt, ne?
1: Genau, Gewerkschaftstätigkeit ist ein Ehrenamt.
0: Ja, ist erst Ehrenamt.
1: Ja.
0: Jetzt ging Hesel irgendwann mal zu Ende, 2017, und dann hast du gewechselt. Was war das für ein Grund? Hast du dich da nicht so wohl gefühlt? Oder?
1: Doch, also ich habe ja gesagt, ich habe immer diese Tätigkeit als Personalrätin, als Lehrerin und Gewerkschaftsarbeit gleichzeitig gemacht. Ja. Und irgendwann war es dann aber so weit, dass wir gesagt haben, Mensch, jetzt kannst du aber hier auch wirklich den Landesvorsitz übernehmen der Gewerkschaft in Niedersachsen. Und das war dann eben nicht mehr möglich, gleichzeitig als Lehrerin zu arbeiten und Landesvorsitzende einer Gewerkschaft zu sein. Und deshalb habe ich mich dann entschieden, hauptsächlich diesen Landesvorsitz der Gewerkschaft zu machen.
0: So, und das war dir jetzt auch wieder zu wenig. Jetzt bist du zum Rundfunk gegangen. Wie ist das denn entstanden?
1: Das war ja auch noch in der Zeit in Niedersachsen. Ja. Und dieser Rundfunkrat, dieser NDR-Rundfunkrat, der ist ja zusammengesetzt aus verschiedenen Gesellschaftsgruppen, soll praktisch die Bevölkerung abbilden. Ja. Und auch die Gewerkschaften haben mehrere Plätze, die besetzt werden können. Und dann wurde ich gefragt, ob ich Lust habe, eben als Gewerkschaftsvertreterin in dieses Aufsichtsgremium des NDR zu gehen. Und da hatte ich natürlich Lust zu, weil das ist ja total spannend.
0: Ja. Und was hattest du denn da für Tätigkeiten?
1: Im Grunde muss man ja in diesem Gremium zusehen, dass der sogenannte Staatsvertrag eingehalten wird. Ja. Also ist das Programm des NDR politisch ausgewogen? Das ist im Grunde unsere Aufgabe. Und dann hatten wir aber hier in Schleswig-Holstein noch einen richtigen Skandal.
0: Ja.
1: Da gab es nämlich Vorwürfe, dass der NDR Schleswig-Holstein nicht ausgewogen berichtet. Und gerade zu der Zeit hatte ich ausgerechnet den Vorsitz des Landesrundfunkrats übernommen.
0: Ja.
1: Wie willst du denn das aufklären, ob der NDR wirklich zu viel CDU, zu wenig SPD, zu viel Grün, wie willst du das aufklären? Ja, ja. Und dann habe ich eine Beratungsgesellschaft reingeholt und habe versucht, diese Vorwürfe aufklären zu lassen. Und das ist uns auch ganz gut gelungen.
0: Jetzt hattest du ja diese vielfachen unterschiedlichen Tätigkeiten. Mhm. Und das war, jetzt muss ich wieder mal fragen, konntest du das alles zeitlich einordnen?
1: Also ich habe immer schon das Gefühl gehabt, ich lasse mich nicht so schnell stressen und das liegt mir irgendwie, verschiedene Tätigkeiten zu vereinen.
0: Ja.
1: So, das ist einfach scheinbar in meiner Person verankert.
0: Gut, das ist drin.
1: Ja.
0: Ja, okay. Und dann kann man da auch besser mit umgehen, ne?
1: Ja, das war schon eigentlich als Jugendliche so, dass ich immer viel gemacht habe.
0: Jetzt komme ich jetzt zur Frage zum DGB. Warst du mit der Tätigkeit, die du dann ausgeübt hast, davor oder jetzt immer noch, bevor du dann gewechselt hast, war dir das nicht ausreichend? Wolltest du noch eine andere Tätigkeit ausüben? Oder wie entstand das mit dem Gewerkschaftsbund?
1: Das ist eine tolle Frage. Ich habe 10 Jahre dann an der Spitze der GEW in Niedersachsen gearbeitet und habe ja praktisch hauptsächlich Bildungspolitik gemacht. Mhm. Also mich nur mit Fragen von Schule, Kita, Hochschule befasst. Und habe eigentlich schon immer gedacht, ich würde eigentlich gerne meinen Horizont erweitern und auch mal in die anderen Politikfelder rein. Das waren aber nur so Gedanken. Und irgendwann kamen die Gewerkschaften hier aus dem Norden, Schleswig-Holstein und Mecklenburg-Vorpommern und Hamburg ist ja auch noch mein Gebiet, und haben mich gefragt, ob ich Lust habe, das, was ich für die Lehrkräfte in Niedersachsen mache, als DGB-Vorsitzende hier für den Norden zu machen. Und da habe ich ehrlich gesagt nicht lange überlegt, da hatte ich große Lust zu. Und die GEW ist ja weiterhin in dieser Gewerkschaftsfamilie drin. Also ja, sowas ganz Neues ist es ja praktisch nicht, sondern einfach eine Erweiterung.
0: Was heißt GEW?
1: GEW ist die Gewerkschaft Erziehung und Wissenschaft.
0: So.
1: Und das ist die Gewerkschaft, die die Lehrkräfte und in Bildungseinrichtungen Beschäftigte vertritt.
0: Gut, okay, das passt ja auch zu dir mit Lehrkraft und so.
1: Genau.
0: Gut, okay. So, jetzt kommt die Wahl. Hat mir schon mal ganz kurz angesprochen.
1: Ja.
0: Du hast es doch auch so und so ein paar Leute, die gleichzeitig sich auch beworben hatten. Wusstest du darüber oder macht man das geheim?
1: Ja, das ist relativ geheim. Also die Gewerkschaften überlegen sich, die haben dann so eine Art Personalfindungskommission und dann sprechen sie verschiedene Leute an und dann muss man mehrere Schritte durchlaufen, wo man dann mehr oder weniger vorsingen muss vor dieser Personalfindungskommission. Und die einigt sich dann, wer von diesen Personen ist geeignet und wird überhaupt zur Wahl zugelassen.
0: Wie viele waren das? Aber das weißt du, ne?
1: Das weiß ich nicht genau.
0: Nicht genau, weil das ist ja egal.
1: Ja,
0: aber
1: ja.
0: Du warst zumindest nicht alleine.
1: Genau.
0: Aber du hast es geschafft. Glückwunsch.
1: Ja, danke. Ja,
0: toll. Und warst du auch sehr stolz dann letztendlich, dass du nun mal eine Position hattest, die etwas anderes oder wo du mehr machen konntest oder mehr Möglichkeiten haben. Hattest du vielleicht dich zu entfalten?
1: Ja, ich hab mich über diese Themenpalette gefreut, dass ich jetzt praktisch einen Einblick mir erarbeite in ganz viele Themenfelder und dass ich auch ein gutes Team habe, die mir dann Arbeitsmarktpolitik, Industriepolitik, Sozialpolitik und wir dann gemeinsam praktisch gucken können, was müssen wir denn in der Gesellschaft verändern und mir dann auch helfen, mich da einzufinden. Aber es ist schon eine ganz schöne Palette, die wir da bearbeiten.
0: Das glaube ich, ja. Aber da kommst du mit der normalen Arbeitszeit aus. Also was anderes hast du nicht, denke ich mal. Oder hast du trotzdem auch noch was anderes, wie das eigentlich bei dir immer üblich war?
1: dieser DGB-Vorsitz, den ich mache, der geht mit vielen Tätigkeiten einher. Also ich bin beispielsweise im Aufsichtsrat bei Dräger auch noch beschäftigt. Das gehört aber im Grunde zusammen, weil wir da die Arbeitnehmerperspektive vertreten.
0: Ja. Du hast ja jetzt eine Riesenverantwortung für viele, viele Mitglieder, die du vertrittst. Mhm. Ne? Kann man das über den Daumen sagen, wie viele Mitglieder ihr habt?
1: Ja, wir haben über diese 3 Bundesländer ungefähr 400.000 Mitglieder.
0: 400.000? Mhm. Oh je, oh je. Gibt es da auch so persönliche Dinge? Ich kann mir das natürlich vorstellen. Dass irgendjemand unzufrieden ist mit der Tätigkeit, die er ausübt, gibt es sowas natürlich auch.
1: Ja,
0: ne?
1: Ja.
0: Sehr viel, oder?
1: Also als ich noch in der Lehrkräftegewerkschaft war, da hatte ich noch mehr mit den einzelnen Mitgliedern zu tun.
0: Ja.
1: Und zum Beispiel, wenn ich dann in der Zeitung mit irgendwas vorkam, dann gab es richtige Beschimpfungs-E-Mails. Warum hast du das gesagt und nicht was anderes? Da war das eigentlich noch stärker. Und jetzt bin ich eher mit den Gewerkschaftsspitzen zusammen, die mir dann praktisch sagen, also ich bin praktisch der verlängerte Arm der Gewerkschaften in die Politik.
0: Ach so.
1: Also die Gewerkschaften sagen, unsere Mitglieder haben die und die Probleme und deshalb brauchen wir die und die Gesetze oder deshalb muss Daniel Günther das und das für uns regeln. Und dann muss ich zu Daniel Günther gehen und sagen, passen Sie mal auf, lieber Ministerpräsident, die Arbeitnehmerinnen und Arbeitnehmer brauchen das und das und können Sie das bitte umsetzen?
0: Hast du den direkten Draht zu ihm? Oder
1: ja,
0: zu,
1: ja.
0: Ja, tatsächlich.
1: Ja, ja, das ist auch wirklich gut.
0: Also ich könnte mir vorstellen, dass es sehr angenehm ist mit ihm, oder?
1: Er ist ein sehr angenehmer Mensch, ja, der auch wirklich hinhört. Das gibt es nicht so oft.
0: Ja, genau. Ich habe ihn ja zweimal schon gehabt.
1: Ja, habe ich gesehen.
0: Und das war auch sehr angenehm.
1: Ja, das glaube ich.
0: Und das hört sich ja toll an. Aber wie gesagt, das ist für dich ja natürlich, ich hatte es ja gerade gesagt, viel Verantwortung. Ne?
1: Ja, das ist es.
0: Kannst du dann auch, Laura, möglichst viele Dinge umsetzen, die an dich herangetragen werden?
1: Ich hatte so viele Ideen oder ich habe auch weiterhin so viele Ideen, wo ich mit diesem DGB Nord hin will. Ja. Also ich vertrete ja praktisch vor allem auch die Küstenländer und hier gibt es so viele Möglichkeiten. Und jetzt erlebe ich aber, dass wir so viel Abwehrkämpfe führen müssen, weil alles, was wir so gut finden, also vernünftige Arbeits- und Lebensbedingungen, vernünftige Löhne, eine Beschäftigungssicherung, das steht alles im Moment so auf der Kippe. Und deshalb haben wir ganz viele Abwehrkämpfe, auch klar zu machen, dass wenn wir die Beschäftigten immer mehr belasten und ihnen immer mehr auftragen, dass wir ja damit nicht erreichen, dass die Wirtschaft wieder angekurbelt wird. Ja. Die kurbeln wir an, wenn wir gesunde Menschen, die überhaupt das Renteneintrittsalter erreichen, in den Betrieben haben. Ja.
0: Schwere Aufgabe.
1: Total.
0: Ja, aber mit so einem Kontakt zu Herrn Merz, der ist nicht da, ne?
1: Nee, wir hatten jetzt DGB-Bundeskongress in Berlin. Da treffen wir uns alle 4 Jahre und da war der zu Gast.
0: Ach so.
1: Und in den Medien wurde behauptet, wir hätten ihn alle ausgebuht. Das stimmt aber überhaupt nicht. Also da waren so 2, 3 kleine Buhrufe. Wir hätten manchmal noch viel mehr buhen müssen.
0: Ja, ja, tatsächlich.
1: Ja.
0: War nicht gut?
1: Nein, also er ist ja einer derjenigen, der sagt, also der uns so den Eindruck vermittelt, die Arbeitnehmer und Arbeitnehmerinnen wären zu faul. Und das stimmt einfach nicht. Und das ist auch eine Respektlosigkeit. Ja. Und so kann man ja mit einer Gesellschaft schon gerade als Kanzler nicht umgehen.
0: Da muss man vorsichtig sein. Ne?
1: Ja.
0: Na gut, okay. Ja, dann hast du aber lieber den Herrn Günther, nicht?
1: Der setzt auch nicht immer das um, was wir wollen. Da würden wir uns schon manchmal mehr wünschen. Aber er hört uns an und er nimmt auch auf, was wir sagen.
0: Ja, tatsächlich. Ja, er kann ja selbst nicht entscheiden. Das ist ja. Er kann ja alleine nicht irgendwas entscheiden.
1: Ja, das stimmt. Deswegen versuchen wir uns auch viel darauf zu konzentrieren, was muss denn Berlin oder was muss Brüssel regeln, sodass wir hier als Nordlichter zusammen auch aufschlagen.
0: Tolle Arbeit, denke ich mal.
1: Ja, ist schon sehr, sehr spannend.
0: Erzählst du sowas, ist richtig voll in dir drin.
1: Ja,
0: ich merke das. Das spüre ich.
1: Ja.
0: Laura, wie lange gibt es ja auch natürlich Wahlperioden, ne? Gibt es in diesem Falle bei dir auch?
1: Ja, genau. Ich bin jetzt für 4 Jahre gewählt nochmal.
0: Für 4 Jahre?
1: Ja.
0: Aber jetzt warte, vor kurzem war es, ne?
1: Genau, Ende November wurde ich
0: Ende
1: gewählt.
0: Ende November war das. 4 Jahre, gut. Okay, wenn die 4 Jahre rum sind, ist auch noch ein bisschen hin, Gott sei Dank.
1: Ja.
0: Du bist ja noch ziemlich jung. Würdest du denn so von der heutigen Situation her sagen, also wenn die 4 Jahre rum sind, dann möchte ich eigentlich noch mal einen dranhängen?
1: Ja, das würde ich aus dieser Perspektive auf jeden Fall sagen. Das ist eine Arbeit, die viel Spaß macht und auch sinnvoll ist. Das war mir ja immer wichtig.
0: Wie ist sowas? Ist es denn, geht das, wenn die mit dir zufrieden sind, sage ich jetzt mal?
1: Ja.
0: Wirst du denn gefragt, ob du weitermachen möchtest?
1: Genau.
0: Oder gibt es Neuwahlen?
1: Es gibt wieder Neuwahlen, aber die Gewerkschaften müssen trotzdem mit mir zufrieden sein und sagen, jawohl, wir schlagen dich noch mal vor für eine Wahl. Und dann kommen 100 Delegierte zusammen und treffen sich und dürfen dann eben darüber entscheiden, ob ich das noch mal mache oder nicht.
0: Na gut, ist ja auch eine heikle Sache.
1: Ja,
0: ne?
1: Das ist immer wieder heikel und immer wieder
0: immer wieder spannend.
1: Ja.
0: Ja, ist ja toll. Könntest du dir vorstellen, wenn angenommen, das würde man nicht mehr klappen oder die zweite ist rum, gibt es bei dir so Gedanken, du hast ja schon sehr viel in deinem Leben gemacht, gibt es da irgendwelche Gedanken, dass du vielleicht nochmal etwas anderes machen könntest, was dich vielleicht reizen könnte, auch in einem anderen Gebiet? möglicherweise?
1: Ich bin jetzt nicht dazu gekommen, mir wirklich darüber Gedanken zu machen, was könnte ich anderes machen. Ich weiß, dass es mir immer Spaß macht, mich für die Sache einzusetzen, ja, was für andere Menschen zu erreichen, bessere Arbeits- und Lebensbedingungen zu schaffen, gestalten zu können. Und aber was ich anderes machen will, könnte ich mir im Moment nicht vorstellen.
0: Ja gut, ist ja auch noch lange hin.
1: Genau.
0: Und wir werden dann, und wie oft darfst du wiedergewählt werden?
1: Ich glaube im Grunde unendlich, soweit ich das weiß. Ja. Habe ich mich ehrlich gesagt noch gar nicht gefragt. Theoretisch schon, ja, sei denn die Gewerkschaften sagen irgendwann, nee, jetzt ist mal gut.
0: Jetzt ist Schluss. Jetzt brauchen wir jemand anderes.
1: Ja.
0: Das hoffen wir ja nicht.
1: Genau.
0: Wenn du deine Arbeit vernünftig machst und mit Herzblut, ja, so wie du das auch machst, das spüre ich ja, die gerade eben nicht, ja, mal gesagt. Gut, toll, schön. Dann wissen wir jetzt über dich so manches, was ich auch ganz gerne wissen wollte. Jetzt kommen wir mal zu einer anderen Sache. Gibt es denn jetzt ein Hobby? Gibt es überhaupt ein Hobby und hast du Zeit dafür?
1: Ich habe unheimlich gerne Bewegung. Meine Tätigkeit ist viel mit Sitzen, viel mit Fahren verbunden. Und wann immer ich Zeit habe, brauche ich Bewegung. Also ja, alle möglichen Sportkurse, ein bisschen Laufen, Schwimmen. Ich bin früher richtig im Verein geschwommen, habe auch als Trainerin gearbeitet, Wettkämpfe geschwommen. Ja. Das schaffe ich oft nicht. Und ich finde auch, die Schwimmbadsituation ist nicht mehr so schön. Es gibt zu wenig Schwimmbäder.
0: Genau, das ist es.
1: Deswegen freue ich mich auch wieder auf den Sommer. Dann kann ich ins Meer oder in den See, ja, springen. Ja. Ich tanze sehr gern, aber tatsächlich fehlt mir oft die Zeit, dieses Hobby auszuführen. Und ich versuche immer wieder zwischendurch Bewegung einzubauen.
0: Das ist toll. Ja, nochmal zu den Bädern. La Bö ist ja nur eine ganz, ganz heikle Angelegenheit. Ich kann es gar nicht begreifen. So marode kann das Haus doch eigentlich gar nicht sein, dass das abgerissen werden muss. Und dass sie einfach, ich kenne sehr viele Leute in La Bö. Ich habe auch schon mal mit einem von diesen Herren mal ein Interview geführt, die sich dafür einsetzen, dass es bleibt. Mm. In der Umgebung gibt es ja gar nichts. Man denkt auch dann nicht an die Kinder.
1: Genau.
0: Und alles andere an Möglichkeiten, auch an die Urlauber.
1: Ja.
0: Das ist ein tolles Schwimmbad und es ist dicht. Mm. Unglaublich ist das eigentlich.
1: Ja, und das ist ja hier nicht das Einzige. Und das ist eins der Probleme, das wir als DGB auch immer wieder auf die Agenda setzen, dass die Kommunen natürlich viel zu geringe finanzielle Möglichkeiten haben. Also das ist eigentlich egal, ob ich im Bildungsbereich gearbeitet habe oder jetzt eben auf DGB-Ebene. Am Ende geht es immer ums Geld. Und das ist ja eigentlich in so einem reichen Land wie Deutschland die falsche Diskussion. Wir müssten eine ganz andere, gerechtere Steuerpolitik haben, damit am Ende auch die Schwimmbäder am Leben gehalten werden können.
0: Genau so ist es, richtig. Aber dafür bist du ja da.
1: Ja, genau. Das ist der Kampf, den ich tagtäglich führe.
0: Ja, das glaube ich gerne. Aber der wird wahrscheinlich nicht einfach sein.
1: Der ist nicht einfach.
0: Alles, was mit Geld zu tun hat, ist schwierig.
1: Da hört die Freundschaft auf. Ne?
0: Gut, so beim Hobby waren wir. Jetzt kommen wir zum Urlaub. Gibt es da so besondere Dinge, wo du sagst, ja, nur da oder da auch mal, aber ich möchte auch mal dahin? Sind das dann so Überlegungen, die kurzfristig da sind, dass man sagt, ach, da wollen wir auch mal hin. Ne?
1: Ja, auf jeden Fall, kurzfristig ist ein gutes Stichwort, als hättest du wirklich mich total recherchiert. Bei mir wird grundsätzlich der Plan erstmal wieder umgeworfen. Aber ich mache schon gerne Urlaub mit Bewegung. Auch nicht so gerne Besichtigung, Kultur oder so, nicht so gerne, sondern Schwimmen oder Wandern. Also ich fahre auch sehr gerne in die Berge.
0: Und Schwimmen, geht das denn in den Süden?
1: Nee, ehrlich gesagt, möglichst nicht so weite Fahrten, möglichst alles, was nah ist, da sind die Berge schon weit genug.
0: Ja,
1: also schwimmen kann ich ja hier oben gut genug.
0: Ja, wir haben ja viele Möglichkeiten.
1: Genau.
0: Hier, das heißt also, du bist nicht diejenige, die sagt, so jetzt setze ich mich ins Flugzeug und fliege nach Gran Canaria.
1: Nee, nicht so gerne.
0: Nicht so gerne.
1: Nee, eigentlich bleibe ich am liebsten hier.
0: Ja, bist du nicht so fürs Fliegen?
1: Ja, mache ich auch mal.
0: Ja,
1: aber
0: musst du wahrscheinlich auch, ne?
1: Ja, nee, es geht eigentlich. Eigentlich kann ich alles mit dem Zug oder mit dem Auto machen. Ja,
0: da hast du recht, ja. Hast du auch viel mit Berlin zu tun?
1: Ganz viel. Ich muss einmal im Monat nach Berlin, weil da unsere Bundesspitzen der Gewerkschaften zusammenkommen und unsere Bundesvorsitzende. Und da treffen wir uns praktisch und legen die Leitlinien fest.
0: Und da fährst du mit dem Zug?
1: Ja, auch oft mit dem Auto, weil ich dann hinterher noch irgendwo hin muss, wo es gar keine Zuganbindung gibt.
0: Ja. So, das haben wir jetzt auch. Jetzt haben wir noch einen Punkt.
1: Ja.
0: Jetzt kommen wir zu einem Highlight.
1: Ja.
0: Ich hoffe, dass du eins hast.
1: Das Highlight ist, dass du mich 10 Jahre jünger geschätzt hast.
0: Danke.
1: Und das andere ist, dass ich habe mir mal eine Alpenüberquerung vorgenommen und mein Sohn wollte unbedingt mit. Und ich habe gesagt, der war damals 12, jetzt ist er schon fast 18. Und da habe ich gesagt, nee, du kommst nicht mit, du schaffst das nicht. Und dann hat er aber so lange gebettelt, bis ich ihn mitgenommen habe. Und wer hat es am Ende geschafft? Er und ich nicht.
0: Ja, das ist ein tolles Highlight.
1: Ja.
0: Gut, bedanke mich dafür ganz, ganz herzlich, dass du bei mir warst.
1: Gerne.
0: Ich wünsche dir für die Zukunft alles, alles Gute. Gesundheit und natürlich alles in Frieden.
1: Ja.
0: Und dass du noch viele Jahre dort bleiben kannst, wo du bist und dass es noch etliche Verlängerungen hinterher gibt. Bis zu deinem Rentenalter.
1: Ja.
0: Da seid ihr ja auch dran, nicht?
1: Ja.
0: Was gibt das da denn? Was hast du, wo ich, da muss ich dich jetzt, muss ich dich jetzt nochmal nachfragen. Was habt ihr für Vorstellungen vom Alter her? Oder was muss sein?
1: Also diese Vorstellung, man könnte das Renteneintrittsalter erhöhen, das ist doch eine Milchmädchenrechnung. Ja. Wir haben doch jetzt schon einen Großteil der Menschen, die gar nicht gesund das reguläre Renteneintrittsalter erreichen. Und deshalb sagen wir, das ist Quatsch. Die Arbeitgeber müssen dafür sorgen, dass die Menschen Arbeitsschutz haben, dass sie gesund bleiben und das Renteneintrittsalter überhaupt erreichen. Und deshalb sind wir auch so massiv dahinter, dass daran nicht gerüttelt wird.
0: Und ist dann diese Vier-Tage-Woche, die gibt's ja schon, die gibt's doch schon sehr viel, ne?
1: Ja, diese Diskussion, die haben wir ja geführt und eigentlich waren wir auch immer dafür. Und es gibt ja auch ganz viele Untersuchungen, dass die Produktivität, um die es ja immer geht, die steigt ja, wenn ich 4-Tage-Wochen habe, weil ich einfach die Menschen viel motivierter in ihrem Job habe. Aber im Moment kommen wir gar nicht in die Vorhand, um solche Ideen vorzustellen, weil es ja Vorschläge gibt, die Arbeitszeit auch noch zu erhöhen von jemandem wie Merz, der ständig sagt, alle müssten mehr arbeiten. Und dann frag mal jemanden in der Molkerei oder im Gastrobereich, die im Schichtdienst arbeiten, ob die wirklich noch mehr arbeiten können. Das können die natürlich nicht. Ja.
0: Gut, das haben wir jetzt auch. So, normalerweise sage ich am Ende immer alles, alles Gute, aber das hatte ich schon. Aber ich kann mich ja trotzdem nochmal wiederholen. Alles, alles Gute für dich, Gesundheit.
1: Danke.
0: Und danke, dass du bei mir warst.
1: Sehr gerne.
0: So, meine Damen und Herren, das war jetzt mal eine Dame aus der Gewerkschaft. Das war natürlich ein tolles Gespräch. In der nächsten Woche haben wir Professor Peter Jochimsen. Was der nun alles macht und gemacht hat, das kann ich gar nicht erzählen. Das schalten Sie mal einfach ein und da wünsche ich Ihnen viel Spaß und viel Vergnügen und bedanke mich auch für heute. Wünsche Ihnen noch einen schönen Abend und danke.
2: Das war Lass mal schnacken. 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

0: Jetzt singen wir mit. Ja. Alle. Ja, da gehen wir. Drei, vier. 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Ja, singen wir nicht mit? Jetzt singen wir mit. Ja. Drei, vier. Und ich weiß, dass nur ein Mann. Wenn ich sage, jetzt wird mitgesungen, dann wird natürlich mitgesungen. Und nicht nur durch die paar rauen Frauen. Die singen ja sowieso immer mit. Das halb emanzipierte Getue, das können wir total nicht haben. Das steht uns sowieso bis irgendwo. Und pfeifen können die auch nicht. Und was hat das schon gebracht, Mädchen? Was hat das schon gebracht? Die kunnen zich jetzt selber eine Zigarette drehen. En dan nog schief. En nass. Sehr nass. En Mädchen. Wenn euch Bemerkungen dieser Art überhaupt nicht gefallen, dann guckt mal nach links und guckt mal nach rechts. Und was steht da? Was steht da? Im Grün. Aus, aus, aus, aus, aus, aus, aus, aus, aus, aus, aus, aus, aus, aus, aus, aus, aus, aus, Ausgang. Ihr habt jetzt Ausgang, Mädchen. Ihr könnt gehen. Also du musst wählen, Kinder. Entweder du gehst, entweder du bleibst. Also da wird mitgesungen. Neutralität bringt nichts, Kinder. Das Geld ist sowieso weg. Ja.
1: Ich weiß, dass nur ein Mann gefällt, sich nicht unterkriegen.
0: Das ist ja tragisch.

0: Feuer.
1: Fantastisch.

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0: mach.
1: Sie fanden unsere Freunde im Regenwald. 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

Ein Schiff. Ein Schiff. Ich höre ein Schiff. Mitten in Düsseldorf, ein Schiff. Das weiß ich doch auch, Mensch. Ich weiß doch, wo ich bin. Wer ich bin, weiß ich nicht, aber ich weiß doch, wo ich bin. Mitten in Düsseldorf, ein Schiff. Ist falsch. Ist totaal verkeerd. Ist ein Theater. Ist kein Wasser hier. Sie können ruhig weiterfahren. Ich bin kein Fisch. Ich bin doch kein Fisch. Ich bin Herman. Utrecht, Holland. Europa, Wereld. 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

Fischer. Du musst nicht so drohen. Du dachtest sicher, dass ich Angst hatte. Angst, ich. Ich weiß nicht, was das ist. Angst. Kenne ich doch nicht. Ich habe überhaupt keine Ahnung. Ich kann noch ganz spontan machen. Aber du musst doch nicht so drohen. Das brauchst du doch nicht. Du kannst es doch zärtlich machen. Doch nicht schlimme Geräusche machen. Komm mal nach unten. Gib ich dir einen großen Kuss. Komm mal nach unten. Na, komm. Du brauchst keine Angst haben. Du brauchst keine Angst zu haben. Ich bin nicht so ein Typ. Ich bin nicht so ein Typ, der jeden Sonntag so in der Kirche sitzt. Du kannst ruhig nach unten kommen. Du musst mal aufhören, mit deinem Sohn hier die Dreckarbeit machen zu lassen, du. Komm mal. Bitte hab doch keine Bange.

0: Kom al koeken. Chris. Chris. Hier. Es geht wieder los, Jesus, da unten. Und es ist so ein schönes Angebot. So ein schöne Welt. Was tun wir, Jesus? Was machen wir? Ich liege ihm liebe. Ich lege ihm Liebe vorsichtig weg, Jesus. Vielleicht blasen die ihm noch nicht auf. Kann ich wissen mit die Deppen.
1: Das ist einfach. Ein bisschen komisch tun. Ein bisschen Theater machen da oben. Ein bisschen gemütlich miteinander plaudern. Du und Jesus. Komm mal unten, du! Ja, ich hab Angst! So, what?
2: Oder existierst du nicht? Besta jij niet? Dat kannst du dan toch ruhig sagen. Dan brauchst du doch nicht so kompliziert zu tun. Kom mal nach unten, wir können dich jetzt gebrauchen. Jetzt kannst du einen Finger in die Wunde legen. Überall stehen Raketen, da stehen Raketen, da stehen Raketen. Ich stehe genau inmitten, mit meinen drei Kindern. Und ich will nicht, dass die Kinder irgendwo, irgendwann schwarz auf einem Spielplatz gefunden werden. Also bitte, komm nach unten. Was können wir dann tun? Beten? Meine beiden Knie sind schon kaputt. Mitlaufen, unterschreiben?

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That is more than 17 years, Eric. That's a lifetime, Eric. And the age of a fuckable young girl, Eric. That's a nasty thing to say, Herman. That's really a nasty thing to say, Herman. And surely, Männer, ich habe es doch nicht am Herzen. Ich habe ein ganz gesundes Herz mit zwei Kammern und ein Pumpe. Und ein Stuhl für die Pumpe. Kann er ab und zu ein bisschen ausruhen. Und dann kommt mein Tante zu Besuch und dann sagt mein Tante, hallo Schätzchen, wie geht's deinem Herzen? Sag ich, Tante, ich habe es doch nicht am Herzen. Ich habe ein sehr gesundes Herz. Und dann sagt meine Tante, du denkst doch wohl nicht, dass ich das ganze Stück aus Stuttgart gekommen bin, nur um zu hören, dass du nichts am Herzen hast. Das ist doch Unsinn, Kind. Du musst doch was haben. Was hast du dann? Tante, ich habe es wirklich nicht am Herzen. Aber was hast du dann, Kind? Das kannst du am besten meine Mama fragen. Die kann dir exakt erzählen, was ich habe. Und dann steht meine Tante irritiert auf. Irritiert. Und dann knallt meine Tante mit der Tür und dann höre ich hack, hack, hack, hack, hack, hack, hack, hack, hack, hack, hack, hack, hack, hack, hack, hack, hack. Und dann reiß ich das Waschbecken runter. Und dann mache ich ein Acht aus dem Abflussrohr. Wenn ich nicht böse bin, kann ich ein Zwei machen. Und dann, 3 Monate später erst, kommt Mama zu Besuch. Und dann sagt meine Mama, hallo Schätzchen, wie geht's deinem Herzen? Mama, du hast mit Tante gesprochen. Nein, wieso? Ich habe gefragt, wie geht's deinem Herzen? Gibt es so eine Antwort? Wie geht's deinem Herzen, Kind? Mama, ich habe es doch nicht am Herzen. Du hast es nicht am Herzen. Du denkst doch wohl nicht, dass ich das ganze Stück aus Heidelberg gekommen bin, nur um zu hören, dass du nichts am Herzen hast. Absoluter Wahnsinn, Kind. Was hast du dann? Mama, willst du nicht so gucken? Ich habe eine Mama mit zu viel Geld und zu wenig Zeit. Und dies hier ist eine viel günstigere Lösung als ein Au-pair oder ein Internat. Und dann steht Mama böse auf böse. Und dann knallt Mama mit der Tür und dann höre ich... Und dann reiß ich wieder das Waschbecken runter. Und dann mache ich ein 28 aus dem Abflussrohr. Und dann muss ich in ein ganz kleines Zimmer, wo sie das Bett festgemauert haben, wo sie das Waschbecken festgemauert haben. Die haben alles festgemauert. Und dann kriege ich eine Spritze. Hier. Zwischen die Pocken. Und dann fange ich an zu träumen. Sehr schön. Ich kann in die Zukunft träumen und ich kann in die Vergangenheit träumen. Und wenn ich das dann erzähle, glaubt niemand mehr.
Das ist ein Jammer, weil es sind sehr schöne Träume. Ich habe drei Füßchen. Ich habe drei Füßchen. Wenn man so lange allein ist, kriegt man drei Füßchen. Wenn man noch lange allein ist, kriegt man vielleicht sieben Füßchen. Dann braucht man kein Fahrrad mehr.

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Ich habe heute Nacht so merkwürdig geträumt. Ich habe sehr merkwürdig geträumt. Ich träumte, dass ich schwanger war. Schwanger. Bedenk mal, wie das aussieht. Ich hatte so einen dicken Bauch, so. Puh. Und ich hatte einen noch dickeren Nabel. Puh. Puh, puh. Und ich hatte auch beide mein Eier noch. Eier. Und die hingen da wie zwei Teebeutel runter. Puah. Puah, puah. Pick, pick. Und ich stand in einem überdachten Schwimmbad. Und um mich herum standen meterhohe Wolkenäulen. Wolkneuel, kann es kaum aussprechen. Und die summten Gregorianisches. Und dann ging ganz Vorsicht Reißverschluss innerseits des Bauchs und Nabels ging auf. Zipp. Und ich gebar. Boah. Und da war mein Kind. Hallo, Kind. Hallo. Ja, ich bin dein Papa. Und dein Mama. Ja, ich hab dich selber gemacht. In meiner Bude. Es war sehr schwierig. Ich musste wahnsinnig schnell hinter mir herlaufen. Und in Singapur ist es geglückt. Da kam mir mein Samen entgegen. Plof. Je bent mooi, hè? Je bent echt een verschrikkelijk mooi kind. Echt helemaal goed. Totaal goed ben je. Met je wangen. Met je mond. Met je ogen. Met je mooie krullen. Met je handen, met je buikje, met je buntjes, met je voetjes zo erbij, met de nageltjes erbovenop. Ja, dan kan er soms wat opvallen. Doet het niet zeer. Dat is handig, hè? Dat heb ik allemaal zelf bedacht. Das Erste, was mein Kind sagte, war... Kannst du auch normal reden? Du.

Ich habe das in Wilhelmshaven auch gefragt. Und da stand jemand auf und er sagte, fast. Bist du, was du glaubst? Sagte er, fast. Schön, was? Er war 120 Jahre alt. Fast tot. Weet je wat ik ook wel soms wel eens droom? Dan droom ik deze droom. Dat is niet zo'n leuke droom. Dat is een hele ernstige droom. Herman van Veen. Ja. Wir kommen um dich zu holen. Jetzt. Kann ich mijn koffer nog pakken dan?

Siehst du, man kann was tun. Man kann zum Beispiel Nein sagen.

Ja. Du liefst von zu Hause weg, weil dein Vater, dein geliebter Vater, Fußball mehr liebt als dich, mein Sohn. Mutter steht in ihrer Todesangst vor der Anrichte und versucht, sich im Abwasch zu ersäufen. Dein Bruder ist ein Aussteiger und deine Schwester, pass auf, deine Schwester hat die Augen im Unendlichen auf einen orangen Guru eingestellt. Guru, bedenk mal. Der Mann hinter dem Schalter kann deine Tränen, nicht in Aktenordnern unterbringen. Du bist zu jung für Aktenzeichen, passt nicht in Ordner 5, bist nichts für Schubladen. Kurzum, du existierst nicht. Typisch, was? Auch nicht, wenn du dich gleich viermal siehst in die Scheiben dieser Drehtür da. Hier.

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denn Zucht und Ordnung hier im Land? Dann würde es die dritte Welt nicht geben.

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Samstag war in Amsterdam eine Demonstration für die Frieden. 400.000 Leute waren da. Und wir haben zusammen... Wir haben da mit tausenden Leuten ein Lied gesungen. Ich bitte dich jetzt mitzusingen. Auch die Frauen.

Jetzt die Frauen. Die Zukunft singt.

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Herman moest in bed. Morgen 18 uur daar, dan vangen we weer wieder aan. Morgen 8 vangen we wieder aan, wieder aan, wieder aan. Het is das letzte lied, was ik singe, was ik singe. Dies is das letzte lied, was ik singe heute Abend. Hé? Nee, nee, dat is... Holland, bevor wir nach Deutschland kamen, haben wir nur für Kinder gearbeitet. Wir haben 160 Konzerten für die kleine Zwergen gespielt. Und ich möchte jetzt ein Lied aus das Kinderprogramm singen. Das ist das Lied von ein Ente. Ich sehe nicht so aus, aber ich fühle so.

Herz, Hermann von Veen, live 1982 in Hamburg. Wir bleiben die letzten 20 Minuten bei Hermann von Veen und wir bleiben auch in Hamburg und gehen ein paar Jahre zurück in das Jahr 1979. Heute Abend hieß das Programm. Einige Auszüge hören wir daraus. Weiterhin viel Spaß beim Zuhören.

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0: Hast du es gesehen?
1: Gudrun.
0: Gesehen?
1: Gudrun sitzt im Saal.
0: Hast du gesehen?
2: Gudrunje! Papa, papa, papa, papa!
3: Ich bin's. Hermann. Ja, ich. Van Veen, hierom. Gudrunje.
2: Ich bin's.
3: Hermann, der. Ich bin's. Muskel Hermann, ich. Ja.
1: Kannst du mich jetzt erinnern, Gudrun? Gudrun, ich sah dich sitzen in der Frietenbude bij Tante Frieda aan der Ecke. Gudrun, du hattest ne rosa petticoat an und so'n ganz kleines, durchsichtiges, wo die Beine zusammenkommen. Hilf mir, ich denke, hilf mir. So'n Unterhöschen, ja.
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0: Aber du musst es ja unbedingt mit dem Langen. Dem Langen Energischen. Der so sehr Elvis Presley glich. Mit die ganze Geschichte da oben. Wenn man zu dem was sagte, sagte der gleich gebaff, gebaff, gebaff. Zurück.
1: Auf deine Nase.
0: Ist es dir nie aufgefallen, Gudrun, dass seine Augen so dicht nebeneinander standen?

lange energische, harte kohle, was liegende Gelder, solche Stapel. Und das fand Gudrun natürlich fantastisch, denn arbeiten in so'n Scheißfabrik war nichts für Gudrun. Nein! Gudrun wollte auf schick machen. Gudrun wollte Ehrentribüne. Gudrun wollte gesehen werden. Notfalls ließ Gudrun sich anfassen für einmal Friseur. Und der van Veen konnte die Kretze kriegen. Denn der musste ja unbedingt mit seinem Kugelschreiber zur Schule. Und das brachte nichts. Das brachte nichts. Ja, vielleicht in 8 Jahren. Oder so. Aber so viel Zeit hat Gudrun nicht, nein. Denn bei C und A lagen Blusen, die von sich selber wegliefen, wenn man nicht schnell genug dran kam.

das Licht aus. Das geht doch nicht. Kommt auf einmal ein Ding nach vorn gerannt mit einem Saxophonnetz und fängt auf einmal in das Ding zu blasen. Ich würde doch wahnsinnig.

Wir reagieren nicht darauf, Gudrun. Wir sagen überhaupt kein Wort. Es ist nichts passiert da. Überhaupt nichts passiert.

Gudrun, darf ich dich was fragen? Ich meine, kaufst du noch immer so wahnsinnig viel, Gudrun? Und wo lässt du die ganze Krempel dann? Hast du eine Lagerhalle gekauft oder sowas? Und Gudrun, darf ich dich noch was fragen? Ich meine, wie normale Menschen untereinander, Mundwinkel nach unten. Gudrun, bist du glücklich mit all deinen Fernsehgeräten und Mercedes-Benzen? Sag es ruhig, Gudrun. Bist du glücklich? Entschuldige, Gudrun. Wenn ich das gewusst hätte, hätte ich das natürlich nie gefragt, Gudrun. So doof bin ich auch nicht. Aber glaub mir, ich bin jetzt 34 Jahre alt, ja? Ich habe einige Erfahrung. Aber Gudrun, glaub mir, Kinder sind auch nicht alles im Leben, Gudrun.

0: Herman van Veen, 1982, live in Hamburg bei Maywalds Corner. War das nicht ein schöner, kunstvoller Abend? Tja, mir Peter Maywald, der für die letzten 2 Stunden hier im Sender verantwortlich war, bleibt nichts weiter übrig, als mich wie immer von euch und von Ihnen mit einem Diener zu verabschieden, nicht ohne den Hinweis zu vergessen, hört bzw. hören Sie weiterhin gute Musik. Tschüss, bis nächste Woche und bleibt bzw. bleiben Sie gesund.
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